0: Brieftasche auf dem Smartphone freigemacht. Geplant ist, dass Bürger ab Anfang kommenden Jahres digitale Ausweise wie den Personalausweis oder später auch den Führerschein auf dem Handy speichern können. Die Nutzung soll freiwillig sein. Künftig könnte das Smartphone reichen, um sich online oder bei Behörden auszuweisen. Möglich wären damit beispielsweise auch die Eröffnung eines Bankkontos oder die Anmietung eines Autos. Nach ihrer Festnahme in München sind zwei mutmaßliche Spione für China in Untersuchungshaft. Ein Ermittlungsrichter am Bundesgerichtshof eröffnete dem deutschen Ehepaar die Haftbefehle und setzte diese in Vollzug, teilte eine Sprecherin mit. Laut Bundesanwaltschaft arbeiteten die Eheleute für einen chinesischen Geheimdienst. Sie sollen versucht haben, an wissenschaftliche Informationen zu Spitzentechnologie zu gelangen, die auch militärisch nutzbar ist. Zum Fußball. Der Traum vom ersten Europapokaltitel ist für den SC Freiburg geplatzt. Im Europa-League-Finale verlor der Außenseiter gegen Aston Villa in Istanbul klar mit 0:3. Freiburg-Trainer Julian Schuster war nach dem Spiel im RTL-Interview entsprechend enttäuscht.
1: Ja, für den Moment spüre ich keine Zufriedenheit. Wir haben im Finale verloren. Das ist das, was für den Moment natürlich überwiegt und natürlich sehr schmerzt.
0: Trotz der Niederlage bleibt die Europareise der Breisgauer historisch. Zum ersten Mal stand Freiburg in einem internationalen Endspiel und spielt kommende Saison in der Conference League.

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1: Ich bin David Riemer. Der Bundestag stimmt heute über eine Senkung der Ticketsteuer im Flugverkehr zum 1. Juli ab. Damit sollen Luftverkehrsunternehmen entlastet werden. Branchenverbände fordern weitere Schritte bei Standortkosten, um Wettbewerbsnachteile gegenüber anderen europäischen Ländern auszugleichen. Die Luftverkehrssteuer wird auf jeden Abflug mit einem Passagierflugzeug von einem deutschen Flughafen erhoben. Künftig sollen sich EU-Bürger statt mit Personalausweis auch per Smartphone-App ausweisen können. Das soll den Alltag erleichtern. Das Bundeskabinett hat dazu Neuregelungen auf den Weg gebracht und die Einführung der sogenannten digitalen Brieftasche gesetzlich vorbereitet.
2: Das Smartphone soll zum Ausweis werden. Ältere Menschen sollen ihren Personalausweis nicht mehr erneuern müssen. Und beim Umzug muss der neue Wohnort im Reisepass nicht mehr nachgetragen werden. Beim Perso gilt das für alle Älteren, die 70 Jahre oder älter sind. Aber das ist nur für den alltäglichen Gebrauch bei uns in Deutschland gedacht. Wer ins Ausland reisen will, braucht nach wie vor einen gültigen Ausweis. Eine digitale Brieftasche soll es ab Januar geben. In einer App kann man dann den Personalausweis hochladen und sich damit bei Behörden und Dienstleistern im Netz ausweisen. Die Nutzung ist freiwillig. Aus Berlin, Tine Klimach.
1: In der EU gibt es eine Einigung auf die vollständige Umsetzung des umstrittenen Zolldeals mit den USA. Unter dem Eindruck der jüngsten Drohungen von US-Präsident Trump verständigten sich Vertreter der Regierungen und des EU-Parlaments unter anderem darauf, Zölle auf US-Industriegüter abzuschaffen. An den Plänen gibt es aber auch Kritik.
3: Die Linken-Fraktion im Europaparlament beispielsweise findet, die EU habe aufgegeben und lasse sich in einen schlechten Handelsdeal mit den USA zwingen. Es fehle der politische Wille, sich gegen die Erpressung von Trump zu stellen. Deutsche Industrieverbände dagegen lobten die Einigung auf die vollständige Umsetzung des Zolldeals. Die EU stärke so ihre Verhandlungsposition gegenüber Washington. Die Einigung der Vertreter der Mitgliedstaaten und des Parlaments muss jetzt noch vom Ministerrat und dem Plenum des Parlaments bestätigt werden. Bis spätestens zum 4. Juli sollen die Regelungen dann in Kraft treten. Fiona Reinhardt, Nachrichtenredaktion.
1: Zum Fußball. Der Traum vom ersten Europapokaltitel ist für den SC Freiburg geplatzt. Im Europa-League-Finale verlor der Außenseiter gegen Aston Villa in Istanbul klar mit 0:3. Trotz der Niederlage bleibt die Europareise der Breisgauer historisch. Zum ersten Mal stand Freiburg in einem internationalen Endspiel und spielt kommende Saison in der Conference League.

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1: Ich bin David Riemer. Nach dem Hauseinsturz im sächsischen Görlitz ist in den Trümmern die Leiche einer Frau gefunden worden. Laut Polizei handelt es sich um die vermisste 25-jährige rumänische Touristin. Nach zwei weiteren Vermissten wird weiter gesucht. Das Wohn- und Ferienhaus war Montagabend aus bislang ungeklärter Ursache eingestürzt. Die Ermittler vermuten eine Gasexplosion. Ein Gasleck wurde kurz nach dem Unglück entdeckt. Einsatzkräfte arbeiten weiter unter schwierigen Bedingungen in dem meterhohen Trümmerberg. Der Bundestag will heute über eine Änderung des Luftverkehrssteuergesetzes entscheiden. Ab Juli soll die Ticketsteuer gesenkt werden, aber die Branche fordert weitere Entlastungen.
2: Es gibt drei Ticketsteuerkategorien je nach Fluglänge. Im vergangenen Jahr gingen die allermeisten besteuerten Tickets, 80%, für Flüge in Europa raus. Hier soll die Steuer um 2,50 Euro sinken. Entsprechend mehr Reduzierung gibt's bei Mittelstrecken- und bei Langstreckenflügen. Die Absenkung soll bei den Passagieren ankommen, könnte aber durch andere Preiselemente wieder schrumpfen. So hat die Branche Zuschläge und Gebühren etwa für Kerosin oder Umbuchungen seit dem Beginn des Irankriegs stark erhöht. Sie glaubt, auch mit der Steuersenkung bleibt ein Wettbewerbsnachteil gegenüber anderen europäischen Ländern. Ursula Winkler, Nachrichtenredaktion.
1: Die Regierungspläne für ein Recht auf Reparatur stoßen bei der Opposition auf Kritik. Die AfD warnte bei der ersten Lesung im Bundestag vor überzogenen Haftungsrisiken zulasten kleiner Händler. Grünen und Linken geht der Gesetzentwurf von Bundesjustizministerin Hubich hingegen nicht weit genug. Sie fordern unter anderem klarere Regelungen und Fristen sowie einen staatlichen Reparaturbonus. Zum Fußball. Der Traum vom ersten Europapokaltitel ist für den SC Freiburg geplatzt. Im Europa-League-Finale verlor der Außenseiter gegen Aston Villa in Istanbul klar mit 0:3. Freiburg-Trainer Julian Schuster war nach dem Spiel im RTL-Interview entsprechend enttäuscht.
3: Ja, für den Moment spüre ich keine Zufriedenheit. Wir haben im Finale verloren. Das ist das, was für den Moment natürlich überwiegt und natürlich sehr schmerzt.
1: Trotz der Niederlage bleibt die Europareise der Breisgauer historisch. Zum ersten Mal stand Freiburg in einem internationalen Endspiel und spielt kommende Saison in der Conference League.

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1: Ich bin David Riemer. Nach dem Hauseinsturz im sächsischen Görlitz ist in den Trümmern die Leiche einer Frau gefunden worden. Laut Polizei handelt es sich um die vermisste 25-jährige rumänische Touristin. Nach zwei weiteren Vermissten wird weiter gesucht. Das Wohn- und Ferienhaus war Montagabend aus bislang ungeklärter Ursache eingestürzt. Die Ermittler vermuten eine Gasexplosion. Ein Gasleck wurde kurz nach dem Unglück entdeckt. Ein Ehepaar aus München soll für einen chinesischen Geheimdienst Kontakte an deutschen Hochschulen geknüpft und Wissenschaftler nach China gelockt haben. Jetzt sind die Beschuldigten in Untersuchungshaft, teilte die Bundesanwaltschaft mit.
2: Die Vorwürfe gegen die deutschen Eheleute chinesischer Herkunft wiegen schwer. Um an wissenschaftliche Informationen zu Spitzentechnologie zu gelangen, die auch militärisch nutzbar ist, sollen sie Kontakte zu Wissenschaftlern an deutschen Hochschulen und Forschungseinrichtungen aufgebaut haben. Das Bundesamt für Verfassungsschutz warnt schon länger davor, dass auch die Wissenschaft Ziel von Spionage ist. So werden etwa chinesische Gastwissenschaftler, die zu Besuch an Unis im Ausland sind, ganz gezielt mit Ausforschungs- und Beschaffungsaufträgen betraut. Tine Klimach, Nachrichtenredaktion.
1: Der Bundestag stimmt heute über eine Senkung der Ticketsteuer im Flugverkehr zum 1. Juli ab. Damit sollen Luftverkehrsunternehmen entlastet werden. Branchenverbände fordern weitere Schritte bei Standortkosten, um Wettbewerbsnachteile gegenüber anderen europäischen Ländern auszugleichen. Die Luftverkehrssteuer wird auf jeden Abflug mit einem Passagierflugzeug von einem deutschen Flughafen erhoben. Zum Fußball. Der SC Freiburg hat vom Titel in der Europa League geträumt. Der Bundesligist aus dem Breisgau ist im Finale von Istanbul dann doch ziemlich chancenlos gewesen. Gegen Aston Villa aus der englischen Premier League gab es am Abend eine 0:3 Niederlage.
3: Rund 40 Minuten lang hat Freiburg gut mitgehalten in diesem Finale um Europas zweithöchsten Vereinspokal. Aber kurz vor der Pause Aston Villa mit dem Doppelschlag. Thielemans traf traumhaft zum ersten, Buendia noch schöner zum zweiten. Nach einer knappen Stunde Rodgers mit dem 3:0, das ging dann viel zu einfach. Aston Villa holt erstmals seit 1982 wieder einen Europapokal nach Birmingham. Trainer Unai Emery feiert schon den 5. Europa-League-Sieg mit dem 3. Verein. Und in Freiburg wird trotz Finalpleite bald der Stolz überwiegen, so weit gekommen zu sein. Moritz Einzel, Sportredaktion.
1: Freiburg spielt kommende Saison in der Conference League.

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1: Ich bin David Riemer. Nach dem Hauseinsturz im sächsischen Görlitz ist in den Trümmern die Leiche einer Frau gefunden worden. Laut Polizei handelt es sich um die vermisste 25-jährige rumänische Touristin. Nach zwei weiteren Vermissten wird weiter gesucht. Das Wohn- und Ferienhaus war Montagabend aus bislang ungeklärter Ursache eingestürzt. Die Ermittler vermuten eine Gasexplosion. Ein Gasleck wurde kurz nach dem Unglück entdeckt. Ein Ehepaar aus München soll für einen chinesischen Geheimdienst Kontakte an deutschen Hochschulen geknüpft und Wissenschaftler nach China gelockt haben. Jetzt sind die Beschuldigten in Untersuchungshaft, teilte die Bundesanwaltschaft mit.
2: Die Vorwürfe gegen die deutschen Eheleute chinesischer Herkunft wiegen schwer. Um an wissenschaftliche Informationen zu Spitzentechnologie zu gelangen, die auch militärisch nutzbar ist, sollen sie Kontakte zu Wissenschaftlern an deutschen Hochschulen und Forschungseinrichtungen aufgebaut haben. Das Bundesamt für Verfassungsschutz warnt schon länger davor, dass auch die Wissenschaft Ziel von Spionage ist. So werden etwa chinesische Gastwissenschaftler, die zu Besuch an Unis im Ausland sind, ganz gezielt mit Ausforschungs- und Beschaffungsaufträgen betraut. Tine Klimach, Nachrichtenredaktion.
1: Der Bundestag stimmt heute über eine Senkung der Ticketsteuer im Flugverkehr zum 1. Juli ab. Damit sollen Luftverkehrsunternehmen entlastet werden. Branchenverbände fordern weitere Schritte bei Standortkosten, um Wettbewerbsnachteile gegenüber anderen europäischen Ländern auszugleichen. Die Luftverkehrssteuer wird auf jeden Abflug mit einem Passagierflugzeug von einem deutschen Flughafen erhoben. Zum Fußball. Der SC Freiburg hat vom Titel in der Europa League geträumt. Der Bundesligist aus dem Breisgau ist im Finale von Istanbul dann doch ziemlich chancenlos gewesen. Gegen Aston Villa aus der englischen Premier League gab es am Abend eine 0:3 Niederlage.
3: Rund 40 Minuten lang hat Freiburg gut mitgehalten in diesem Finale um Europas zweithöchsten Vereinspokal. Aber kurz vor der Pause Aston Villa mit dem Doppelschlag. Thielemans traf traumhaft zum ersten, Buendia noch schöner zum zweiten. Nach einer knappen Stunde Rodgers mit dem 3:0, das ging dann viel zu einfach. Aston Villa holt erstmals seit 1982 wieder einen Europapokal nach Birmingham. Trainer Unai Emery feiert schon den 5. Europa-League-Sieg mit dem 3. Verein. Und in Freiburg wird trotz Finalpleite bald der Stolz überwiegen, so weit gekommen zu sein. Moritz Einzel, Sportredaktion.
1: Freiburg spielt kommende Saison in der Conference League.
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4: Guten Morgen. Guten Morgen, es ist kurz nach 6 und man ahnt es noch nicht wirklich, aber es wird den ganzen Vormittag sonnig sein. Nachmittags ziehen gelegentlich Wolken durch. Es bleibt trocken, die aktuellen Temperaturen an der Burg Frauenstein 11 Grad, auf dem Neroberg am Opelbad 11 Grad und hier bei uns am Studio in der Britta Arena schon 12 Grad und die Temperatur geht hoch bis auf 23 Grad. Und bitte Leute, was kommt denn da die nächsten Tage auf uns zu? Also mindestens mal über das lange Pfingstwochenende wird das Wetter knallermäßig. Morgen den ganzen Tag sonnig und Höchstwerte um die 26 Grad.
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4: Es liegt noch keine Verkehrsstörungen vor, das heißt, ihr habt freie Fahrt. Kommt gut und sicher an.
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4: Der Blitzer in der Rheingaustraße in Biebrich Richtung Schierstein zwischen am Parkfeld und Albert-Schweitzer Allee. Da sind 30 erlaubt. Wenn du irgendwo einen Blitzer gesehen hast, sehr gerne anrufen oder eine WhatsApp ins Studio schicken. Nummer ist die gleiche. Wiesbaden 952 69 869.
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4: Guten Morgen Wiesbaden. Donnerstag, der 21. Mai. Was ist denn heute so los in Wiesbaden? Zum Beispiel Halbzeit bei den internationalen Maifestspielen und Auftakt zu Wiesbaden liest im Sommer und noch so einiges mehr. Jetzt am Wochenende wäre ja eigentlich das Pfingstreitturnier. Internationale anerkannte Reiter würden da durch den Schlosspark reiten, aber das passiert nicht. Da sind Umbauarbeiten. Nächstes Jahr findet es wieder statt, aber jetzt erstmal starten wir in diesen Tag, Donnerstag, den 21. Mai. Es ist gleich 5:05. Aufstehen, wach werden mit Antenne Wiesbaden, mit mir, mit Chris Scheler in der Morningshow.

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1: Yippie-ja-je, die Sterne haben mir wieder einiges verraten.
0: Widder.
1: Heute läuft vieles besser, wenn du nicht sofort auf jede Nachricht oder Bemerkung reagierst. Im Job bringt dir ein ruhiger Ton mehr als Tempo. Abends könnte spontan etwas Nettes entstehen.
0: Stier.
1: Du hast heute ein gutes Gespür dafür, was wirklich wichtig ist. Finanziell lohnt sich ein zweiter Blick, bevor du etwas kaufst. In Beziehungen wirkt Ehrlichkeit stärker als große Gesten.
0: Zwillinge.
1: Viele Gespräche, viele Ideen, aber nicht alles muss heute entschieden werden. Lass dir Raum zum Sortieren. Eine kleine Überraschung am Nachmittag hebt die Stimmung.
0: Krebs.
1: Du brauchst heute eher Ruhe als Action. Wenn du dir zu viel auflädst, sinkt die Motivation schnell. Jemand aus deinem Umfeld schätzt deine Unterstützung mehr, als du denkst.
0: Löwe.
1: Heute musst du nicht die Hauptrolle übernehmen, damit Dinge gut laufen. Ein entspannter Auftritt wirkt überzeugender als große Ansagen. Gute Stimmung, besonders am Abend.
0: Jungfrau.
1: Du erkennst heute Details, die andere übersehen. Das hilft besonders bei Organisation oder Arbeit. Trotzdem, nicht alles perfektionieren, manches ist auch gut genug.
0: Waage.
1: Heute geht es viel um Balance. Wenn du dich zwischen zwei Dingen zerreißt, bleibt am Ende wenig Energie übrig. Ein klares Nein kann heute sehr hilfreich sein.
0: Skorpion.
1: Du wirkst entschlossener als sonst und kannst damit einiges bewegen. Achte aber darauf, Diskussionen nicht unnötig eskalieren zu lassen. Sport oder Bewegung helfen beim Abschalten.
0: Schütze.
1: Die Lust auf Abwechslung ist groß. Kleine, spontane Entscheidungen bringen heute mehr Freude als komplizierte Pläne. Jemand könnte dich mit einer interessanten Idee anstecken.
0: Steinbock.
1: Du arbeitest heute konzentriert und effizient. Trotzdem lohnt sich eine Pause zwischendurch. Sonst wird der Tag schwerer als nötig. Privat kann ein ehrliches Gespräch vieles klären.
0: Wassermann.
1: Heute kommen ungewöhnliche Gedanken oder neue Ideen auf. Schreib sie lieber auf, statt sie direkt wieder zu vergessen. In Freundschaften entstehen gute Gespräche.
0: Fische.
1: Du reagierst heute sensibler auf Stimmung und Zwischentöne. Das kann hilfreich sein, solange du nicht alles persönlich nimmst. Musik, Natur oder ein ruhiger Abend tun gut. Das war dein Horoskop von Donnerstag, den 21. Mai. Und jetzt geht es weiter mit Priceless von Maroon 5. Schönen guten Morgen. Es ist gleich 5:45. Mein Name ist Chris Scheler.
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unter die Haut von Tim Bensko. Freut ihr euch auch so dermaßen mehr aufs Wochenende, wenn ihr genau wisst, es geht richtig ab, wettermäßig, man trifft Freunde, es ist einiges los und man kann einfach draußen yippie so vieles machen. So ein bisschen wie die Neverending Story von Lima. Schönen guten Morgen.

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1: Im Studio Robert Schäfer. Im Wiesbadener Rathaus findet morgen ein Regenbogenempfang statt. Dazu laden Oberbürgermeister Gerd-Uwe Mende und Bürgermeisterin Christiane Hinninger ein. Anlass sind der Internationale Tag gegen Homophobie und Transphobie sowie der bevorstehende Christopher Street Day. Im Mittelpunkt steht das Engagement für die Akzeptanz sexueller und geschlechtlicher Vielfalt. Gewürdigt wird dabei insbesondere die Arbeit von ehrenamtlichen Aktivistinnen und Aktivisten aus verschiedenen Vereinen und Initiativen. Der Empfang beginnt morgen um 17 Uhr im Innenhof des Rathauses am Schlossplatz. Im Literaturhaus Villa Clementine in Wiesbaden stellt der slowakische Autor Michal Worecki heute sein neues Buch Dissident vor. Darin beschäftigt er sich mit politisch gesteuerten Medien, Verschwörungstheorien und der Zerbrechlichkeit der Demokratie in Europa. Es ist sein erstes Sachbuch und zugleich sein erstes Buch auf Deutsch. Im Anschluss an die Lesung spricht er mit dem Journalisten Erik Maher über die Inhalte. Die Veranstaltung ist Teil der Wanderausstellung Erzähl mir von Europa im Stadtmuseum am Markt. Veranstaltet wird der Abend vom Literaturhaus Villa Clementine und dem Kulturamt Wiesbaden. Los geht es um 19.30 Uhr. Der VC Wiesbaden hat Joschka Wawra als neuen hauptamtlichen Trainer des Vereins vorgestellt. Er soll künftig eine zentrale Rolle in der sportlichen Weiterentwicklung des Nachwuchsbereiches übernehmen. Wawra wechselt vom Volleyballclub Offenburg nach Wiesbaden. Dort war er zuletzt als hauptamtlicher Jugendleiter im weiblichen Nachwuchsbereich tätig. Außerdem hat er Erfahrung im leistungsorientierten Erwachsenenbereich gesammelt und ein Team von der Regionalliga in die zweite Bundesliga geführt. Beim VC Wiesbaden soll Wawra die Verzahnung zwischen Nachwuchs- und Leistungsbereich weiter stärken. Der Hessische Landtag hat eine Änderung des Hessischen Stiftungsgesetzes beschlossen. Hintergrund ist ein bundesweites Stiftungsregister, das ab dem Jahr 2028 eingeführt wird. Dadurch sollen Verwaltungsabläufe vereinfacht und Doppelstrukturen abgebaut werden. Laut Innenminister Roman Poseck profitieren davon rund 2800 Stiftungen in Hessen. Künftig sollen unter anderem weniger Bekanntmachungen nötig sein und die Stiftungsaufsicht effizienter arbeiten. Außerdem wird die Aufsicht für Mittel- und Nordhessen beim Regierungspräsidium Gießen gebündelt. Das Ziel ist weniger Bürokratie und mehr Freiraum für die eigentliche Arbeit der Stiftungen. In Wiesbaden wird morgen das Programm des diesjährigen Theatriums vorgestellt. Bei einer Pressekonferenz im Rathaus informieren Bürgermeisterin Christiane Hinninger, Simon Rottloff von der Wiesbaden Congress und Marketing GmbH sowie Daniel Redin von der Agentur Sinnesgut über das dreitägige Straßenfest. Das Theatrium zählt zu den größten Festen in der Wiesbadener Innenstadt. Die Pressekonferenz startet um 11 Uhr im Rathaus am Schlossplatz. Die Eröffnung des Theatriums ist für Mitte Juni auf dem Bowling Green geplant.
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2: Die Sonne kämpft sich so langsam durch und dann ist es am Vormittag auch so, nämlich sonnig. Nachmittags ziehen dann wie im Moment auch gelegentlich Wolken durch, es bleibt jedoch trocken. Die aktuellen Temperaturen an der Burg Frauenstein 11 Grad, auf dem Neroberg am Opelbad 11 und hier bei uns am Studio in der Britta Arena 12 Grad und die Temperaturen gehen noch hoch bis auf 23 Grad und dann kommt das Brettwetter für viele, viele Tage, also mindestens mal über das Pfingstwochenende. Morgen dann erstmal den ganzen Tag Sonne und Höchstwerte um die 26 Grad.
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2: Es ist noch nichts los da draußen, keine besonderen Vorkommnisse. Wir wünschen euch gute Fahrt.
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2: Er steht in der Rheingaustraße in Biebrich Richtung Schierstein zwischen am Parkfeld und Albert-Schweitzer Allee 30er-Zone. Und wenn du irgendwo einen Blitzer gesehen hast oder eine Verkehrsstörung melden möchtest, sehr, sehr gerne. Wir geben das natürlich weiter. Schick uns die Nachricht über WhatsApp oder ruf direkt an. Wiesbaden 952 69 869. Die Nummer gilt natürlich für beides.
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1: Wir suchen die schönsten Orte, schöne Aussichten, die besten Plätze oder kurz eure Lieblingsorte hier bei uns in Wiesbaden. Und heute hat uns Antenne Wiesbaden-Hörerin Jeanette geschrieben, sie liebt es einfach in der oberen Webergasse. Antenne Wiesbaden-Reporterin Jill Veits, was macht denn die obere Webergasse so besonders schön?
2: Um ehrlich zu sein, ziemlich viel. Also wer Altstadt- und Sommerfeeling sucht, landet früher oder später hier in der oberen Webergasse. Gerade so in den warmen Monaten tummelt sich hier gefühlt halb Wiesbaden. Hier ist es entspannt, lebendig und irgendwie ein ganz besonderer Kiez-Flair. Hier trifft man sich auf einen Aperitif, ein Glas Wein, zum Beispiel bei Weinort oder Wein in der Hut, sitzt draußen in der Sonne und genießt einfach den Abend. Und auch kulinarisch hat die Straße einiges zu bieten. Richtig gute Pizza gibt es bei Casa del Olive, leckere Sandwiches bei Delis und hausgemachte Pasta bei Butter la Pasta. Dazu kommen kleine Lädchen, gemütliche Cafés und diese ganz besondere Atmosphäre vom Bergkirchenviertel. Die obere Webergasse ist einfach einer dieser Orte, an dem man kurz vorbeischauen will und dann eigentlich immer ein bisschen länger bleibt.
1: Danke, ein wunderschöner Tipp. Und wenn ihr sagt, ich habe auch einen Platz, eine Straße oder einen ganz bestimmten Ort in und um Wiesbaden, wo es mir richtig gut gefällt, dann sehr, sehr gerne her damit. Einfach anrufen oder eine WhatsApp an uns schicken. Die Nummer für beides ist die Wiesbaden 952 69 869.
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Es ist 5:07 und das war Birds of Feather von Billie Eilish. Was auf jeden Fall auf eurer Einkaufsliste stehen sollte für die nächsten Tage: Sonnencreme und viel, viel Wasser, überhaupt Getränke, damit ihr gut durch die Hitze kommt, die ja morgen richtig durchstartet. Schönen guten Morgen.

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1: Ich bin Katrin Müller. Der Bundestag stimmt heute über eine Senkung der Ticketsteuer im Flugverkehr zum 1. Juli ab. Damit sollen Luftverkehrsunternehmen entlastet werden. Die Steuer wird auf jeden Abflug mit einem Passagierflugzeug von einem deutschen Flughafen erhoben. Der Bundestag will außerdem den Weg für die weitere Planung von Milliardenprojekten bei der Bahn freimachen. Nach dem Hauseinsturz im sächsischen Görlitz ist in den Trümmern die Leiche einer Frau gefunden worden. Nach Angaben der Polizei handelt es sich um die zuvor vermisste 25-jährige rumänische Touristin. Nach zwei weiteren Vermissten wird weiterhin gesucht.
2: Einsatzkräfte entdeckten die verschüttete Frau am Abend. Die Arbeiten wurden zunächst gestoppt. Ein Notarzt stellte den Tod fest. Das Haus mit Miet- und Ferienwohnungen war am Montagabend eingestürzt. Als mögliche Ursache gilt eine Gasexplosion. Ein Gasleck war kurz nach dem Einsturz entdeckt worden. Weiter vermisst werden eine 26-jährige rumänische Touristin und ein 48 Jahre alter Mann. David Riemer, Nachrichtenredaktion.
1: Immer das Smartphone im Blick, Feeds checken und auf jede Nachricht reagieren. Viele Menschen in Deutschland befinden sich einer Umfrage der EU-Internationalen Hochschule in Erfurt zufolge in digitaler Dauerbereitschaft. Gut 80% der Befragten schauen demnach mindestens einmal pro Stunde auf Smartphone, Tablet und Co., auch wenn sie keine Benachrichtigung erhalten.
3: Die jungen Leute sind die auffälligsten Online-Junkies. Bei den unter 30-Jährigen prüfen sogar 90% mindestens einmal stündlich ihre Geräte und fast die Hälfte gibt zu, ich habe Angst, etwas zu verpassen, wenn ich offline bin. Von allen Befragten, auch den Älteren, fühlt mehr als die Hälfte einen Druck des Gegenübers, dass auf SMS oder WhatsApp-Nachrichten schnelle Antworten erwartet werden. Und ein Drittel fühlt sich verpflichtet, auch nach Feierabend noch für Berufliches erreichbar zu sein. Der empfundene Erwartungsdruck ist also groß, denn eigentlich wünscht sich mehr als jede oder jeder Zweite öfters mal eine Online-Pause. Ursula Winkler, Nachrichtenredaktion.
1: Zum Fußball. Heute Mittag ist die Zeit der Spekulationen endlich vorbei. Dann gibt Bundestrainer Nagelsmann bekannt, welche 26 Spieler er mit zur Fußball-WM nimmt. Und der SC Freiburg hat das Europa-League-Finale gegen Aston Villa deutlich mit 0:3 verloren und damit den Gewinn des ersten Europapokaltitels verpasst. Trotzdem bleibt die Europareise der Breisgauer historisch. Zum ersten Mal stand Freiburg in einem internationalen Endspiel und spielt kommende Saison in der Conference League.
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4: Historisch wird es sicher noch nicht, aber es wird richtig cool. Das Wetter, es fängt heute schon mal an. Den Vormittag über ist es sonnig. Nachmittags ziehen dann wieder gelegentlich Wolken durch. Es bleibt trocken. Die Temperaturen aktuell an der Burg Frauenstein 11 Grad, auf dem Neroberg am Obelbad 11 Grad und hier bei uns am Studio in der Britta Arena 12 Grad. Und die Temperaturen gehen hoch bis auf 23 Grad heute. Und dann geht's richtig ab morgen. Morgen ist schon mal den ganzen Tag sonnig und Höchstwerte um die 26 Grad und es wird noch besser danach.
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4: Auf der A643 Mainz Richtung Wiesbaden zwischen Dreieck Mainz und Schiersteiner Kreuz streckenweise stockender Verkehr. Dadurch auch 2 Kilometer stockender Verkehr auf der A60 zwischen Mainz-Finden und Dreieck Mainz. Ansonsten ist es noch ziemlich entspannt da draußen, auch in der Wiesbadener City. Wir wünschen euch gute Fahrt.
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4: Der Antenne Wiesbaden Blitzerreport. Der Blitzer in der Rheingaustraße in Biebrich Richtung Schierstein zwischen am Parkfeld und Albert-Schweitzer-Allee. Das ist eine 30er-Zone und wie ich immer sage, da schickt sich's eh nicht schneller zu fahren. Und wenn du irgendwo einen Blitzer gesehen hast, sehr gerne melden über WhatsApp oder direkt anrufen. Nummer ist die gleiche, Wiesbaden 952 69 869.
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4: Antenne Wiesbaden am Morgen. 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Jetzt geht's erstmal weiter mit Science von Snoop Dogg. Schönen guten Morgen, mein Name ist Chris Scheler.
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0: Ihr hört Antenne Wiesbaden um 7.12 Uhr mit Heart and Soul von Who Lose and the News. Und wenn wir ehrlich sind, dieser Samstag wird ein Tag für die Geschichtsbücher in Wiesbaden. Erst feiern auf dem Vibrancy Open Air im Kurhaus und dann geht's nahtlos weiter, nämlich im Staatstheater. Nicht zum Sitzen und Theater schauen, sondern weiter feiern, denn Brandbrauer Frick heizen ab 22 Uhr das große Haus des Hessischen Staatstheaters ein. Wer das Trio ist, das sollen sie euch selbst sagen.
1: Wir haben uns 2008 in Wiesbaden gegründet und haben seitdem viele, viele hundert Male gespielt auf der ganzen Welt. Wir machen treibende und auch sehr vielseitige Musik, die zum Tanzen gedacht ist und auch zum Zuhören. Wir verwenden dafür Tasteninstrumente, Schlagzeug, Perkussion, Klavier, Synthesizer. Am Samstag könnt ihr auch, wenn ihr wollt, auf der Bühne um uns rum stehen, tanzen, vielleicht sitzen auf dem Boden. Ihr könnt aber auch natürlich ganz normal im Saal sitzen.
0: Das klingt ja schon mal richtig cool. Das Staatstheater wird also fast wie ein Club und bietet den perfekten Abschluss für den eh schon wilden Samstag. Und natürlich freut sich das Trio auch schon drauf.
1: Viel Lichtern und Klängen erleben. Wir freuen uns sehr, wenn ihr vorbeikommt. Bis Samstag.
0: Holt euch jetzt noch die Tickets ab 35 Euro auf der Webseite des Staatstheaters und ich sag's euch, zum Glück ist der Montag frei, denn nach diesem Wochenende brauchen wir alle die doppelte Portion Erholung.

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1: Im Studio Robert Schäfer. In Wiesbaden lädt das Grünflächenamt morgen zu einem Vororttermin im Rahmen des Projektes Natürlich Wiesbaden – Wilde Wiesen in der Stadt ein. Die neuen Wiesen sollen ein Zeichen für mehr Biodiversität, ein besseres Stadtklima und den Umgang mit Regenwasser setzen. Bürgermeisterin Christiane Hinninger sowie Vertreterinnen und Vertreter des Grünflächenamts stellen das Projekt vor und informieren über Hintergründe. Der Termin beginnt um 15 Uhr an der Grünanlage am Gustav-Stresemann-Ring. Die Wiesbadener Hochschule Rhein-Main bekommt eine neue Präsidentin. Der erweiterte Senat hat Prof. Dr. Susanne Rägle zur Nachfolgerin von Prof. Dr. Eva Waller gewählt. Ihre 6-jährige Amtszeit beginnt am 1. Januar 2027. Rägle ist derzeit Vizepräsidentin der Frankfurt University of Applied Sciences und war dort zuvor Professorin für Betriebswirtschaftslehre. Die Hochschule Rhein-Main zählt nach eigenen Angaben rund 12.300 Studierende an den Standorten Wiesbaden und Rüsselsheim. Die Stadt Wiesbaden hat den ersten Abschnitt der neuen Skateanlage unter der Schiersteiner Brücke vorübergehend in Betrieb genommen. Die Fläche ist damit bis August 2026 für Sport- und Freizeitaktivitäten geöffnet. Die Anlage ist Teil des Rhein-Main-Ufer-Konzepts, das unter anderem den Bereich unter der Schiersteiner Brücke neu gestaltet. Bürgermeisterin Christiane Hinninger hat erklärt, man wolle den neuen Bewegungsraum bereits in den Sommermonaten zugänglich machen, bevor die weiteren Bauarbeiten beginnen. Ab August wird der Bereich dann erneut gesperrt und weiter ausgebaut. Die Fertigstellung der Gesamtanlage ist für den Spätherbst 2026 vorgesehen. Die Stadt Wiesbaden hat ein neues Bodenmanagementkonzept beschlossen, um den Schutz von Böden in der Stadtentwicklung zu stärken. Das teilt die Stadtverwaltung mit. Bei Bau- und Planungsvorhaben soll der Bodenschutz künftig systematisch berücksichtigt werden. Ziel ist es, vor allem hochwertige Böden besser zu schützen und Bauprojekte stärker auf Flächen mit geringerer Bodenqualität zu lenken. Das Konzept schaffe einen verbindlichen Rahmen für eine nachhaltige Stadtentwicklung, so Oberbürgermeister Gerd-Uwe Mende. Kern des Konzepts ist ein sogenanntes Bodenkontingent. Für Wiesbaden wurde dafür ein Gesamtbudget von rund 1000 Bodenindexpunkten festgelegt. Diese richten sich nach Größe und Qualität der Böden. Für Bauvorhaben werden entsprechend Punkte verbraucht.
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2: Die Morgenwolken sind sozusagen schon mal weg. Während wir unseren Kaffee oder einen Tee trinken, sind die einfach verschwunden. Das ist gut, das bedeutet, am Vormittag ist sonnig. Nachmittags ziehen gelegentlich nochmal Wolken durch. Es bleibt jedoch trocken. Die aktuellen Temperaturen, egal wo wir gemessen haben, an der Burg Frauenstein, auf dem Neroberg am Opelbad oder hier bei unserem Studio in der Britta Arena, sind es 13 Grad und einen Zehner legen wir noch drauf. Höchstwerte heute um die 23 Grad und ihr wisst ja, ab Mosche geht's richtig ab das Wetter. Morgen ist den ganzen Tag sonnig und Höchstwerte um die 26 Grad und das wird noch besser, mindestens über das lange Pfingstwochenende.
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2: Ja, Dreh- und Angelpunkt für da, wo was los ist, ist eigentlich die 643 Mainz Richtung Wiesbaden zwischen Dreieck Mainz und Schiersteiner Kreuz. 6 Kilometer stockender Verkehr, dadurch auch 2 Kilometer stockender Verkehr auf der A60 zwischen Mainz finden und Dreieck Mainz. Ansonsten könnt ihr euch locker zurücklehnen, also nicht, wenn ihr gerade im Auto sitzt und fahrt, aber es ist sonst wenig los. Wir wünschen euch gute Fahrt.
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2: Ich frage mich immer wieder, wer hat eigentlich diese Blitzapparate erfunden? Naja, ist halt so. In der Rheingaustraße in Biebrich Richtung Schierstein zwischen am Parkfeld und Albert-Schweizer-Allee, da steht einer. Da ist eine 30er-Zone und wenn ihr irgendwo einen Blitzer gesehen habt oder eine Verkehrsstörung melden müsst oder wollt, per WhatsApp oder direkt anrufen. Nummer ist die gleiche. Wiesbaden 952 69 869.
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2: Moinsen.

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0: Midnight Sun von Mark Atlas um 20 vor 8 auf Antenne Wiesbaden. Buongiorno, italienisches Flair, gute Küche und echte Gastfreundschaft. Dafür steht Claudio Falanga mit seinem Restaurant Little Italy hier bei uns in der Wiesbadener Innenstadt. Gemeinsam mit Tomami lädt Little Italy jetzt zu einer besonderen Küchenparty ein. Was die Gäste erwartet, warum Genuss für ihn mehr als nur Essen ist und weshalb italienische Herzlichkeit bei ihm ganz groß geschrieben wird, darüber sprechen wir jetzt mit Claudio Falanga.
1: Ja, ich finde, es ist wichtig, dass man nah am Gast ist, dass man die Wünsche, soweit es möglich ist, umsetzt und dass man eine gute Kommunikation hat mit den Gästen. Das finde ich sehr wichtig und ich denke, das machen wir auch sehr gut, dass wir mit den Gästen immer eine gute Kommunikation haben und auch mal etwas außerhalb der Karte für die Gäste kredenzen, solange es möglich ist natürlich mit den Lebensmitteln, die wir haben.
0: Wie entstand eigentlich die Idee hinter Tre Cucina Vinoteca Interior?
1: Die Idee Tre Cucina entstand dadurch, dass nach der Corona-Phase oder während der Corona-Phase hatten wir einen Leerstand neben unserem Restaurant Little Italy und da haben wir überlegt, was können wir denn machen, was können wir hier reinsetzen, ohne die Atmosphäre vom Little Italy zu unterbrechen. Und dann ist uns die Idee gekommen, eine Vinothek mit Kochkursen und Veranstaltungen in die Location reinzusetzen.
0: Und jetzt gibt's beim Little Italy nebenan in der Veranstaltungslocation eine Küchenparty mit Live-Cooking. Am 29.05. könnt ihr euch auf kulinarischen Hochgenuss freuen. Was dürfen die Gäste bei der Küchenparty mit Mike Süßer konkret erleben?
1: Ja, wir haben eine offene Küche hier im Tre. Das heißt, die Veranstaltung findet neben dem Little Italy statt in unserer Veranstaltungslocation. Ja. Und das ist alles offen. Man kann beim Mike Süßer hier einfach vorbeilaufen, reinkommen in die Küche natürlich. Ja. Also so ist es ja auch gedacht. Und mit ihm kurzen Austausch machen. Ich denke, der ist da offen für alles. Also wir haben einiges an Speisen zu bieten. Welche Speisen, die möchte ich jetzt noch nicht verraten. Das werden dann die Gäste sehen, wenn sie abends da sind. Wir haben eine schöne Auswahl an Weinen von Weingut Leitz. Und es wird ein schöner Abend werden.
0: Und das Tolle ist, die Einnahmen mit dem Eintritt kommen der Tafel Wiesbaden und der Tiertafel zugute. Also, wenn ihr gutes Essen schätzt und einem richtig Profi über die Schulter gucken wollt, dann ist das eure Chance. Am 29.05. beim Little Italy in der Veranstaltungslocation. Gute Gespräche, gutes Essen und mit einem guten Gefühl nach Hause.
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1: Ich bin Katrin Müller. Der Bundestag will heute über eine Änderung des Luftverkehrssteuergesetzes entscheiden. Ab Juli soll die Ticketsteuer gesenkt werden. Aber die Branche fordert weitere Entlastungen.
2: Es gibt 3 Ticketsteuerkategorien je nach Fluglänge. Im vergangenen Jahr gingen die allermeisten besteuerten Tickets, 80%, für Flüge in Europa raus. Hier soll die Steuer um 2,50 Euro sinken. Entsprechend mehr Reduzierung gibt's bei Mittelstrecken- und bei Langstreckenflügen. Die Absenkung soll bei den Passagieren ankommen, könnte aber durch andere Preiselemente wieder schrumpfen. So hat die Branche Zuschläge und Gebühren etwa für Kerosin oder Umbuchungen seit dem Beginn des Iran-Kriegs stark erhöht. Sie glaubt, auch mit der Steuersenkung bleibt ein Wettbewerbsnachteil gegenüber anderen europäischen Ländern. Ursula Winkler, Nachrichtenredaktion.
1: Nach der Aufnahme eines Ebola-Patienten in der Berliner Charité ist auch die Familie des US-Amerikaners nachgekommen. Seine Ehefrau und 4 Kinder wurden ebenfalls in der Sonderisolierstation der Uniklinik aufgenommen, teilte das Bundesgesundheitsministerium mit. Hintergrund war ein entsprechendes Hilfeersuchen der US-Behörden. Der Patient hatte sich in der Demokratischen Republik Kongo mit dem Ebola-Virus angesteckt. Die Angehörigen gelten als Kontaktpersonen des Infizierten. Nach dem Hauseinsturz in der sächsischen Stadt Görlitz ist in den Trümmern die Leiche einer Frau gefunden worden. Es handle sich um die zuvor vermisste 25 Jahre alte rumänische Touristin, sagte eine Polizeisprecherin. Nach den beiden anderen Vermissten werde weiterhin gesucht. Das Haus, in dem sich laut Polizei Miet- und Ferienwohnungen befanden, war am Montagabend aus bislang ungeklärter Ursache eingestürzt. Einsatzkräfte gehen aber von einer Gasexplosion aus. Zum Fußball. Der Traum vom 1. Europapokaltitel ist für den SC Freiburg geplatzt. Im Europa-League-Finale verlor der Außenseiter gegen Aston Villa in Istanbul klar mit 0:3. Trotz der Niederlage bleibt die Europareise der Breisgauer aber historisch.
3: Lange hielt Freiburg gut mit, doch ein Doppelschlag kurz vor der Pause schockte die Breisgauer. Spätestens nach dem 0:3 in der zweiten Halbzeit war die Partie dann entschieden. Zum ersten Mal erreichten die Freiburger ein internationales Endspiel. Statt Champions League spielen die Freiburger in der kommenden Saison in der Conference League. David Riemer, Nachrichtenredaktion.
1: Und heute Mittag sind die Spekulationen um den Kader vorbei. Dann gibt Bundestrainer Nagelsmann bekannt, welche 26 Spieler er mit zur WM nimmt.
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4: Fast Sonne pur am Donnerstagmorgen, Himmel. Am Vormittag ist es auf jeden Fall sonnig. Nachmittags ziehen dann mal ein paar Wolken durch. Ich weiß ehrlich gesagt auch nicht, was die hier wollen, weil es bleibt auf jeden Fall trocken. Die Temperaturen aktuell an der Burg Frauenstein, auf dem Neroberg am Opelbad und hier bei unserem Studio in der Britta Arena sind es 14 Grad und es geht heute noch hoch bis auf 23 Grad und dann jedet ab morgen. Yippie-aje, wir freuen uns alle. Also Sonnenbrille erst gar nicht weglegen, denn morgen ist es den ganzen Tag sonnig und Höchstwerte um die 26 Grad und danach geht's mindestens so weiter.
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4: Auf der A3 Köln Richtung Frankfurt zwischen Itzstein und Raststätte Medenbach. 3 Kilometer stockender Verkehr auf der A66 Wiesbaden Richtung Frankfurt zwischen Wiesbaden-Erbenheim und Wiesbadener Kreuz in beiden Richtungen streckenweise stockender Verkehr und es stockt auch auf der 643 Mainz Richtung Wiesbaden zwischen Dreieck Mainz und Schiersteiner Kreuz 6 Kilometer, dadurch auch 2 Kilometer auf der A60 zwischen Mainz-Finden und Dreieck Mainz. Auf der A671 Mainz Richtung Wiesbaden zwischen Mainz-Spitz-Dreieck und Gustavsburg 1 Kilometer Stau. Und in der Wiesbadener City, da haben wir ein bisschen Rush-Hour, wo es ein bisschen sich gerade staut, aber das sind so 3-4 Minuten, die es jeweils länger braucht. Das ist in der Klagenthaler Straße Richtung Gotzheimer Straße und auf dem Bismarckring, Gustav-Stresemann-Ring Richtung Bahnhof. Gute Fahrt!
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4: Und Logo ist der Hessentag bald in Hessen. Also der hessische Hessentag ist in Hessen, das ist ja klar. Und zwar in Itzstein nächstes Jahr. Und da freuen wir uns alle sehr drauf. Und gleich sprechen wir über das Hessentagslogo für nächstes Jahr. Jetzt erstmal Mensch von Herbert Grönemeyer. Schönen guten Morgen, mein Name ist Chris Scheler. Es ist kurz nach 8 und ihr hört natürlich Antenne Wiesbaden.
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0: Every Little Thing She Does Is Magic von The Police um 8 Uhr und 12 Minuten auf Antenne Wiesbaden. Noch 22 Mal schlafen, dann ist Hessentag in Fulda. Wobei wir freuen uns ja auch schon auf das große Landesfest im nächsten Jahr. Der Hessentag kommt 2027 nach Idstein und die Planungen nehmen immer weiter Formen an. Jetzt ist das brandneue Hessentagslogo vorgestellt worden. Sabine Fritz ist Hessentagsbeauftragte und weiß, wie das neue Logo für Idstein aussieht.
1: Ja, das ist schön. Das ist ganz bunt. Erstmal. Einmal hat es einen schriftlichen Teil mit Hessentag Idstein 2027 und dem Veranstaltungsdatum 11. bis 20. Juni. Und im rechten Teil zeigt das Logo unsere wichtigsten Gebäude der Innenstadt. Es ist der Hexenturm, das Kanzleitor und das Rathaus. Die drei Elemente sind leicht überlappend und farbig bunt dargestellt. Aktuell mit einem Blau, Gelb und einem sehr dunkleren Rot-Orange.
0: Sabine Fritz ist der Meinung, dass das Logo Idstein und den Hessentag im kommenden Jahr super widerspiegelt.
1: Weil wir der Meinung sind, dass das eine hohe Identifikation hat. Das sind die drei eben genannten markanten Gebäude, mit denen wir vielfältig werben. Unser Wahrzeichen ist ja der Hexenturm. Und das ist das, was die allermeisten so auch sofort als Bild vor Augen haben. Und deshalb glauben wir, dass das nicht nur für die Bevölkerung, sondern auch für alle unsere Gäste eine sehr markante Darstellung ist und einfach so Idstein widerspiegelt.
0: Im Logo findet man die drei markantesten Gebäude der Stadt und die sollen auch beim Hessentag nächstes Jahr eine besondere Rolle spielen.
1: Naja, die sind ohnehin da, sie sind markant. Der Hexenturm ist das von weit her sichtbarste, älteste Gebäude unserer Stadt. Also das sieht man ja sogar von der Autobahn. Also insofern ist der mittendrin, thront er über der Stadt. Das ergibt sich aus der Lage auf dem Fels. Und Rathaus und Kanzleitor, da wird es eine unserer Hauptbühnen geben in der Innenstadt und viele Aktivitäten. Und insofern werden alle unsere Besucher das sicherlich sofort wiedererkennen und auch genießen können, gerade diese historische Kulisse.
0: Das neue Logo für den Hessentag nächstes Jahr in Idstein ist raus, bunt und mit Idsteins bekanntesten Gebäuden. Wir freuen uns jetzt schon drauf, wenn hier bei uns dann nächstes Jahr die ganz große Hessenparty startet.

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Warum wird eigentlich ab heute so viel, besonders viel gelesen in Wiesbaden? Und da gibt es auch eine schöne Zahl dazu. Gleich nach den Nachrichten davor werden wir erstmal auf die Trommeln hauen. Zusammen mit dem Safri, du Play the Life. Schönen guten Morgen, mein Name ist Chris Scheler.

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1: Im Studio Robert Schäfer. Im Wiesbadener Rathaus findet morgen ein Regenbogenempfang statt. Dazu laden Oberbürgermeister Gerd-Uwe Mende und Bürgermeisterin Christiane Hinninger ein. Anlass sind der Internationale Tag gegen Homophobie und Transphobie sowie der bevorstehende Christopher Street Day. Im Mittelpunkt steht das Engagement für die Akzeptanz sexueller und geschlechtlicher Vielfalt. Gewürdigt wird dabei insbesondere die Arbeit von ehrenamtlichen Aktivistinnen und Aktivisten aus verschiedenen Vereinen und Initiativen. Der Empfang beginnt morgen um 17 Uhr im Innenhof des Rathauses am Schlossplatz. Im Literaturhaus Villa Clementine in Wiesbaden stellt der slowakische Autor Michal Vorecký heute sein neues Buch Dissident vor. Darin beschäftigt er sich mit politisch gesteuerten Medien, Verschwörungstheorien und der Zerbrechlichkeit der Demokratie in Europa. Es ist sein erstes Sachbuch und zugleich sein erstes Buch auf Deutsch. Im Anschluss an die Lesung spricht er mit dem Journalisten Erik Maar über die Inhalte. Die Veranstaltung ist Teil der Wanderausstellung Erzähl mir von Europa im Stadtmuseum am Markt. Veranstaltet wird der Abend vom Literaturhaus Villa Clementine und dem Kulturamt Wiesbaden. Los geht es um 19.30 Uhr. Der VC Wiesbaden hat Joschka Wawra als neuen hauptamtlichen Trainer des Vereins vorgestellt. Er soll künftig eine zentrale Rolle in der sportlichen Weiterentwicklung des Nachwuchsbereiches übernehmen. Wawra wechselt vom Volleyballclub Offenburg nach Wiesbaden. Dort war er zuletzt als hauptamtlicher Jugendleiter im weiblichen Nachwuchsbereich tätig. Außerdem hat er Erfahrung im leistungsorientierten Erwachsenenbereich gesammelt und ein Team von der Regionalliga in die zweite Bundesliga geführt. Beim VC Wiesbaden soll Wawra die Verzahnung zwischen Nachwuchs- und Leistungsbereich weiter stärken. Der Hessische Landtag hat eine Änderung des Hessischen Stiftungsgesetzes beschlossen. Hintergrund ist ein bundesweites Stiftungsregister, das ab dem Jahr 2028 eingeführt wird. Dadurch sollen Verwaltungsabläufe vereinfacht und Doppelstrukturen abgebaut werden. Laut Innenminister Roman Poseck profitieren davon rund 2800 Stiftungen in Hessen. Künftig sollen unter anderem weniger Bekanntmachungen nötig sein und die Stiftungsaufsicht effizienter arbeiten. Außerdem wird die Aufsicht für Mittel- und Nordhessen beim Regierungspräsidium Gießen gebündelt. Das Ziel ist weniger Bürokratie und mehr Freiraum für die eigentliche Arbeit der Stiftungen. In Wiesbaden wird morgen das Programm des diesjährigen Theatriums vorgestellt. Bei einer Pressekonferenz im Rathaus informieren Bürgermeisterin Christiane Hinninger, Simon Rottloff von der Wiesbaden Congress und Marketing GmbH sowie Daniel Redin von der Agentur Sinnesgut über das dreitägige Straßenfest. Das Theatrium zählt zu den größten Festen in der Wiesbadener Innenstadt. Die Pressekonferenz startet um 11 Uhr im Rathaus am Schlossplatz. Die Eröffnung des Theatriums ist für Mitte Juni auf dem Bowling Green geplant.
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2: Obwohl so ein paar Wolkenfetzen am Himmel rumschwabbeln, ist es doch meistens sonnig am Vormittag. Nachmittags ziehen dann gelegentlich Wolken durch. Es bleibt jedoch trocken. Die aktuellen Temperaturen, die wir gemessen haben an der Burg Frauenstein, auf dem Neroberg am Opelbad und am Studio hier bei uns in der Britta Arena 15 Grad. Und die Temperatur erreicht heute Höchstwerte um die 23 Grad. Und ab morgen wird das Wetter grandioso. Morgen erstmal den ganzen Tag sonnig und Höchstwerte um die 26 Grad und am Freitag sonnig und am Samstag sonnig und so weiter. Das wird richtig schön.
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2: Vorsicht auf der A3. Köln Richtung Frankfurt zwischen Bad Camberg und Idstein liegen Reifenteile auf der Fahrbahn. Und ebenfalls auf der A3 Köln Richtung Frankfurt zwischen Idstein und Wiesbadener Kreuz. 7 Kilometer stockender Verkehr nach einem Unfall auf dem rechten Fahrstreifen. Auf der A66 Wiesbaden Richtung Frankfurt zwischen Wiesbaden-Erbenheim und Wiesbadener Kreuz. In beiden Richtungen streckenweise stockender Verkehr. Und auf der A643 Mainz Richtung Wiesbaden zwischen Dreieck Mainz und Wiesbaden-Dotzheim ebenfalls stockender Verkehr. Dadurch auch 2 Kilometer. Auf der A60 zwischen Mainz-Finden und Dreieck Mainz. Auf der A671 Mainz Richtung Wiesbaden zwischen Mainz-Spitzdreieck und Gustavsburg 1 Kilometer Stau. 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
2: Es gibt den Blitzer in der Rheingaustraße in Biebrich Richtung Schierstein zwischen Am Parkfeld und Albert-Schweitzer-Allee. 30er-Zone ist dort. Und wenn du irgendwo einen Blitzer siehst, sehr gerne anrufen oder eine WhatsApp ins Studio schicken. Nummer ist die gleiche. Wiesbaden 952 69 869.
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2: Guten Morgen.

0: Ab heute wird wieder ganz besonders viel gelesen hier bei uns in Wiesbaden. Warum genau? Das checken wir jetzt.
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0: Wir haben Wiesbaden auch heute wieder in Zahlen für euch. Unsere Zahl des Tages ist heute die 23. Es gibt nämlich 23 Veranstaltungen beim Lesefest Wiesbaden liest im Sommer. Und das quer durch die Stadt. Ab heute bis zum 10. Juli laden 8 unabhängige Buchhandlungen zur Lesung an ziemlich ungewöhnlichen Orten ein. Also nicht nur zwischen Bücherregalen, sondern zum Beispiel im Kunsthaus, in der Caligari-Filmbühne, im Café oder sogar im Apothekergarten. Mit dabei Krimis, Romane, Sachbücher und spannende Gespräche rund um die Demokratie, Menschlichkeit und gesellschaftlichen Zusammenhalt. Und das Schöne, man entdeckt dabei nicht nur neue Bücher und Autoren, sondern auch oft Orte in Wiesbaden, an denen man vorher noch nie gewesen ist. Also ab heute 23 Veranstaltungen, viele besondere Orte und jede Menge Geschichten mitten in Wiesbaden. Wiesbaden liest im Sommer, startet jetzt in die 5. Runde und die 23 Lese-Events heute unsere Wiesbaden-Zahl des Tages.
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1: Die europäischen Börsen dürften nach dem starken Vortag zunächst freundlich in den Handel starten. Der DAX hat gestern kräftig zugelegt und sich wieder sachte der Marke von 25.000 Punkten angenähert. Am Ende waren es 1,4% Gewinn. Auch der Eurostoxx 50 hat sich stark präsentiert und mit einem Gewinn von mehr als 2% abgeschlossen. Damit hat sich die Stimmung an den Märkten spürbar aufgehellt. Für Rückenwind haben vor allem Hoffnungen auf eine Entspannung bei den geopolitischen Risiken sowie den zuletzt wieder etwas stabileren Energiepreisen gesorgt. Gleichzeitig setzen Anleger weiter auf Unterstützung durch die großen Notenbanken und mögliche Zinssenkungen im weiteren Jahresverlauf. Positive Impulse kommen zudem aus dem Technologiesektor. Vor allem KI- und Halbleiterwerte bleiben extrem gefragt und haben insbesondere die US-Börsen gestützt. An der Wall Street nähern sich die großen Indizes damit wieder ihren Rekordständen an. Nach der starken Erholung der vergangenen Tage bleibt die Stimmung an den Märkten insgesamt freundlich. Gleichzeitig wächst aber auch die Spannung, ob der aktuelle Aufwärtstrend nachhaltig fortgesetzt werden kann.
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1: Ich bin Katrin Müller. Der Bundestag stimmt heute über eine Senkung der Ticketsteuer im Flugverkehr zum 1. Juli ab. Damit sollen Luftverkehrsunternehmen entlastet werden. Die Steuer wird auf jeden Abflug mit einem Passagierflugzeug von einem deutschen Flughafen erhoben. Der Bundestag will außerdem den Weg für die weitere Planung von Milliardenprojekten bei der Bahn freimachen. Nach der Aufnahme eines Ebola-Patienten in der Berliner Charité ist auch die Familie des US-Amerikaners nachgekommen. Seine Ehefrau und 4 Kinder wurden ebenfalls in der Sonderisolierstation der Uniklinik aufgenommen, teilte das Bundesgesundheitsministerium mit.
2: Der Vater hatte sich in der Demokratischen Republik Kongo in Zentralafrika mit dem Ebola-Virus angesteckt. Auch seine Familie soll sich dort aufgehalten haben. Sie gelten als Kontaktpersonen und wurden wie der Vater, der selbst Arzt ist, in einem Spezialflugzeug nach Berlin gebracht. Der Zustand des Mannes sei stabil, die Familie sei negativ getestet worden und zuletzt symptomfrei, heißt es. Alle hielten sich im Osten des Kongo auf, wo es aktuell hunderte Ebola-Fälle gibt. Die WHO hat eine internationale Gesundheitsnotlage ausgerufen, spricht aber noch nicht von einer Pandemie. Diana Kramer, Nachrichtenredaktion.
1: Immer das Smartphone im Blick, Feeds checken und auf jede Nachricht reagieren. Viele Menschen in Deutschland befinden sich einer Umfrage der EU-Internationalen Hochschule in Erfurt zufolge in digitaler Dauerbereitschaft. Gut 80% der Befragten schauen demnach mindestens einmal pro Stunde auf Smartphone, Tablet und Co.
3: Die jungen Leute sind die auffälligsten Online-Junkies. Bei den unter 30-Jährigen prüfen sogar 90% mindestens einmal stündlich ihre Geräte und fast die Hälfte gibt zu, ich habe Angst, etwas zu verpassen, wenn ich offline bin. Von allen Befragten, auch den Älteren, fühlt mehr als die Hälfte einen Druck des Gegenübers, dass auf SMS- oder WhatsApp-Nachrichten schnelle Antworten erwartet werden. Und ein Drittel fühlt sich verpflichtet, auch nach Feierabend noch für Berufliches erreichbar zu sein. Ursula Winkler, Nachrichtenredaktion.
1: Zum Fußball. Heute Mittag ist die Zeit der Spekulationen endlich vorbei. Dann gibt Bundestrainer Nagelsmann bekannt, welche 26 Spieler er mit zur Fußball-WM nimmt. Und der SC Freiburg hat das Europa-League-Finale gegen Aston Villa deutlich mit 0:3 verloren und damit den Gewinn des ersten Europapokaltitels verpasst. Trotzdem bleibt die Europareise der Breisgauer historisch. Zum ersten Mal stand Freiburg in einem internationalen Endspiel und spielt kommende Saison in der Conference League.
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4: Warm, wärmer, am wärmsten wird's am Wochenende. Wir bereiten uns heute so ein bisschen drauf vor, so rein emotional und ein bisschen Sonnenstrahlen auf die Haut. Am Vormittag ist es sonnig, nachmittags ziehen dann gelegentlich weiterhin ein paar Wolken durch. Es bleibt trocken. Die aktuellen Temperaturen, die wir gemessen haben an der Burg Frauenstein, auf dem Neroberg am Opelbad und bei uns am Studio in der Britta Arena 17 Grad. Und die gehen heute noch hoch bis auf ca. 23 Grad. Ab morgen startet das Wetter dann endgültig durch. Den ganzen Tag sonnig und Höchstwerte um die 26 Grad.
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4: Auf der A3 Frankfurt Richtung Köln. Richtung Frankfurt zwischen Wiesbadener Kreuz und Raunheim 3 Kilometer stockender Verkehr wegen eines defekten Fahrzeugs auf dem rechten Fahrstreifen. Auf der A66 Wiesbaden Richtung Frankfurt zwischen Wiesbaden-Erbenheim und Wiesbadener Kreuz in beiden Richtungen streckenweise stockender Verkehr. Und auf der A643 stockt es auch Mainz Richtung Wiesbaden zwischen Dreieck Mainz und Schiersteiner Kreuz. Wir wünschen euch gute Fahrt.
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4: In der Rheingaustraße Biebrich Richtung Schierstein zwischen am Parkfeld und Albert-Schweitzer-Allee. Da steht der Blitzer und blitzt, wenn ich schneller als 30 fahrt. Und wenn du irgendwo einen Blitzer gesehen hast, ja, gerne anrufen oder eine WhatsApp ins Studio schicken. Um es einfach zu machen, ist die Nummer natürlich die gleiche. Wiesbaden 952 69 869.
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4: Antenne Wiesbaden am Morgen. Schönen guten Morgen. Gleich gibt's die Veranstaltungstipps, falls ihr noch nicht wusstet, was ihr heute machen könnt. Also, gleich sind wir dabei. 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Hört mal gut zu.
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1: La Nuit de Paris auf den Spuren der Piaf ist ein Konzertabend, der das Publikum in das nächtliche Paris entführt. Voller Musik, Geschichten und großer Emotionen. Efi Niesner verkörpert dabei als Voice of Vintage den Geist des alten Paris und lässt mit ihrer ausdrucksstarken Stimme eine Welt zwischen Sehnsucht, Liebe, Melancholie und Träumen wieder aufleben. Der Abend findet im Talhaustheater statt. Beginn ist um 20 Uhr. Tickets gibt es ab 28 Euro. Ein intensives, emotionales Album auf künstlerischem Höhepunkt, geprägt von rauer Ehrlichkeit und zeitloser Atmosphäre. Das bekommt ihr heute im Schlachthof hier bei uns in Wiesbaden. Voodoo Jürgens zeigt sich mit seinem bisher ambitioniertesten Album Wie die Nacht noch jung war. Tickets bekommt ihr ab 36 Euro und Beginn ist um 20 Uhr. Zum Schluss noch ein heißer Tipp für Samstag. Brand, Brauer, Freak bringen elektronische Clubsounds ins Staatstheater Wiesbaden. Ab 22 Uhr wird das große Haus zum Dancefloor mit Live, Techno, klassischen Instrumenten und einer Lichtshow, die den ganzen Saal in Szene setzt. Das Wiesbadener Trio ist international unterwegs und bekannt für seinen Mix aus elektronischer Tanzmusik und moderner Klassik. Also, falls ihr nach dem Vibrancy Open Air noch nicht genug habt, ab ins Staatstheater Wiesbaden. Die letzten Karten bekommt ihr auf der Seite des Theaters für 35 Euro. Egal, was ihr macht, wir wünschen euch viel Spaß dabei.
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1: Im Studio Robert Schäfer. In Wiesbaden lädt das Grünflächenamt morgen zu einem Vororttermin im Rahmen des Projektes Natürlich Wiesbaden – Wilde Wiesen in der Stadt ein. Die neuen Wiesen sollen ein Zeichen für mehr Biodiversität, ein besseres Stadtklima und den Umgang mit Regenwasser setzen. Bürgermeisterin Christiane Hinninger sowie Vertreterinnen und Vertreter des Grünflächenamts stellen das Projekt vor und informieren über Hintergründe. Der Termin beginnt um 15 Uhr an der Grünanlage am Gustav-Stresemann-Ring. Die Wiesbadener Hochschule Rhein-Main bekommt eine neue Präsidentin. Der erweiterte Senat hat Prof. Dr. Susanne Rägle zur Nachfolgerin von Prof. Dr. Eva Waller gewählt. Ihre 6-jährige Amtszeit beginnt am 1. Januar 2027. Rägle ist derzeit Vizepräsidentin der Frankfurt University of Applied Sciences und war dort zuvor Professorin für Betriebswirtschaftslehre. Die Hochschule Rhein-Main zählt nach eigenen Angaben rund 12.300 Studierende an den Standorten Wiesbaden und Rüsselsheim. Die Stadt Wiesbaden hat den ersten Abschnitt der neuen Skateanlage unter der Schiersteiner Brücke vorübergehend in Betrieb genommen. Die Fläche ist damit bis August 2026 für Sport- und Freizeitaktivitäten geöffnet. Die Anlage ist Teil des Rhein-Main-Ufer-Konzepts, das unter anderem den Bereich unter der Schiersteiner Brücke neu gestaltet. Bürgermeisterin Christiane Hinninger hat erklärt, man wolle den neuen Bewegungsraum bereits in den Sommermonaten zugänglich machen, bevor die weiteren Bauarbeiten beginnen. Ab August wird der Bereich dann erneut gesperrt und weiter ausgebaut. Die Fertigstellung der Gesamtanlage ist für den Spätherbst 2026 vorgesehen. Die Stadt Wiesbaden hat ein neues Bodenmanagementkonzept beschlossen, um den Schutz von Böden in der Stadtentwicklung zu stärken. Das teilt die Stadtverwaltung mit. Bei Bau- und Planungsvorhaben soll der Bodenschutz künftig systematisch berücksichtigt werden. Ziel ist es, vor allem hochwertige Böden besser zu schützen und Bauprojekte stärker auf Flächen mit geringerer Bodenqualität zu lenken. Das Konzept schaffe einen verbindlichen Rahmen für eine nachhaltige Stadtentwicklung, so Oberbürgermeister Gerd-Uwe Mende. Kern des Konzepts ist ein sogenanntes Bodenkontingent. Für Wiesbaden wurde dafür ein Gesamtbudget von rund 1000 Bodenindexpunkten festgelegt. Diese richten sich nach Größe und Qualität der Böden. Für Bauvorhaben werden entsprechend Punkte verbraucht.
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2: Ist wunderbar, die Sonnenstrahlen springen uns quasi ins Gesicht, das ist doch toll. Und heute am Vormittag ist es meistens sonnig und am Nachmittag ziehen ab und zu Wolken durch. Es bleibt aber trocken, die aktuellen Temperaturen, die wir gemessen haben, mittlerweile schon an der Burg Frauenstein, auf dem Neroberg am Opelbad und hier bei unserem Studio in der Brit Arena 18 Grad und es geht noch hoch bis auf 23, also den sogenannten früheren Heiermann, den Fünfer legen wir noch drauf heute, der Antenne Wiesbaden Wettertrend. Für morgen den ganzen Tag sonnig und Höchstwerte um die 26 Grad. Das ist doch mal supi.
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2: Keine besonderen Vorkommnisse. Antenne Wiesbaden wünscht euch gute Fahrt.
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2: Da haben wir den Blitzer in der Rheingaustraße in Biebrich Richtung Schierstein zwischen Arm Parkfeld und Albert-Schweitzer Allee 30er Zone. Und wenn du irgendwo einen Blitzer gesehen hast oder eine Verkehrsstörung melden möchtest, sehr gerne per WhatsApp oder direkt hier bei uns im Studio anrufen. Nummer ist die gleiche, Wiesbaden 952 69 869.
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2: Guten Morgen.

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1: Ihr Lieben, ich habe lang darauf gewartet und wir fangen heute mal so an.
2: Hey, nicht die Knöpfe anfassen.
1: Ja, ihr Lieben, wir sind mittendrin im neuen Star-Wars-Film The Mandalorian und Grogu, das dunkle Imperium, ist nämlich gefallen und die imperialen Kriegsherren sind weiterhin über die Galaxis verstreut.
2: Banditen, Kriegsverbrecher.
3: Lang lebe das Imperium.
2: Wir werden jeden Schurken in diesem Kartenspiel ausschalten.
4: Hier geht es nicht um Rache. Es geht darum, einen weiteren Krieg zu verhindern.
1: Während die Neue Republik daran arbeitet, alles zu schützen, wofür die Rebellion gekämpft hat, sichern sie sich die Unterstützung des legendären mandalorianischen Kopfgeldjägers Din Djarin und seines jungen Lehrlings Grogu.
5: Du wirst leiden. Und dann ist er dran.
2: Das Kind wird Jahrhunderte länger leben als ich. Ich werde nicht immer da sein, um ihn zu beschützen. Fliehen wir oder kämpfen wir?
1: Star Wars, The Mandalorian und Grogu von der Disney-TV-Serie zum großen Kinofilm. Schaut ihn euch auf jeden Fall auf der großen Leinwand an.
2: Den Rest gibt's erst nach dem Abendessen.
1: In diesem Sinne, ihr Lieben, ab ins Kino mit euch.
2: Worauf wartest du?
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6: Alleine die Stimme von Mandalorian ist schon sehr spannend. Wollt ihr zwei Karten haben fürs Kino? 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Also los, dann seid ihr auf unsere Kosten im Kino. Mosche!

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1: Auch heute unterstützen wir wieder das Tierheim Wiesbaden. Und diesmal suchen gleich zwei Sampfoten gemeinsam ihr Glück. Die beiden Katzen, Mori und Moris, haben sich erst im Tierheim kennengelernt und sind inzwischen richtig gute Freunde geworden. Deshalb möchten sie auch zusammen in ein neues Zuhause ziehen. Beide sind anfangs eher vorsichtig und brauchen ein bisschen Zeit zum Auftauen. Moris ist dabei der Mutigere, liebt Streicheleinheiten und genießt gerne frische Luft im Außenbereich. Mori braucht ein bisschen länger, aber wenn das Vertrauen da ist, zeigt auch er seine verschmuste Seite. Wichtig für die beiden, ein ruhiges Zuhause, ohne viel Trubel, am besten ohne Kleinkinder. Schön wäre katzengerechter Freigang oder alternativ eine Wohnung mit gesichertem Balkon. Und bei Leckerlis, da sind die sofort vorne dabei. Wenn ihr Mori und Moris kennenlernen möchtet, meldet euch beim Tierheim Wiesbaden. Ein Foto von den zwei gibt's wie immer bei uns auf Instagram und der Antenne Wiesbaden Facebook-Seite.
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1: Ich bin Katrin Müller. Der Bundestag will heute über eine Änderung des Luftverkehrssteuergesetzes entscheiden. Ab Juli soll die Ticketsteuer gesenkt werden. Aber die Branche fordert weitere Entlastungen.
2: Es gibt 3 Ticketsteuerkategorien je nach Fluglänge. Im vergangenen Jahr gingen die allermeisten besteuerten Tickets, 80%, für Flüge in Europa raus. Hier soll die Steuer um 2,50 Euro sinken. Entsprechend mehr Reduzierung gibt's bei Mittelstrecken- und bei Langstreckenflügen. Die Absenkung soll bei den Passagieren ankommen, könnte aber durch andere Preiselemente wieder schrumpfen. So hat die Branche Zuschläge und Gebühren etwa für Kerosin oder Umbuchungen seit dem Beginn des Irankriegs stark erhöht. Sie glaubt, auch mit der Steuersenkung bleibt ein Wettbewerbsnachteil gegenüber anderen europäischen Ländern. Ursula Winkler, Nachrichtenredaktion.
1: Immer das Smartphone im Blick, fies checken und auf jede Nachricht reagieren. Viele Menschen in Deutschland befinden sich einer Umfrage der EU-Internationalen Hochschule in Erfurt zufolge in digitaler Dauerbereitschaft. Gut 80% der Befragten schauen demnach mindestens einmal pro Stunde auf Smartphone, Tablet und Co., auch wenn sie keine Benachrichtigung erhalten. Nach dem Hauseinsturz in der sächsischen Stadt Görlitz ist in den Trümmern die Leiche einer Frau gefunden worden. Es handele sich um die zuvor vermisste 25 Jahre alte rumänische Touristin, sagte eine Polizeisprecherin. Nach den beiden anderen Vermissten werde weiterhin gesucht. Das Haus, in dem sich laut Polizei Miet- und Ferienwohnungen befanden, war am Montagabend aus bislang ungeklärter Ursache eingestürzt. Einsatzkräfte gehen aber von einer Gasexplosion aus. Zum Fußball. Der Traum vom ersten Europapokaltitel ist für den SC Freiburg geplatzt. Im Europa-League-Finale verlor der Außenseiter gegen Aston Villa in Istanbul klar mit 0:3. Trotz der Niederlage bleibt die Europareise der Breisgauer aber historisch.
3: Lange hielt Freiburg gut mit, doch ein Doppelschlag kurz vor der Pause schockte die Breisgauer. Spätestens nach dem 0:3 in der zweiten Halbzeit war die Partie dann entschieden. Zum ersten Mal erreichten die Freiburger ein internationales Endspiel. Statt Champions League spielen die Freiburger in der kommenden Saison in der Conference League. Aston Villa-Coach Emery wurde seinem Ruf als Europa-League-Spezialist gerecht. Mit dem jüngsten Erfolg gewann der Spanier den Wettbewerb bereits zum 5. Mal. David Riemer, Nachrichtenredaktion.
1: Und heute Mittag sind die Spekulationen um den Kader vorbei. Dann gibt Bundestrainer Nagelsmann bekannt, welche 26 Spieler er mit zur WM nimmt.
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4: Richtig schön sonnig ist es am Vormittag. Am Nachmittag ziehen ein paar Wolken durch, die machen aber nichts. Die bleiben trocken, also es bleibt trocken. Die aktuellen Temperaturen haben wir gemessen mit 18 Grad und es geht noch hoch bis auf 23 Grad. Der Blick auf das Wetter von morgen, den ganzen Tag sonnig und Höchstwerte um die 26 Grad.
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4: A3 Köln Richtung Frankfurt zwischen Wiesbadener Kreuz und Kelsterbach. 3 Kilometer stockender Verkehr wegen eines defekten Fahrzeugs auf dem rechten Fahrstreifen und auf der A6 43 Mainz Richtung Wiesbaden zwischen Dreieck, Mainz und Schiersteiner Kreuz. 4 Kilometer stockender Verkehr. Antenne Wiesbaden wünscht euch gute Fahrt.

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1: Dann schauen wir doch mal, was eure Schmuckstücke bei diesem sonnigen Wetter wert sind. Für das Gramm Gold bekommt man aktuell 125,37 Euro und für das Gramm Silber 2,08 Euro.
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1: Im Studio Robert Schäfer. Im Wiesbadener Rathaus findet morgen ein Regenbogenempfang statt. Dazu laden Oberbürgermeister Gerd-Uwe Mende und Bürgermeisterin Christiane Hinninger ein. Anlass sind der Internationale Tag gegen Homophobie und Transphobie sowie der bevorstehende Christopher Street Day. Im Mittelpunkt steht das Engagement für die Akzeptanz sexueller und geschlechtlicher Vielfalt. Gewürdigt wird dabei insbesondere die Arbeit von ehrenamtlichen Aktivistinnen und Aktivisten aus verschiedenen Vereinen und Initiativen. Der Empfang beginnt morgen um 17 Uhr im Innenhof des Rathauses am Schlossplatz. Im Literaturhaus Villa Clementine in Wiesbaden stellt der slowakische Autor Michal Vorecký heute sein neues Buch Dissident vor. Darin beschäftigt er sich mit politisch gesteuerten Medien, Verschwörungstheorien und der Zerbrechlichkeit der Demokratie in Europa. Es ist sein erstes Sachbuch und zugleich sein erstes Buch auf Deutsch. Im Anschluss an die Lesung spricht er mit dem Journalisten Erik Maar über die Inhalte. Die Veranstaltung ist Teil der Wanderausstellung Erzähl mir von Europa im Stadtmuseum am Markt. Veranstaltet wird der Abend vom Literaturhaus Villa Clementine und dem Kulturamt Wiesbaden. Los geht es um 19.30 Uhr. Der VC Wiesbaden hat Joschka Wawra als neuen hauptamtlichen Trainer des Vereins vorgestellt. Er soll künftig eine zentrale Rolle in der sportlichen Weiterentwicklung des Nachwuchsbereiches übernehmen. Wawra wechselt vom Volleyballclub Offenburg nach Wiesbaden. Dort war er zuletzt als hauptamtlicher Jugendleiter im weiblichen Nachwuchsbereich tätig. Außerdem hat er Erfahrung im leistungsorientierten Erwachsenenbereich gesammelt und ein Team von der Regionalliga in die zweite Bundesliga geführt. Beim VC Wiesbaden soll Wawra die Verzahnung zwischen Nachwuchs- und Leistungsbereich weiter stärken. Der Hessische Landtag hat eine Änderung des Hessischen Stiftungsgesetzes beschlossen. Hintergrund ist ein bundesweites Stiftungsregister, das ab dem Jahr 2028 eingeführt wird. Dadurch sollen Verwaltungsabläufe vereinfacht und Doppelstrukturen abgebaut werden. Laut Innenminister Roman Poseck profitieren davon rund 2800 Stiftungen in Hessen. Künftig sollen unter anderem weniger Bekanntmachungen nötig sein und die Stiftungsaufsicht effizienter arbeiten. Außerdem wird die Aufsicht für Mittel- und Nordhessen beim Regierungspräsidium Gießen gebündelt. Das Ziel ist weniger Bürokratie und mehr Freiraum für die eigentliche Arbeit der Stiftungen. In Wiesbaden wird morgen das Programm des diesjährigen Theatriums vorgestellt. Bei einer Pressekonferenz im Rathaus informieren Bürgermeisterin Christiane Hinninger, Simon Rottloff von der Wiesbaden Congress und Marketing GmbH sowie Daniel Redin von der Agentur Sinnesgut über das dreitägige Straßenfest. Das Theatrium zählt zu den größten Festen in der Wiesbadener Innenstadt. Die Pressekonferenz startet um 11 Uhr im Rathaus am Schlossplatz. Die Eröffnung des Theatriums ist für Mitte Juni auf dem Bowling Green geplant.
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2: Richtig schön sonnig ist es am Vormittag. Am Nachmittag ziehen ein paar Wolken durch, die machen aber nichts, die bleiben trocken, also es bleibt trocken. Die aktuellen Temperaturen haben wir gemessen mit 18 Grad und es geht noch hoch bis auf 23 Grad. Der Blick auf das Wetter von morgen, den ganzen Tag sonnig und Höchstwerte um die 26 Grad.
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2: A3 Köln Richtung Frankfurt zwischen Wiesbadener Kreuz und Kelsterbach. 3 Kilometer stoppender Verkehr wegen eines defekten Fahrzeugs auf dem rechten Fahrstreifen und auf der A6 43 Mainz Richtung Wiesbaden zwischen Dreieck, Mainz und Schiersteiner Kreuz. 4 Kilometer stockender Verkehr. Antenne Wiesbaden wünscht euch gute Fahrt.

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1: Und wenn wir ehrlich sind, dieser Samstag wird ein Tag für die Geschichtsbücher in Wiesbaden. Erst feiern auf dem Vibrancy Open Air im Kurhaus und dann geht's nahtlos weiter, nämlich im Staatstheater. Nicht zum Sitzen und Theater schauen, sondern weiter feiern, denn Brandbrauer Frick heizen ab 22 Uhr das große Haus des Hessischen Staatstheater ein. Wer das Trio ist, das sollen sie euch selbst sagen.
2: Wir haben uns 2008 in Wiesbaden gegründet und haben seitdem viele, viele hundert Male gespielt auf der ganzen Welt. Wir machen treibende und auch sehr vielseitige Musik, die zum Tanzen gedacht ist und auch zum Zuhören. Wir verwenden dafür Tasteninstrumente, Schlagzeug, Perkussion, Klavier, Synthesizer. Am Samstag könnt ihr auch, wenn ihr wollt, auf der Bühne um uns rum stehen, tanzen, vielleicht sitzen auf dem Boden. Ihr könnt aber auch natürlich ganz normal im Saal sitzen.
1: Das klingt doch schon mal richtig cool. Das Staatstheater wird also fast wie ein Club und bietet den perfekten Abschluss für den eh schon wilden Samstag. Und natürlich freut sich das Trio auch schon drauf.
2: Viel Lichtern und Klängen erleben. Wir freuen uns sehr, wenn ihr vorbeikommt. Bis Samstag.
1: Holt euch jetzt noch die Tickets ab 35 Euro auf der Webseite des Staatstheaters. Und ich sag's euch, zum Glück ist der Montag frei, denn nach diesem Wochenende brauchen wir alle die doppelte Portion Erholung.

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1: Ich bin Katrin Müller. Zuletzt hatte es tausende Haushalte in Berlin getroffen. Tagelang saßen sie mitten im Winter im Dunkeln ohne Heizung. Ein massiver Stromausfall, so wie in Berlin. Für die meisten Menschen ist das kein Thema. Gerade mal 30% wären auf so einen Fall vorbereitet, zeigt eine InnoFact-Umfrage für das Vergleichsportal Verivox.
2: Interessant dabei, mehr als die Hälfte der Befragten sieht Behörden und Verantwortliche nicht gut aufgestellt für einen Blackout oder ähnliche Szenarien, hat selbst aber auch keine Vorbereitungen getroffen. Dazu gehören etwa Vorräte an Kerzen, Petroleumlampen oder Batterietaschenlampen sowie Lebensmittel- und Wasservorräte. Offenbar sehen viele dafür aber keinen Anlass. Knapp 2/3 halten die Stromversorgung in Deutschland für sicher. Für wahrscheinlicher als einen großflächigen Stromausfall halten viele Terrorangriffe oder Sabotageakte. Diana Kramer, Nachrichtenredaktion.
1: Der Bundestag stimmt heute über eine Senkung der Ticketsteuer im Flugverkehr zum 1. Juli ab. Damit sollen Luftverkehrsunternehmen entlastet werden. Die Steuer wird auf jeden Abflug mit einem Passagierflugzeug von einem deutschen Flughafen erhoben. Der Bundestag will außerdem den Weg für die weitere Planung von Milliardenprojekten bei der Bahn freimachen. Der Aktionsrat Bildung fordert strengere Regeln für soziale Medien bei Kindern und Jugendlichen. In einem neuen Gutachten sprechen sich die Expertinnen und Experten für gesetzliche Altersgrenzen und zeitliche Beschränkungen aus.
3: Kinder und Jugendliche müssten wirksam vor manipulativen und suchtfördernden Funktionen geschützt werden, sagt der Aktionsrat Bildung. Vorgeschlagen werden altersgerechte Inhalte, begrenzte Nutzungszeiten und automatische Unterbrechungen bei zu langer Nutzung. Für Schulen empfehlen die Fachleute, private Handynutzung bis zur 10. Klasse weitgehend auszuschließen und digitale Medien nur im Unterricht einzusetzen. Konkrete Altersgrenzen nennt der Aktionsrat aber nicht. Im politischen Berlin wird aktuell über ein Social-Media-Verbot für unter 14-Jährige diskutiert. Aus Berlin, Thomas Bleskin.
1: Die Deutsche Bahn rechnet am Pfingstwochenende vor allem morgen und Montag mit vielen Fahrgästen und entsprechend vollen Zügen. Besonders viele Reisende werden zwischen den großen Metropolen erwartet, beispielsweise zwischen Berlin und München, Frankfurt und München oder Hamburg und Berlin, sagte ein Bahnsprecher. Die Bahn empfiehlt Reisenden besonders an diesen Tagen einen Sitzplatz zu reservieren. Wer nicht mit zuggebundenen Fahrkarten unterwegs ist, kann sich online genauer über die erwartete Auslastung der Züge informieren.
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4: Sommer, Sonne, Sonnenschein. Unter dem Motto steht heute schon der Tag und natürlich auch die vielen nächsten, vor allen Dingen das lange Pfingstwochenende. Es ist sonnig am Vormittag, am Nachmittag ziehen gelegentlich ein paar Wolken durch. Es bleibt trocken, Temperaturen aktuell um die 19 Grad und die gehen noch hoch bis auf 23 Grad. Und der erste sehr sonnige Blick auf morgen, den ganzen Tag Sonne. Höchstwerte morgen um die 26 Grad.
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4: So, auf der A3, da hat sich ein bisschen was getan. Und zwar Köln Richtung Frankfurt zwischen Wiesbadener Kreuz und Mönchhof Dreieck. 6 Kilometer Stau nach einem Unfall. Es ist nur der linke Fahrstreifen frei. Da hat sich ein PKW nach einem Unfall mit einem LKW gedreht. Also da muss erstmal ein bisschen aufgenommen und sortiert werden. Wenn ihr könnt, umfahrt das. Und ansonsten wünschen wir euch gute Fahrt.

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2: La Nuit de Paris auf den Spuren der Piaf ist ein Konzertabend, der das Publikum in das nächtliche Paris entführt. Voller Musik, Geschichten und großer Emotionen. Efi Niesner verkörpert dabei als Voice of Vintage den Geist des alten Paris und lässt mit ihrer ausdrucksstarken Stimme eine Welt zwischen Sehnsucht, Liebe, Melancholie und Träumen wieder aufleben. Der Abend findet im Thalhaustheater statt. Beginn ist um 20 Uhr. Tickets gibt es ab 28 Euro. Ein intensives, emotionales Album auf künstlerischem Höhepunkt, geprägt von rauer Ehrlichkeit und zeitloser Atmosphäre, das bekommt ihr heute im Schlachthof hier bei uns in Wiesbaden. Voodoo Jürgens zeigt sich mit seinem bisher ambitioniertesten Album Wie die Nacht noch jung war. Tickets bekommt ihr ab 36 Euro und Beginn ist um 20 Uhr. Zum Schluss noch ein heißer Tipp für Samstag. Brand, Brauer, Freak bringen elektronische Clubsounds ins Staatstheater Wiesbaden. Ab 22 Uhr wird das große Haus zum Dancefloor mit Live, Techno, klassischen Instrumenten und einer Lichtshow, die den ganzen Saal in Szene setzt. Das Wiesbadener Trio ist international unterwegs und bekannt für seinen Mix aus elektronischer Tanzmusik und moderner Klassik. Also, falls ihr nach dem Vibrancy Open Air noch nicht genug habt, ab ins Staatstheater Wiesbaden. Die letzten Karten bekommt ihr auf der Seite des Theaters für 35 Euro. Egal was ihr macht, wir wünschen euch viel Spaß dabei.
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1: Im Studio Robert Schäfer. In Wiesbaden lädt das Grünflächenamt morgen zu einem Vororttermin im Rahmen des Projektes Natürlich Wiesbaden – Wilde Wiesen in der Stadt ein. Die neuen Wiesen sollen ein Zeichen für mehr Biodiversität, ein besseres Stadtklima und den Umgang mit Regenwasser setzen. Bürgermeisterin Christiane Hinninger sowie Vertreterinnen und Vertreter des Grünflächenamts stellen das Projekt vor und informieren über Hintergründe. Der Termin beginnt um 15 Uhr an der Grünanlage am Gustav-Stresemann-Ring. Die Wiesbadener Hochschule Rhein-Main bekommt eine neue Präsidentin. Der erweiterte Senat hat Prof. Dr. Susanne Rägle zur Nachfolgerin von Prof. Dr. Eva Waller gewählt. Ihre 6-jährige Amtszeit beginnt am 1. Januar 2027. Rägle ist derzeit Vizepräsidentin der Frankfurt University of Applied Sciences und war dort zuvor Professorin für Betriebswirtschaftslehre. Die Hochschule Rhein-Main zählt nach eigenen Angaben rund 12.300 Studierende an den Standorten Wiesbaden und Rüsselsheim. Die Stadt Wiesbaden hat den ersten Abschnitt der neuen Skateanlage unter der Schiersteiner Brücke vorübergehend in Betrieb genommen. Die Fläche ist damit bis August 2026 für Sport- und Freizeitaktivitäten geöffnet. Die Anlage ist Teil des Rhein-Main-Ufer-Konzepts, das unter anderem den Bereich unter der Schiersteiner Brücke neu gestaltet. Bürgermeisterin Christiane Hinninger hat erklärt, man wolle den neuen Bewegungsraum bereits in den Sommermonaten zugänglich machen, bevor die weiteren Bauarbeiten beginnen. Ab August wird der Bereich dann erneut gesperrt und weiter ausgebaut. Die Fertigstellung der Gesamtanlage ist für den Spätherbst 2026 vorgesehen. Die Stadt Wiesbaden hat ein neues Bodenmanagementkonzept beschlossen, um den Schutz von Böden in der Stadtentwicklung zu stärken. Das teilt die Stadtverwaltung mit. Bei Bau- und Planungsvorhaben soll der Bodenschutz künftig systematisch berücksichtigt werden. Ziel ist es, vor allem hochwertige Böden besser zu schützen und Bauprojekte stärker auf Flächen mit geringerer Bodenqualität zu lenken. Das Konzept schaffe einen verbindlichen Rahmen für eine nachhaltige Stadtentwicklung, so Oberbürgermeister Gerd-Uwe Mende. Kern des Konzepts ist ein sogenanntes Bodenkontingent. Für Wiesbaden wurde dafür ein Gesamtbudget von rund 1000 Bodenindexpunkten festgelegt. Diese richten sich nach Größe und Qualität der Böden. Für Bauvorhaben werden entsprechend Punkte verbraucht.
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2: Sommer, Sonne, Sonnenschein, unter dem Motto steht heute schon der Tag und natürlich auch die vielen nächsten, vor allen Dingen das lange Pfingstwochenende. Es ist sonnig am Vormittag, am Nachmittag ziehen gelegentlich ein paar Wolken durch, es bleibt trocken. Temperaturen aktuell um die 19 Grad und die gehen noch hoch bis auf 23 Grad und der erste sehr sonnige Blick auf morgen, den ganzen Tag Sonne. Höchstwerte morgen um die 26 Grad.
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2: So, auf der A3, da hat sich ein bisschen was getan und zwar Köln Richtung Frankfurt zwischen Wiesbadener Kreuz und Mönchhof Dreieck. 6 Kilometer Stau nach einem Unfall. Es ist nur der linke Fahrstreifen frei. Da hat sich ein PKW nach einem Unfall mit einem LKW gedreht. Also da muss erstmal ein bisschen aufgenommen und sortiert werden. Wenn ihr könnt, umfahrt das und ansonsten wünschen wir euch gute Fahrt.

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1: Ich bin Katrin Müller. Nach einem Bildbericht will die von der Koalition eingesetzte Rentenkommission der Bundesregierung raten, das Renteneintrittsalter schrittweise von 67 auf 70 Jahre anzuheben. Entschieden ist aber wohl noch nichts. Kanzleramtschef Thorsten Frey sprach beim TV-Sender Welt von Spekulationen. Man müsse mit solchen Wasserstandsmeldungen sehr vorsichtig sein, sagte er. Ein langes Feiertagswochenende und die allerbesten Wetteraussichten. Deutschland wird zu Pfingsten unterwegs sein. Das sorgt für volle Straßen, aber auch für volle Züge. Die Deutsche Bahn rechnet mit deutlich mehr Fahrgästen als an normalen Wochenenden.
2: Besonders voll dürfte es im Bahnverkehr am Freitag werden, wenn alle ins Pfingstwochenende starten und dann wieder am Pfingstmontag, wenn die Rückreise ansteht. Vor allem zwischen den großen Metropolen wie Berlin und München, Frankfurt und München oder Hamburg und Berlin rechnet die Bahn mit einer hohen Auslastung der Züge und empfiehlt Reisenden an diesen Tagen einen Sitzplatz zu reservieren. Wer nicht mit zuggebundenen Fahrkarten unterwegs ist, also flexibel reisen kann, sollte sich am besten online informieren, wie hoch die erwartete Auslastung der Züge ist und dann möglichst ausweichen, am besten auf die ganz frühen oder späten Stunden. Diana Kramer, Nachrichtenredaktion.
1: Mehr als die Hälfte der Menschen in Deutschland geht davon aus, dass die Behörden schlecht vorbereitet sind auf einen größeren Stromausfall. Das geht aus einer Ineffekt-Umfrage im Auftrag des Vergleichsportals Verivox hervor. Nur rund 13% betrachten die Behörden als sehr gut oder eher gut vorbereitet. Allerdings hat nur ein knappes Drittel der Befragten selbst Maßnahmen getroffen und zum Beispiel Vorräte an Nahrungsmitteln und Kerzen angelegt. Zum Fußball. In Kürze will Bundestrainer Julian Nagelsmann bekannt geben, welche 26 Spieler er mit zur WM nimmt. Vor allem um das vermeintliche Comeback von Weltmeistertorhüter Manuel Neuer gibt es seit Tagen Diskussionen.
3: Für das neue Comeback fehlt eigentlich nur noch die offizielle Bestätigung und die Begründung, warum der Bundestrainer sich nun offenbar umentschieden hat und nicht mehr auf Oliver Baumann im Tor setzt, der ja eigentlich nicht enttäuscht hat. Bayerns Karl und auch Kölns Elmaler im Kader wären keine großen Überraschungen nach ihren starken Leistungen in der Liga. Die Plätze vorne dürften sicher an Havertz und Woltemade gehen. Ein kleines Fragezeichen würde ich noch bei Sané sehen. Füllkrug ist dagegen wohl raus. Thomas Thonfeld, Sportredaktion.
1: Die Pressekonferenz zum Kader beginnt um 13 Uhr.
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4: Das ist richtig schön. Ich meine, man spürt es, ihr seht es. Und wir haben aktuell gemessen 20 Grad. 3 legen wir noch drauf heute. Bis zu 23 Grad wird es. Ja, und was sollen wir über die nächsten Tage sagen? Einfach nur Sonne und es wird richtig warm. Vor allen Dingen am langen Pfingstwochenende. Aber erstmal morgen den ganzen Tag sonnig. Höchstwerte um die 26 Grad.
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4: Auf der 3 Köln Richtung Frankfurt, da haben sie mittlerweile ein bisschen aufgeräumt. Zwischen Wiesbadener Kreuz und Mönchhof Dreieck 2 Kilometer stockender Verkehr noch. Die Unfallstelle ist jedoch, wie gesagt, geräumt. Ansonsten alles entspannt da draußen, kommt gut und sicher an.
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4: Da gibt es einen Blitzer in der Susannastraße Ecke am Wiesenhang in Ickstadt Richtung Bierstadt, also kurz vorm Ortsausgang. Da sind 30 erlaubt. Wenn du irgendwo einen Blitzer gesehen hast, gerne anrufen oder eine WhatsApp ins Studio schicken. Um es leicht zu machen, ist die Nummer natürlich die gleiche. Und zwar Wiesbaden 952 69 869.
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1: Buongiorno, italienisches Flair, gute Küche und echte Gastfreundschaft. Dafür steht Claudio Falanga mit seinem Restaurant Little Italy hier bei uns in der Wiesbadener Innenstadt. Gemeinsam mit Tomami lädt Little Italy jetzt zu einer besonderen Küchenparty ein. Was die Gäste erwartet, warum Genuss für ihn mehr als nur Essen ist und weshalb italienische Herzlichkeit bei ihm ganz groß geschrieben wird, darüber sprechen wir jetzt mit Claudio Falanga.
2: Ja, ich finde, es ist wichtig, dass man nah am Gast ist, dass man die Wünsche, soweit es möglich ist, umsetzt und dass man eine gute Kommunikation hat mit den Gästen. Das finde ich sehr wichtig und ich denke, das machen wir auch sehr gut, dass wir mit den Gästen immer eine gute Kommunikation haben und auch mal etwas außerhalb der Karte für die Gäste kredenzen, solange es möglich ist natürlich mit den Lebensmitteln, die wir haben.
1: Wie entstand eigentlich die Idee hinter Tre Cucina Vinoteca Interior?
2: Die Idee Tre Cucina entstand dadurch, dass nach der Corona-Phase oder während der Corona-Phase hatten wir einen Leerstand neben unserem Restaurant Little Italy und da haben wir überlegt, was können wir denn machen, was können wir hier reinsetzen, ohne die Atmosphäre vom Little Italy zu unterbrechen. Und dann ist uns die Idee gekommen, eine Vinothek mit Kochkursen und Veranstaltungen in die Location reinzusetzen.
1: Und jetzt gibt's beim Little Italy nebenan in der Veranstaltungslocation eine Küchenparty mit Live-Cooking. Am 29.05. könnt ihr euch auf kulinarischen Hochgenuss freuen. Was dürfen die Gäste bei der Küchenparty mit Mike Süßer konkret erleben?
2: Ja, wir haben eine offene Küche hier im Dreh. Das heißt, die Veranstaltung findet neben dem Little Italy statt, in unserer Veranstaltungslocation. Ja. Und das ist alles offen. Man kann beim Mike Süßer hier einfach vorbeilaufen, reinkommen in die Küche natürlich. Ja. Also so ist es ja auch gedacht. Und mit ihm kurzen Austausch machen. Ich denke, der ist da offen für alles. Also wir haben einiges an Speisen zu bieten. Welche Speisen, die möchte ich jetzt noch nicht verraten. Das werden dann die Gäste sehen, wenn sie abends da sind. Wir haben eine schöne Auswahl an Weinen von Weingut Leitz. Und ja, es wird ein schöner Abend werden.
1: Und das Tolle ist, die Einnahmen mit dem Eintritt kommen der Tafel Wiesbaden und der Tiertafel zugute. Also, wenn ihr gutes Essen schätzt und einem richtigen Profi über die Schulter gucken wollt, dann ist das eure Chance. Am 29.05. beim Little Italy in der Veranstaltungslocation. Gute Gespräche, gutes Essen und mit einem guten Gefühl nach Hause.

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0: 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Im Studio Robert Schäfer. Im Wiesbadener Rathaus findet morgen ein Regenbogenempfang statt. Dazu laden Oberbürgermeister Gerd-Uwe Mende und Bürgermeisterin Christiane Hinninger ein. Anlass sind der Internationale Tag gegen Homophobie und Transphobie sowie der bevorstehende Christopher Street Day. Im Mittelpunkt steht das Engagement für die Akzeptanz sexueller und geschlechtlicher Vielfalt. Gewürdigt wird dabei insbesondere die Arbeit von ehrenamtlichen Aktivistinnen und Aktivisten aus verschiedenen Vereinen und Initiativen. Der Empfang beginnt morgen um 17 Uhr im Innenhof des Rathauses am Schlossplatz. Im Literaturhaus Villa Clementine in Wiesbaden stellt der slowakische Autor Michal Voretsky heute sein neues Buch Dissident vor. Darin beschäftigt er sich mit politisch gesteuerten Medien, Verschwörungstheorien und der Zerbrechlichkeit der Demokratie in Europa. Es ist sein erstes Sachbuch und zugleich sein erstes Buch auf Deutsch. Im Anschluss an die Lesung spricht er mit dem Journalisten Erik Maher über die Inhalte. Die Veranstaltung ist Teil der Wanderausstellung Erzähl mir von Europa im Stadtmuseum am Markt. Veranstaltet wird der Abend vom Literaturhaus Villa Clementine und dem Kulturamt Wiesbaden. Los geht es um 19.30 Uhr. Der VC Wiesbaden hat Joschka Wawra als neuen hauptamtlichen Trainer des Vereins vorgestellt. Er soll künftig eine zentrale Rolle in der sportlichen Weiterentwicklung des Nachwuchsbereiches übernehmen. Wawra wechselt vom Volleyballclub Offenburg nach Wiesbaden. Dort war er zuletzt als hauptamtlicher Jugendleiter im weiblichen Nachwuchsbereich tätig. Außerdem hat er Erfahrung im leistungsorientierten Erwachsenenbereich gesammelt und ein Team von der Regionalliga in die zweite Bundesliga geführt. Beim VC Wiesbaden soll Wawra die Verzahnung zwischen Nachwuchs- und Leistungsbereich weiter stärken. Der Hessische Landtag hat eine Änderung des Hessischen Stiftungsgesetzes beschlossen. Hintergrund ist ein bundesweites Stiftungsregister, das ab dem Jahr 2028 eingeführt wird. Dadurch sollen Verwaltungsabläufe vereinfacht und Doppelstrukturen abgebaut werden. Laut Innenminister Roman Poseck profitieren davon rund 2.800 Stiftungen in Hessen. Künftig sollen unter anderem weniger Bekanntmachungen nötig sein und die Stiftungsaufsicht effizienter arbeiten. Außerdem wird die Aufsicht für Mittel- und Nordhessen beim Regierungspräsidium Gießen gebündelt. Das Ziel ist weniger Bürokratie und mehr Freiraum für die eigentliche Arbeit der Stiftungen. In Wiesbaden wird morgen das Programm des diesjährigen Theatriums vorgestellt. Bei einer Pressekonferenz im Rathaus informieren Bürgermeisterin Christiane Hinninger, Simon Rottloff von der Wiesbaden Congress und Marketing GmbH sowie Daniel Redin von der Agentur Sinnesgut über das dreitägige Straßenfest. Das Theatrium zählt zu den größten Festen in der Wiesbadener Innenstadt. Die Pressekonferenz startet um 11 Uhr im Rathaus am Schlossplatz. Die Eröffnung des Theatriums ist für Mitte Juni auf dem Bowling Green geplant.
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2: Wir hier bei Antenne und hoffentlich mit euch allen da draußen in Wiesbaden sind uns einig, richtig geiles Wetter die nächsten Tage. Jetzt ist es sonnig, es ziehen Wolken durch, das bleibt auch am Nachmittag so, es bleibt jedoch trocken. Die aktuellen Temperaturen 20 Grad und es geht heute hoch bis auf 23 und ab morgen geht's dann richtig. Ab morgen schon mal den ganzen Tag Sonne und Höchstwerte um die 26 Grad.
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2: Es ist nichts los da draußen. Von daher gesehen habt ihr gute und freie Fahrt.
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2: Es gibt einen mobilen Blitzer in der Susannastraße, Ecke am Wiesenhang in Ickstadt, Richtung Bierstadt. Da sind 30 erlaubt. Danke an Peter, das hat uns reingefunkt. Und wenn du irgendwo einen Blitzer siehst oder eine Verkehrsstörung melden möchtest, kannst du das wie Peter machen, uns eine WhatsApp schicken oder direkt anrufen. Nummer ist die gleiche, Wiesbaden 952 69 869.
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1: Noch 22 Mal schlafen, dann ist Hessentag in Fulda. Wobei wir freuen uns ja auch schon auf das große Landesfest im nächsten Jahr. Der Hessentag kommt 2027 nach Idstein und die Planungen nehmen immer weiter Formen an. Jetzt ist das brandneue Hessentagslogo vorgestellt worden. Sabine Fritz ist Hessentagsbeauftragte und weiß, wie das neue Logo für Idstein aussieht.
2: Ja, das ist schön. Das ist ganz bunt. Einmal hat es einen schriftlichen Teil mit Hessentag Idstein 2027 und dem Veranstaltungsdatum 11. bis 20. Juni. Und im rechten Teil zeigt das Logo unsere wichtigsten Gebäude der Innenstadt. Es ist der Hexenturm, das Kanzleitor und das Rathaus. Die drei Elemente sind leicht überlappend und farbig bunt dargestellt. Aktuell mit einem Blau, Gelb und einem sehr dunkleren Rot-Orange.
1: Sabine Fritz ist der Meinung, dass das Logo Idstein und den Hessentag im kommenden Jahr super widerspiegelt.
2: Weil wir der Meinung sind, dass das eine hohe Identifikation hat. Das sind die drei eben genannten markanten Gebäude, mit denen wir vielfältig werben. Unser Wahrzeichen ist ja der Hexenturm. Und das ist das, was die allermeisten so auch sofort als Bild vor Augen haben. Und deshalb glauben wir, dass das nicht nur für die Bevölkerung, sondern auch für alle unsere Gäste eine sehr markante Darstellung ist und einfach so Idstein widerspiegelt.
1: Im Logo findet man die drei markantesten Gebäude der Stadt und die sollen auch beim Hessentag nächstes Jahr eine besondere Rolle spielen.
2: Naja, die sind ohnehin da, sie sind markant. Der Hexenturm ist das von weit her sichtbarste, älteste Gebäude unserer Stadt. Also das sieht man ja sogar von der Autobahn. Also insofern ist der mittendrin, thront er über der Stadt. Das ergibt sich aus der Lage auf dem Fels. Und Rathaus und Kanzleitor, da wird es eine unserer Hauptbühnen geben in der Innenstadt und viele Aktivitäten. Und insofern werden alle unsere Besucher das sicherlich sofort wiedererkennen und auch genießen können, gerade diese historische Kulisse.
1: Das neue Logo für den Hessentag nächstes Jahr in Idstein ist raus, bunt und mit Idsteins bekanntesten Gebäuden. Wir freuen uns jetzt schon drauf, wenn hier bei uns dann nächstes Jahr die ganz große Hessenparty steigt.

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1: Die europäischen Aktienmärkte zeigen sich zur Mittagszeit weiter in starker Verfassung und bauen ihre Gewinne im Verlauf des Vormittags sogar noch aus. Der DAX ist nach einem festen Start weiter angestiegen und nähert sich langsam aber sicher wieder der Marke von 25.000 Punkten an. Auch der Euro Stoxx 50 liegt weiter zu und notiert inzwischen knapp über 6.000 Punkten. Damit setzt sich die positive Dynamik vom Vortag klar fort. Die Anleger greifen weiter bei Aktien zu, gestützt von der zuletzt aufgehellten Stimmung rund um Konjunktur- und Zinsperspektiven sowie einem insgesamt freundlicheren globalen Umfeld. Besonders aus Asien gab es kräftige Impulse. Der südkoreanische Kospi sprang im Handelsverlauf um mehr als 8% nach oben, der japanische Nikkei konnte über 3% zulegen. Insgesamt bleibt das Marktumfeld zur Mittagszeit klar risikofreudig und von Kaufinteresse geprägt.
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1: Ich bin Katrin Müller. Zuletzt hatte es tausende Haushalte in Berlin getroffen. Tagelang saßen sie mitten im Winter im Dunkeln ohne Heizung. Ein massiver Stromausfall, so wie in Berlin. Für die meisten Menschen ist das kein Thema. Gerade mal 30% wären auf so einen Fall vorbereitet, zeigt eine InnoFact-Umfrage für das Vergleichsportal Verivox.
2: Interessant dabei, mehr als die Hälfte der Befragten sieht Behörden und Verantwortliche nicht gut aufgestellt für einen Blackout oder ähnliche Szenarien, hat selbst aber auch keine Vorbereitungen getroffen. Dazu gehören etwa Vorräte an Kerzen, Petroleumlampen oder Batterietaschenlampen sowie Lebensmittel- und Wasservorräte. Offenbar sehen viele dafür aber keinen Anlass, knapp 2/3 halten die Stromversorgung in Deutschland für sicher. Für wahrscheinlicher als einen großflächigen Stromausfall halten viele Terrorangriffe oder Sabotageakte. Diana Kramer, Nachrichtenredaktion.
1: Nach einem Bildbericht will die von der Koalition eingesetzte Rentenkommission der Bundesregierung raten, das Renteneintrittsalter schrittweise von 67 auf 70 Jahre anzuheben. Entschieden ist aber wohl noch nichts. Kanzleramtschef Thorsten Frey sprach beim TV-Sender Welt von Spekulationen. Man müsse mit solchen Wasserstandsmeldungen sehr vorsichtig sein, sagte er. Eine Sprecherin des SPD-geführten Bundessozialministeriums sagte, das Ministerium kommentiere keine vermeintlichen Zwischenstände aus der Rentenkommission. Der Aktionsrat Bildung fordert strengere Regeln für soziale Medien bei Kindern und Jugendlichen. In einem neuen Gutachten sprechen sich die Expertinnen und Experten für gesetzliche Altersgrenzen und zeitliche Beschränkungen aus.
3: Kinder und Jugendliche müssten wirksam vor manipulativen und suchtfördernden Funktionen geschützt werden, sagt der Aktionsrat Bildung. Vorgeschlagen werden altersgerechte Inhalte, begrenzte Nutzungszeiten und automatische Unterbrechungen bei zu langer Nutzung. Für Schulen empfehlen die Fachleute, private Handynutzung bis zur 10. Klasse weitgehend auszuschließen und digitale Medien nur im Unterricht einzusetzen. Konkrete Altersgrenzen nennt der Aktionsrat aber nicht. Im politischen Berlin wird aktuell über ein Social-Media-Verbot für unter 14-Jährige diskutiert. Aus Berlin Thomas Bleskin.
1: Die Deutsche Bahn rechnet am Pfingstwochenende vor allem morgen und Montag mit vielen Fahrgästen und entsprechend vollen Zügen. Besonders viele Reisende werden zwischen den großen Metropolen erwartet, beispielsweise zwischen Berlin und München, Frankfurt und München oder Hamburg und Berlin, sagte ein Bahnsprecher. Die Bahn empfiehlt Reisenden besonders an diesen Tagen einen Sitzplatz zu reservieren.
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4: Aktuell messen wir 21 Grad hier in der Brit Arena in Wiesbaden mit einem angenehmen Sonne-Wolken-Mix. Was soll ich sagen? Ja, da muss ich direkt lachen bei dem schönen Wetter. Es wird sogar noch ein bisschen besser. Heute Mittag sogar noch 2 Grad wärmer. Bis zu 23 Grad sind heute drin. Und im Antenne Wiesbaden-Wettertrend für den Freitag. Ja, der Sommer kommt zurück. Sommer, Sonne, Sonnenschein ist angesagt. Morgen bis zu 26 Grad mit einem wunderbaren Sonne-Wolken in the mix.
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4: Eine Meldung von der A66 Wiesbaden Richtung Frankfurt zwischen Frankfurt am Main der Ludwig-Landmann-Straße und Frankfurt der Mickelallee. Da sind Gegenstände auf der Fahrbahn, in diesem Fall ein Metallrohr. Also bitte, bitte fahrt da vorsichtig. Dann habe ich noch eine Meldung von der A671 Mainz Richtung Wiesbaden zwischen Gustavsburg und Hochheim Süd. Da ist eine Baustelle. Beide Fahrtrichtungen sind immer noch gesperrt. Da gibt es eine Umleitung. Das Ganze geht noch bis zum 1.6. Da solltet ihr auf jeden Fall ein bisschen mehr Zeit einplanen.
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4: Ein Blitzeranhänger steht heute in der Rheingaustraße in Biebrich Richtung Schierstein zwischen am Parkfeld und Albert Schweitzer. Die dürfte 30 fahren und noch ein mobiler Blitzer in der Susannastraße. Am Wieshangen Ickstadt Richtung Bierstadt wird auch geblitzt und hier sind auch nur 30 erlaubt. Falls ihr auch sowas seht, was blitzt, ruft an. Wiesbaden 952 698 und dann nochmal die 69. Sehr gerne auch immer eine WhatsApp ins Studio schicken, das geht auch. Sprachnachricht, alles erwünscht, wirklich. Wir wünschen eine wunderbare Autofahrt.

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1: Wir suchen die schönsten Orte, schöne Aussichten, die besten Plätze oder kurz eure Lieblingsorte hier bei uns in Wiesbaden. Und heute hat uns Antenne Wiesbaden-Hörerin Jeanette geschrieben, sie liebt's einfach in der oberen Webergasse. Antenne Wiesbaden-Reporterin Jill Veits, was macht denn die obere Webergasse so besonders schön?
2: Um ehrlich zu sein, ziemlich viel. Also wer Altstadt- und Sommerfeeling sucht, landet früher oder später hier in der oberen Webergasse. Gerade so in den warmen Monaten tummelt sich hier gefühlt halb Wiesbaden. Hier ist es entspannt, lebendig und irgendwie ein ganz besonderer Kiez-Flair. Hier trifft man sich auf einen Aperitif, ein Glas Wein, zum Beispiel bei Weinort oder Wein in der Hut, sitzt draußen in der Sonne und genießt einfach den Abend. Und auch kulinarisch hat die Straße einiges zu bieten. Richtig gute Pizza gibt es bei Casa del Olive, leckere Sandwiches bei Delis und hausgemachte Pasta bei Butter la Pasta. Dazu kommen kleine Lädchen, gemütliche Cafés und diese ganz besondere Atmosphäre vom Bergkirchenviertel. Die obere Webergasse ist einfach einer dieser Orte, an dem man kurz vorbeischauen will und dann eigentlich immer ein bisschen länger bleibt.
1: Danke, ein wunderschöner Tipp. Und wenn ihr sagt, ich habe auch einen Platz, eine Straße oder einen ganz bestimmten Ort in und um Wiesbaden, wo es mir richtig gut gefällt, dann sehr, sehr gerne her damit. Einfach anrufen oder eine WhatsApp an uns schicken. Die Nummer für beides ist die Wiesbaden 952 69 869.
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1: Im Studio Robert Schäfer. In Wiesbaden lädt das Grünflächenamt morgen zu einem Vororttermin im Rahmen des Projektes Natürlich Wiesbaden – Wilde Wiesen in der Stadt ein. Die neuen Wiesen sollen ein Zeichen für mehr Biodiversität, ein besseres Stadtklima und den Umgang mit Regenwasser setzen. Bürgermeisterin Christiane Hinninger sowie Vertreterinnen und Vertreter des Grünflächenamts stellen das Projekt vor und informieren über Hintergründe. Der Termin beginnt um 15 Uhr an der Grünanlage am Gustav-Stresemann-Ring. Die Wiesbadener Hochschule Rhein-Main bekommt eine neue Präsidentin. Der erweiterte Senat hat Prof. Dr. Susanne Rägle zur Nachfolgerin von Prof. Dr. Eva Waller gewählt. Ihre 6-jährige Amtszeit beginnt am 1. Januar 2027. Rägle ist derzeit Vizepräsidentin der Frankfurt University of Applied Sciences und war dort zuvor Professorin für Betriebswirtschaftslehre. Die Hochschule Rhein-Main zählt nach eigenen Angaben rund 12.300 Studierende an den Standorten Wiesbaden und Rüsselsheim. Die Stadt Wiesbaden hat den ersten Abschnitt der neuen Skateanlage unter der Schiersteiner Brücke vorübergehend in Betrieb genommen. Die Fläche ist damit bis August 2026 für Sport- und Freizeitaktivitäten geöffnet. Die Anlage ist Teil des Rhein-Main-Ufer-Konzepts, das unter anderem den Bereich unter der Schiersteiner Brücke neu gestaltet. Bürgermeisterin Christiane Hinninger hat erklärt, man wolle den neuen Bewegungsraum bereits in den Sommermonaten zugänglich machen, bevor die weiteren Bauarbeiten beginnen. Ab August wird der Bereich dann erneut gesperrt und weiter ausgebaut. Die Fertigstellung der Gesamtanlage ist für den Spätherbst 2026 vorgesehen. Die Stadt Wiesbaden hat ein neues Bodenmanagementkonzept beschlossen, um den Schutz von Böden in der Stadtentwicklung zu stärken. Das teilt die Stadtverwaltung mit. Bei Bau- und Planungsvorhaben soll der Bodenschutz künftig systematisch berücksichtigt werden. Ziel ist es, vor allem hochwertige Böden besser zu schützen und Bauprojekte stärker auf Flächen mit geringerer Bodenqualität zu lenken. Das Konzept schaffe einen verbindlichen Rahmen für eine nachhaltige Stadtentwicklung, so Oberbürgermeister Gerd-Uwe Mende. Kern des Konzepts ist ein sogenanntes Bodenkontingent. Für Wiesbaden wurde dafür ein Gesamtbudget von rund 1000 Bodenindexpunkten festgelegt. Diese richten sich nach Größe und Qualität der Böden. Für Bauvorhaben werden entsprechend Punkte verbraucht.
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2: Wir messen 22 Grad hier in der Britta Arena in Wiesbaden mit einem sehr, sehr angenehmen Sonne-Wolken-Mix. Und das bleibt auch so schön heute. Es wird sogar noch 1 Grad wärmer am Nachmittag. 23 Grad sind heute drin im Antenne Wiesbaden Wettertrend für den Freitag. Ja, Sommer angesagt. Bis zu 26 Grad bekommen wir morgen. Und auch hier mit einem Sonne-Wolken in the Mix.
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2: Ich habe 2 Meldungen für euch. Einmal die A66 Wiesbaden Richtung Frankfurt. Zwischen Frankfurt am Main der Ludwig-Landmann-Straße und der Mittelallee. Da sind Gegenstände auf der Fahrbahn. Ein Metallrohr in diesem Sinn. Bitte, bitte fahrt vorsichtig. Das kann ganz schön gefährlich sein. Dann haben wir nochmal die A671 Mainz Richtung Wiesbaden zwischen Gustavsburg und Hochheim Süd. Da ist eine Baustelle. Beide Fahrtrichtungen sind da gesperrt. Es gibt aber eine Umleitung. Ihr solltet aber auf jeden Fall ein bisschen mehr Zeit einrechnen. Das geht noch bis zum 1.6. und dann ist alles wieder wie gehabt.
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2: Auch 2 Blitzer gibt es heute noch. Einer steht in der Rheingaustraße in Biebrich Richtung Schierstein. Zwischen am Parkfeld und Albert-Schweitz-Allee wird heute geblitzt. Also Vorsicht, die dürft ihr nur 30 fahren. Dann habe ich noch einen mobilen Blitzer in der Susannerstraße am Wiesang-Ickstadt. Richtung Bierstadt wird diesmal geblitzt und es sind auch 30 erlaubt. Falls du auch sowas siehst, ruf an. Wiesbaden 952, 69 die 8 und dann nochmal die 69. Wir wünschen eine wunderbare Fahrt in den fast Freitag. Heute ist ja der kleine Donnerstag, ne? Freitag. Genießt ihn einfach, den wunderschönen sonnigen Tag.
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1: Und der Goldpreis liegt aktuell bei 124,98 € pro Gramm Gold und der Silberpreis bei genau 2,08 € pro Gramm Silber.
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1: Ihr Lieben, ich habe lang darauf gewartet und wir fangen heute mal so an.
2: Hey, nicht die Knöpfe anfassen.
1: Ja, ihr Lieben, wir sind mittendrin im neuen Star Wars Film The Mandalorian und Grogu, das dunkle Imperium, ist nämlich gefallen und die imperialen Kriegsherren sind weiterhin über die Galaxis verstreut.
2: Banditen, Kriegsverbrecher.
3: Lang lebe das Imperium.
2: Wir werden jeden Schurken in diesem Kartenspiel ausschalten.
4: Hier geht es nicht um Rache. Es geht darum, einen weiteren Krieg zu verhindern.
1: Während die Neue Republik daran arbeitet, alles zu schützen, wofür die Rebellion gekämpft hat, sichern sie sich die Unterstützung des legendären mandalorianischen Kopfgeldjägers Din Djarin und seines jungen Lehrlings Grogu.
5: Du wirst leiden. Und dann ist er dran.
2: Das Kind wird Jahrhunderte länger leben als ich. Ich werde nicht immer da sein, um ihn zu beschützen. Fliehen wir oder kämpfen wir?
1: Star Wars, The Mandalorian und Grogu von der Disney-TV-Serie zum großen Kinofilm. Schaut ihn euch auf jeden Fall auf der großen Leinwand an.
2: Den Rest gibt's erst nach dem Abendessen.
1: In diesem Sinne, ihr Lieben, ab ins Kino mit euch.
2: Worauf wartest du?
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6: Alleine die Stimme von Mandalorian ist schon sehr spannend. 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Mosche!

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1: Ich bin Katrin Müller. Wegen der hohen Energiepreise infolge des Iran-Kriegs hat die EU-Kommission ihre Prognose für das Wirtschaftswachstum in Deutschland halbiert. Die Konjunkturexperten erwarten 2026 lediglich einen Anstieg des Bruttoinlandsprodukts um 0,6%. Im Herbst hatten sie noch mit einem Wachstum von 1,2% gerechnet. Auch in der Europäischen Union insgesamt und für die 21 Staaten der Eurozone dürfte die Entwicklung schwächer verlaufen als gedacht. Immer das Smartphone im Blick und auf jede Nachricht reagieren. Viele Menschen in Deutschland befinden sich einer repräsentativen Umfrage der IU Internationalen Hochschule in Erfurt zufolge in digitaler Dauerbereitschaft. Gut 8% der Befragten schauen demnach mindestens einmal pro Stunde aufs Smartphone, auch wenn sie keine Benachrichtigung erhalten.
2: Die jungen Leute sind die auffälligsten Online-Junkies. Bei den unter 30-Jährigen prüfen sogar 90% mindestens einmal stündlich ihre Geräte und fast die Hälfte gibt zu, ich habe Angst, etwas zu verpassen, wenn ich offline bin. Von allen Befragten, auch den Älteren, fühlt mehr als die Hälfte einen Druck des Gegenübers, dass auf SMS- oder WhatsApp-Nachrichten schnelle Antworten erwartet werden. Und ein Drittel fühlt sich verpflichtet, auch nach Feierabend noch für Berufliches erreichbar zu sein. Der empfundene Erwartungsdruck ist also groß, denn eigentlich wünscht sich mehr als jede oder jeder Zweite öfters mal eine Online-Pause. Ursula Winkler, Nachrichtenredaktion.
1: Ein langes Feiertagswochenende und die allerbesten Wetteraussichten. Deutschland wird zu Pfingsten unterwegs sein. Das sorgt für volle Straßen, aber auch für volle Züge. Die Deutsche Bahn rechnet mit deutlich mehr Fahrgästen als an normalen Wochenenden.
3: Besonders voll dürfte es im Bahnverkehr am Freitag werden, wenn alle ins Pfingstwochenende starten und dann wieder am Pfingstmontag, wenn die Rückreise ansteht. Vor allem zwischen den großen Metropolen wie Berlin und München, Frankfurt und München oder Hamburg und Berlin rechnet die Bahn mit einer hohen Auslastung der Züge und empfiehlt Reisenden an diesen Tagen einen Sitzplatz zu reservieren. Diana Kramer, Nachrichtenredaktion.
1: Mehr als die Hälfte der Menschen in Deutschland geht davon aus, dass die Behörden schlecht vorbereitet sind auf einen größeren Stromausfall. Das geht aus einer Ineffekt-Umfrage im Auftrag des Vergleichsportals Verivox hervor. Nur rund 13% betrachten die Behörden als sehr gut oder eher gut vorbereitet. Allerdings hat nur ein knappes Drittel selbst Maßnahmen ergriffen und zum Beispiel Vorräte an Nahrungsmitteln und Kerzen angelegt.
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4: Aktuell noch 22 Grad hier in der Britta Arena in Wiesbaden. Und ja, wir haben einen ganz angenehmen Sonne-Wolken-Mix. Es schreit schon nach Sommer ein bisschen draußen. Es wird ja auch heiß die nächsten Tage. Im Antenne Wiesbaden Wetter drin für morgen stehen schon 26 Grad. Am Samstag sogar bis zu 30 Grad. Es wird auf einmal wieder ganz schön hot hier bei uns in Wiesbaden oder auch überall anders. Naja, was sollen wir machen? Es ist so, es ist schön. Wir freuen uns, wir sperren uns auf jeden Fall nicht jetzt, wenn die Sonne einmal da ist, ne? Das machen wir nicht.
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4: A66 Wiesbaden Richtung Frankfurt. Zwischen Frankfurt am Main der Ludwig-Landmann-Straße und der Mittelallee. Da haben wir Gefahr durch Gegenstände auf der Fahrbahn. Hilfe. In diesem Falle ist es ein Metallrohr. Bitte fahrt vorsichtig. Das ist auf jeden Fall ziemlich gefährlich. Dann haben wir nochmal die A66 Frankfurt Richtung Wiesbaden zwischen Schiersteiner Kreuz und Wiesbaden-Frauenstein. Da ist heute eine Tagesbaustelle. Und da stehen Baustellenfahrzeuge auf der Fahrbahn. Also bitte auch hier vorsichtig fahren.
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4: Ein Blitzeranhänger, der steht in der Rheingaustraße in Biebrich Richtung Scheerstein. Zwischen am Parkfeld und Albert-Schweitz-Allee wird heute geblitzt. Es sind 30 erlaubt. Und dann haben wir noch einen mobilen Blitzer in der Susannastraße. Am Wieshang in Ickstadt Richtung Bierstadt, da sind 30 erlaubt. Ebenso, falls ihr auch noch was seht, ruft gerne an. Wiesbaden 952 698 und dann nochmal die 69 WhatsApp schicken, geht immer auch und ist sehr, sehr gerne gesehen. Gute Fahrt.
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7: Willkommen zu einer neuen Ausgabe von Wolfsblut. Ich bin Franziska Knabenreich, eure Gastgeberin, Autorin und Moderatorin. Na, habt ihr erkannt, um welches Tier es heute geht? Richtig, es geht um Dinosaurier. Wir tauchen heute in die faszinierende Welt dieser Urtiere ein. Das Senckenberg-Museum in Frankfurt ist ein echtes Juwel, wenn es um die Erforschung dieser beeindruckenden Kreaturen geht. Mit einer Vielzahl von Fossilien und interaktiven Ausstellungen bietet das Museum nicht nur einen tiefen Einblick in die Vielfalt der Dinosaurierarten, sondern auch in ihre Lebensweise und die Bedingungen, unter denen sie lebten. Dinosaurier beherrschten unseren Planeten über 160 Millionen Millionen Jahre bis zu ihrem massiven Aussterben vor etwa 65 Millionen Jahren. Als ein katastrophales Ereignis, vermutlich ein Meteoriteneinschlag, das Ende ihrer Ära einläutete. Doch trotz ihres Verschwindens üben sie bis heute eine enorme Faszination auf uns aus. Ihre Größe, Vielfalt und die Geheimnisse ihrer Existenz und ihres Aussterbens ziehen Menschen jeden Alters in ihren Bann. Begleitet uns, während wir die faszinierenden Kreaturen und ihre Geschichte näher erkunden. Philipp und Flavius studieren Geowissenschaften und haben beide bei der Edmond-Ausstellung im Senckenberg-Museum mitgewirkt. Und sie treffe ich heute im Senckenberg-Museum höchstpersönlich. Herzlich willkommen, Philipp und Flavius.
8: Hallo.
7: Wart ihr schon mal nachts hier im Senckenberg?
8: Also einmal während der Ausstellung, um uns so ein bisschen schon vorzuspicken, wie sehr beim Aufbauen waren, waren wir schon während der Schließungszeiten, haben wir uns auch mal im Dunkeln hier auf die Baustelle geschlichen und ein bisschen gelohnt.
9: Aber sonst waren wir meistens vor den Öffnungszeiten hier während des Aufbaus, um halt aufzumachen, weil irgendwann muss das ja auch geschehen und die Leute wollen ja auch irgendwann Feierabend haben.
7: Bleibt unbedingt dran. Gleich geht es weiter mit Wolfsblut, tierisch echte Geschichten und meinen beiden Gästen, die Dinosaurier-Experten.

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1: Ich frage ja immer meine Gäste, was ihr Lieblingstier ist.
2: Naja, nach dem, was du uns ja als was uns ausruhen sollten, haben wir uns ja für den Honigdachs entschieden, genau.
1: Der Honigdachs. Warum denn der Honigdachs? Also ich musste den erstmal googeln, bin ich ehrlich, hat man jetzt nicht so auf dem Schirm, das Tier. Was der Honigdachs genau macht, das erfahrt ihr jetzt.
3: Erstens, der unerschütterliche Snack-Optimist. Stell dir vor, ein Honigdachs kommt in ein Restaurant und fragt: Habt ihr auch Honig und vielleicht ein paar Schlangen als Beilage? Egal wo er ist, sein Motto lautet: Es gibt immer eine Möglichkeit, ein Snackbuffet zu finden. Er könnte sogar in einem schicken Restaurant sein, das nur vegane Gerichte anbietet, und er fragt: Haben Sie zufällig eine Honig-Mandel-Kombination? Zweitens, der Meister der Übertreibung. Wenn ein Honigdachs in der Bar sitzt und seinen Freunden von seinen Abenteuern erzählt, könnte er sagen: Ich bin neulich einem Löwen begegnet. Er hat mir gesagt, ich solle verschwinden. Also habe ich ihn mit einem kleinen Nickerchen überlistet. Ich habe ihn einfach mit meinem besten Hundeblick angestarrt und er konnte nicht widerstehen. Natürlich haben die anderen Tiere immer ein skeptisches "Sicher, Kumpel" auf den Lippen, während sie ihn anstarren, als wäre er der König der Übertreibung. Drittens, der persönliche Fitnessguru. Du würdest denken, dass ein Honigdachs mit seinem robusten Körperbau ein Sportskanone ist, aber nein! Er hat sein eigenes Fitnessprogramm namens Sniff und Snack. Er läuft einmal um den Baum, schnüffelt nach Essbarem und gönnt sich dann ein ausgiebiges Nickerchen. Wenn du ihn fragst, warum er nicht mehr für seine Fitness tut, sagt er: Warum sollte ich? Ich bin der Meister im Essen und Ausruhen. Das ist das Geheimnis meines Erfolgs.
1: So, warum der Honigdachs?
2: Ach, ich finde, das ist einfach so ein kleiner, feister, tu nicht gut, den man vor allem irgendwie nicht unterkriegen kann. Der hat so eine besondere Eigenart, dass er eine sehr dicke Haut hat, aber auch wie so diese Faltenhunde, zu viel Haut eigentlich für seinen eigenen Körper. Was ihm aber den Vorteil bringt, dass wenn er jetzt zum Beispiel, den gibt's häufig in Afrika, ist sein größter Verbreitungsraum, wenn er da von einem Löwen angefallen wird, den ja normal seinen Nacken beißt und das Tier tötet, kann der sich einfach in seine eigene Haut umdrehen und dem Löwen auf die Schnauze hauen und sich so verteidigen. Also es ist schon so ein, der hat auch fast nichts Angst. Also er heißt Honigdachs, weil er eben an Bienenstöcke rangeht, sich 20.000 Mal stechen lässt, aber den trotzdem den Honig wegfuttert.
1: Ich habe letztens ein Video gesehen vom Honigdachs, wie er einem, war das ein Elefant, irgendeinem Riesentier richtig auf die gegangen ist. Also so richtig, der hat ist den richtig angegangen und hat sich gar nicht...
4: Wenn man in Afrika, also jetzt mit Nashörnern, Löwen, 20 Jaguare, Leoparden und anderen Hyänen und auch Wildhunden lebt, da muss man natürlich einen gewissen Charakter haben, um sich als relativ kleines Tier von so 30, 40 Zentimetern durchsetzen zu können. Und ich meine, das sieht man ja schon bei bekanntermaßen Gänsen sehr gut. Wenn man einfach so unangenehm in seinem Charakter ist, wenn einen Leute nerven, dann will einem auch keiner nerven. Ja. Es gibt ja auch ganz viele Videos wie Gänse.
1: Das ist das Geheimnis.
2: Ja.
1: Ah, sollte ich vielleicht auch mal so
2: werden. Eine Attitüden.
1: Also der Honigdachs ist so der Chuck Norris unter den...
2: Ja, ein bisschen, genau. Ja.
0: Gleich geht's weiter mit Philipp und Flavius vom Senckenberg-Museum zum Thema Dinosaurier.

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1: Im Studio Robert Schäfer. Im Wiesbadener Rathaus findet morgen ein Regenbogenempfang statt. Dazu laden Oberbürgermeister Gerd-Uwe Mende und Bürgermeisterin Christiane Hinninger ein. Anlass sind der Internationale Tag gegen Homophobie und Transphobie sowie der bevorstehende Christopher Street Day. Im Mittelpunkt steht das Engagement für die Akzeptanz sexueller und geschlechtlicher Vielfalt. Gewürdigt wird dabei insbesondere die Arbeit von ehrenamtlichen Aktivistinnen und Aktivisten aus verschiedenen Vereinen und Initiativen. Der Empfang beginnt morgen um 17 Uhr im Innenhof des Rathauses am Schlossplatz. Im Literaturhaus Villa Clementine in Wiesbaden stellt der slowakische Autor Michal Vorecký heute sein neues Buch Dissident vor. Darin beschäftigt er sich mit politisch gesteuerten Medien, Verschwörungstheorien und der Zerbrechlichkeit der Demokratie in Europa. Es ist sein erstes Sachbuch und zugleich sein erstes Buch auf Deutsch. Im Anschluss an die Lesung spricht er mit dem Journalisten Erik Maar über die Inhalte. Die Veranstaltung ist Teil der Wanderausstellung Erzähl mir von Europa im Stadtmuseum am Markt. Veranstaltet wird der Abend vom Literaturhaus Villa Clementine und dem Kulturamt Wiesbaden. Los geht es um 19.30 Uhr. Der VC Wiesbaden hat Joschka Wawra als neuen hauptamtlichen Trainer des Vereins vorgestellt. Er soll künftig eine zentrale Rolle in der sportlichen Weiterentwicklung des Nachwuchsbereiches übernehmen. Wawra wechselt vom Volleyballclub Offenburg nach Wiesbaden. Dort war er zuletzt als hauptamtlicher Jugendleiter im weiblichen Nachwuchsbereich tätig. Außerdem hat er Erfahrung im leistungsorientierten Erwachsenenbereich gesammelt und ein Team von der Regionalliga in die zweite Bundesliga geführt. Beim VC Wiesbaden soll Wawra die Verzahnung zwischen Nachwuchs- und Leistungsbereich weiter stärken. Der Hessische Landtag hat eine Änderung des Hessischen Stiftungsgesetzes beschlossen. Hintergrund ist ein bundesweites Stiftungsregister, das ab dem Jahr 2028 eingeführt wird. Dadurch sollen Verwaltungsabläufe vereinfacht und Doppelstrukturen abgebaut werden. Laut Innenminister Roman Poseck profitieren davon rund 2800 Stiftungen in Hessen. Künftig sollen unter anderem weniger Bekanntmachungen nötig sein und die Stiftungsaufsicht effizienter arbeiten. Außerdem wird die Aufsicht für Mittel- und Nordhessen beim Regierungspräsidium Gießen gebündelt. Das Ziel ist weniger Bürokratie und mehr Freiraum für die eigentliche Arbeit der Stiftungen. In Wiesbaden wird morgen das Programm des diesjährigen Theatriums vorgestellt. Bei einer Pressekonferenz im Rathaus informieren Bürgermeisterin Christiane Hinninger, Simon Rottloff von der Wiesbaden Congress und Marketing GmbH sowie Daniel Redin von der Agentur Sinnesgut über das dreitägige Straßenfest. Das Theatrium zählt zu den größten Festen in der Wiesbadener Innenstadt. Die Pressekonferenz startet um 11 Uhr im Rathaus am Schlossplatz. Die Eröffnung des Theatriums ist für Mitte Juni auf dem Bowling Green geplant.
2: Schön, dass ihr noch da seid. Jetzt geht es weiter mit tierisch echten Geschichten zum Thema Dinosaurier.
3: Wir reden ja heute nicht über den Honigdachs, sondern über
2: tatsächlich eines meiner Lieblingstiere, nämlich Dinosaurier. Sind ja im Senckenberg-Museum und wir stehen jetzt, für alle, die uns zuhören, das ist der Dinosaurier-Saal oder
4: Lichtsaal heißt es.
5: Lichthof 1, aber der Dinosaal.
2: Der Dinosaal. Das heißt, für alle die noch nie im Senckenberg-Museum war, kann man sich das so vorstellen, man kommt quasi rein und dann geht man einen kurzen Korridor lang und geht dann Treppen nach unten und sieht dann quasi schon Skelette oder Replikas.
4: Repliken, aber auch Zusammenstellungen aus mehreren Individuen von echten Skeletten. Also der Diplodocus, den wir haben, der schon lang heißt, der besteht aus mehreren Dinosauriern. Also es ist nicht ein einziges Individuum, deswegen hat er auch so ein bisschen so einen etwas breitbeinigen Gang. Das sieht man daran, dass hinten eins der Knochen wurde von einem größeren Tier genommen, weshalb er so ein bisschen so einen Spreizstand hat, obwohl er eigentlich wahrscheinlich eher enger zusammenstehen würde.
2: Okay, und was habt ihr jetzt hier genau für Skelette oder Repliken stehen? Also einmal den T-Rex, ne, wie ich hier sehe.
5: Überall, wo ein T-Rex ist, muss natürlich ein Triceratops dabei sein. Ja. Davon haben wir einmal ein vollständiges Skelett und...
2: Das ist ein echtes Skelett?
5: Nee, also vollständiges Replika, also...
2: Okay, ja.
5: Das sind halt, Skelette sind nie so vollständig, wie sie auch immer dargestellt werden, deswegen hatten wir auch diese Zusammensetzung aus mehreren verschiedenen...
2: Ja, aber wenn ich mir den jetzt Triceratops so angucke, ne, ich habe mir den größer vorgestellt.
5: Also wenn wir von was knappen 9 Metern Länge ausgehen, ich glaube...
2: 5 Tonnen auf jeden Fall.
5: Ja, 5 Tonnen. Mhm. Und aber 9 Metern Länge, ich glaube, Philipp, was willst du sagen? Ich glaube, da passt noch ein guter Meter oder so hinten, oder?
4: Also es kann ja auch immer sein, dass noch größere Exemplare gefunden werden. Das ist ja meistens zu meinem Fossilfund. Das war nicht immer direkt, okay, wir haben hier das Monotos Ultra gefunden, sondern man nimmt sich ja aus verschiedenen Knochen, aus verschiedenen Skeletten, kann man immer so eine Norm festlegen. Dann weiß man, okay, so in etwa groß war das, aber...
2: Aber kann man denn das Alter anhand der Knochen jetzt auch bestimmen?
4: Bedingt.
5: Also man müsste die Knochen erstmal aufschneiden, wie man es bei heutigen Tieren macht zum Beispiel. bei heutigen Tieren relativ einfach, weil die meisten Tiere habe ich im besten Fall einfach ganz viele und auch ganz viele verschiedene Knochen. Aber wenn ich ein Dino habe und eventuell die auch nur über einen Knochen, zum Beispiel über einen Oberschenkel bekannt sind, den möchte ich nicht unbedingt aufschneiden, ganz feine, dünne Scheibchen schneiden, um dann die Wachstumsringe zu zählen.
4: Wie beim Baum, genau.
5: Genau, und da kriegt man so ein ungefähres Alter. Das ist natürlich begrenzt, weil das Innere irgendwann wieder absorbiert wird, um dann mehr Knochen zu bilden. Man kriegt dann so ein ungefähres Mindestalter raus.
2: Unbedingt dranbleiben. Gleich gibt es mehr Fakten zum Thema Dinosaurier.

0: Und jetzt geht es weiter mit meinen Gästen Philipp und Flavius vom Senckenberg-Museum.
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0: Wir haben uns ja schon mal getroffen und auch hier im Senckenberg und uns unterhalten über Jurassic Park. Kommen wir später nochmal drauf. Aber das Thema möchte ich schon mal ansprechen. Und zwar, was sehen wir denn hier?
2: Wir haben hier nämlich einmal zwei Repliken, einmal von einem Deinonychus und einmal von dem Velociraptor, der vom Namen her natürlich aus Jurassic Park wohl bekannt ist.
0: Ja.
2: Jetzt ist aber dieses lustige kleine Verwechslungsspiel. Der Velociraptor ist eigentlich, wie wir ihn hier sehen, etwas größer als ein Truthahn.
0: Ja.
2: Kleiner Raubsaurier, der mit dieser Sichelklaue und vor allem wahrscheinlich auch als Gruppe bestimmt einem Menschen gefährlich wird. Aber im ersten Moment könnte man dem mit auch vielleicht einfach nur ein bisschen laut sein.
0: Also mein Dobermann ist größer.
2: Genau, so. Also allein schon, es macht jetzt nicht viel her. Weshalb sie sich dann beim Film von Jurassic Park gedacht haben, der Name Velociraptor, schneller, beschleunigter Räuber, hört sich natürlich cool an, aber passt vom Tier her nicht mehr so gut.
0: Deshalb, der ist größer.
2: Genau, der ist größer. Deshalb nimmt man jetzt zum Beispiel so einen Deinonychus, der schon ein ganz Stück größer ist.
0: Ja.
2: Und passt den dann auch vielleicht nochmal ein bisschen größer und breiter an für den Film. Und dann wurde es halt für dieses Exemplar so ein bisschen entschieden, also für dieses Tier.
0: Ja, also das finde ich total spannend. Ne? Was meint ihr denn, wo die von Jurassic Park quasi ihre Infos her hatten?
2: Nee, die haben auch damals auch schon Paläontologen befragt.
0: Ja.
2: Und auch die damals haben schon bei so ein paar Punkten gesagt, ja, also der Wechsel speziell von Velociraptor, das kam von dem Autor des Buches selbst, dem ersten, von Michael Crichton, der dann eben sich gesagt hat, der Name hört sich cool an, aber das Tier ist mir zu klein, weshalb nehme ich den größeren Verwandten. Und beim Dreh vom Film kamen auch schon Animateure auf die Idee, wir würden dem Raptor eine, wie bei so einer Schlange, so eine immer wieder die Zunge rausstrecken,
0: ja,
2: dieses Atmen so machen. Ja. Aber da hat dann auch ein Paläontologe sich dagegen ausgesprochen und stattdessen, was auch nur so eine kleine Andeutung ist, wo man eigentlich gar nicht drüber nachdenkt, in der Küchenzähne,
0: ja,
2: atmet er ja am Anfang erstmal so an die Halbe dran. Und das ist ja auch schon warmer Atem an einem Glas, was ja warmblütig spricht. Und das ist schon so dieser kleine Hinweis, ah okay, der ist auch immer warmblütig und nicht als wie früher die ganzen Annahmen waren, wo ja eben sehr kaltblütige, langsame Tiere waren.
0: Also für alle, die die Möglichkeit haben, mal ins Senckenberg-Museum in Frankfurt zu kommen, wirklich super interessant. Also der Velociraptor in echt kleiner als mein Hund. Finde ich sehr, sehr spannend. Lasst uns mal über die Ausstellung vom Senckenberg jetzt sprechen. Edmond, die letzten Tage der Dinosaurier. Worum geht's denn in der Ausstellung?
3: Also ich meine, Titel ist eigentlich Programm. Also es geht um Edmond, das ist der Name für unsere, doch, würde ich mal behaupten, bekannte oder berühmte Edmontosaurus-Mumie. Es gab 2020 bereits eine Grabung dazu, wo dann knapp 14 Tonnen von 16 Tonnen Gesteinsmaterial mit der Hilfe von Freiwilligen von unserer Präparation auch verarbeitet wurde. Dann wurden dabei Fossilien entnommen und schon mal grob kategorisiert, also welche Knochen es sind, zu welchem Tieren sie gehören.
0: Das Erdgestein kam ja aus Wyoming, ne? Das
3: genau.
0: War quasi wie so eine Leihgabe oder die haben gesagt, hier, wir schicken euch mal ein paar Tonnen Erd.
2: Das
0: durfte
2: man schenken, meint.
3: Ja, das durfte mitgenommen.
0: Ach, das war ein Schenk, okay. Ja. Und ganz früher wollte ich mal Archäologin werden.
2: Mhm.
0: Und dann habe ich mich damit aber mehr befasst und dachte so, oh, also das Gebiet ist schon spannend, aber wenn du dann nur irgendwie so mit dem Pinsel da sitzt und in der Erde rumwühlst, auch ein bisschen, muss man mögen, ne?
3: Ja, das stimmt.
0: Aber in diesen, wie viele Tonnen waren das nochmal?
3: Ich glaube 16.
2: Also 16 Blöcke jeweils, so eine Tonne, so gute 16 Tonnen.
0: Was wurde denn da alles so gefunden?
3: Alles, was in dieser Umgebung gelebt hat. Es war halt so ein ehemaliges Flussbett, das über mehrere Jahrtausende halt immer wieder,
2: neu gebildet hat.
3: Das ist deine Sache, ja. Und da haben wir natürlich einmal den namensgebenden oder Edmontosaurus gefunden, ein großer Entenschnabeldinosaurier. Das ist wahrscheinlich vielen, zumindest vom Sehen, bekannt. Wir haben auch verschiedene Knochen von Triceratops gefunden, natürlich ein bisschen T-Rex, vor allem verschiedene Zähne.
0: Und kann man ungefähr die Zeit sagen, zu welcher Zeit, wie alt das war, was ihr da rausgeholt habt?
2: Das war auch speziell, das ist die Lands Formation, so heißt dieses gesamte Gebiet. Das ist stratigraphisch im Grunde direkt kurz bevor der Asteroideneinschlag war. Also das ist das letzte Ökosystem, was in diesem Gebiet gelebt hat, deswegen die letzten Teile der Dinosaurier, bevor eben ein paar Millionen Jahre später der Asteroide eingeschlagen ist und das dann alles nicht gemacht hat.
0: Gleich geht's weiter mit Philipp und Flavius vom Senckenberg-Museum zum Thema Dinosaurier.

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0: Und jetzt geht es weiter mit meinen Gästen Philipp und Flavius vom Senckenberg-Museum.
1: Ich habe euch ja gebeten, ein Artenschutzprojekt auszusuchen, was Wolfsburg mit 150 Euro unterstützt.
2: Wolfsburg Conservation Foundation.
1: Okay.
2: Zungenbrecher.
1: Was machen die ganz groß? Also wir stellen gleich nochmal vor, aber was machen wir denn?
2: Artenschutz und die Konservation von Geiern.
1: Aber warum ein Geier? Was ist das? Warum hat er das auch gewohnt?
3: Also naja, der Geier ist ja nur ein bisschen so ein Beruf von diesem Aasfresser. Die Vögel sind ja die Nachfahren der Dinosaurier, auch direkte Verwandte.
1: Und wir stellen euch dieses Artenschutzprojekt jetzt einmal genauer vor.
4: Das Schutzprojekt für die artenreiche Biodiversität in Deutschland verfolgt einen ganzheitlichen Ansatz, um die biologische Vielfalt zu bewahren und nachhaltig zu fördern. Die Aktivitäten des Projekts sind breit gefächert und greifen ineinander, sodass bedrohte Arten und ihre Lebensräume gezielt unterstützt werden. Forschung und Monitoring. Im Rahmen des Projekts werden umfassende wissenschaftliche Studien durchgeführt, die sich auf die Verbreitung und den Status bedrohter Arten konzentrieren. Durch die systematische Erfassung von Daten zu Lebensräumen und Individuenzahlen wird das Verständnis für die Biodiversität in Deutschland vertieft. Diese Forschung bildet die Grundlage für alle weiteren Maßnahmen. Schutzmaßnahmen. Die gewonnenen Erkenntnisse aus der Forschung fließen direkt in die Entwicklung gezielter Schutzmaßnahmen ein. Hierzu zählen die Wiederherstellung und Pflege von Lebensräumen, die Bekämpfung in

0: invasiver Arten sowie die Unterstützung bestehender und neuer Schutzgebiete. Ziel ist es, den Bestand bedrohter Arten zu sichern und ihre natürlichen Lebensbedingungen zu verbessern. Öffentlichkeitsarbeit und Bildung. Ein weiterer Schwerpunkt des Projekts liegt auf der Sensibilisierung der Öffentlichkeit für die Bedeutung der Biodiversität und die Gefahren, denen sie ausgesetzt ist. Durch vielfältige Bildungsangebote und Veranstaltungen werden Menschen informiert und motiviert, sich aktiv für den Schutz der Artenvielfalt einzusetzen. Zusammenarbeit. Um größtmögliche Wirkung zu erzielen, arbeitet die Senckenberg-Stiftung mit anderen wissenschaftlichen Einrichtungen, Naturschutzorganisationen und relevanten Partnern zusammen. Diese Kooperationen ermöglichen den Austausch von Wissen und Ressourcen und stärken den Artenschutz in Deutschland nachhaltig.
1: Vielen, vielen Dank. Es war sehr informativ, sehr lustig. Natürlich haben wir nicht noch...
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3: Ich bin Dirk Zeitler. Wegen der hohen Energiepreise infolge des Iran-Kriegs hat die Europäische Kommission ihre Prognose für das Wirtschaftswachstum in Deutschland für das laufende Jahr halbiert. Die Konjunkturexperten erwarten nur noch einen Anstieg des Bruttoinlandsprodukts um 0,6%. Im Herbst lag die Prognose noch bei 1,2%.
4: Das ist keine gute Nachricht. Die Halbierung der Wachstumserwartung für Deutschland ist schlimm genug, aber auch für die gesamte EU sieht es jetzt schlecht aus. Hier wurde die Erwartung von 1,4 auf 1,1% reduziert. Das bedeutet, Deutschlands Wachstum wird wieder geringer sein als im Rest der EU. Schuld sind die Energiepreise, sagt die Kommission, die drücken auf die Wirtschaftstätigkeit. Wirklich überraschend kommt die EU-Schätzung nicht, denn auch die Bundesregierung in Berlin rechnet nur noch mit einem Mini-Wachstum von 0,5%. Aus Brüssel, Dieter Ebeling.
3: Mehr als die Hälfte der Menschen in Deutschland geht davon aus, dass die Behörden schlecht vorbereitet sind auf einen größeren Stromausfall. Das geht aus einer Umfrage des Marktforschungsinstituts Innofact im Auftrag des Vergleichsportals Verivox hervor. Allerdings haben nur gut 30% selbst Maßnahmen getroffen, zum Beispiel Nahrungs- oder Wasservorräte angelegt. Dänemark will den Kadaver von Buckelwal Timmy von der Urlaubsinsel Anholt in einen Hafen auf dem Festland schleppen. Die Umweltbehörde teilte mit, der stark aufgeblähte Wal liege in flachem Wasser an einem belebten Strand und könne Anwohner und Touristen belästigen.
5: Ob die Aktion gelingt, ist noch unklar. Sie wird wohl den ganzen Tag andauern. Im Hafen der Stadt Grenau wollen die Dänen den Walkadaver unter die Lupe nehmen. Die Presse darf dabei sein, aber nur mit Sicherheitsabstand. Denn beim Bearbeiten des Kadavers sollen Maschinen und scharfes Werkzeug zum Einsatz kommen. Sollte der Waltransport nicht gelingen, wird das Tier doch auf Anholt untersucht. Die Einheimischen wünschen sich aber, dass der Wal lieber früher als später von ihrer Insel verschwindet. Aus Skandinavien, Julia Weschenbach.
3: Die Deutsche Bahn rechnet am Pfingstwochenende mit vielen Fahrgästen und entsprechend vollen Zügen. Besonders viele Reisende werden zwischen den großen Metropolen erwartet. Beispielsweise zwischen Berlin und München, Frankfurt und München oder Hamburg und Berlin. Das sagte ein Bahnsprecher. Die Bahn empfiehlt Reisenden, einen Sitzplatz zu reservieren.
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6: Wir messen 23 Grad hier in der Britta Arena in Wiesbaden und das mit einem angenehmen Sonne-Wolke-Mix. Gerade ein bisschen mehr Wolken als Sonne, aber keine Sorge, das zieht auch nochmal auf, da bin ich mir ganz sicher. Außerdem wird es die nächsten Tage auch so heiß, denn im Antenne Wiesbaden-Wetter drin steht, ja, der Sommer kommt zurück. Es wird auf jeden Fall knackig. Morgen 29 Grad, auf jeden Fall Sonneneincremen nicht vergessen und ein Sonnenhut dazu ist auch nicht schlecht.
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6: Die A643 Wiesbaden Richtung Mainz zwischen dem Schierstander Kreuz und Mainz-Wombach haben wir 2 Kilometer stockenden Verkehr, dadurch auch 3 Kilometer stockender Verkehr auf der A66 zwischen Wiesbaden der Mainzer Straße und dem Schierstander Kreuz.
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6: Wir haben einen Blitzeranhänger in der Rheingaustraße in Biebrich Richtung Schierstein zwischen am Parkfeld und Albert-Schweitzer-Allee wird geblitzt. Hier dürfst du 30 fahren. Dann haben wir noch einen mobilen Blitzer in der Susanna-Straße in Wiesbaden in Ickstadt. Richtung Bierstadt wird auch geblitzt. 30 auch hier erlaubt. Falls du auch sowas siehst, was blitzt, rufst mich an. Wiesbaden 952-698 und dann nochmal die 69. Eine WhatsApp schicken geht selbstverständlich auch. Geht immer gerne. Sprachnachrichten ist auch erwünscht. Und wir wünschen dazu auch noch eine sehr gute Autofahrt in den Feierabend.
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6: Sommer, Sonne, Sonnenschein, ja, soll man sagen. Ja, gut, eine kleine Wolke ist jetzt gerade vor der Sonne, aber das stört uns jetzt nicht weiter. Wir haben direkt gute Laune bekommen. Herrliche Aussichten auch für die nächsten Tage. Und dazu ist auch noch der kleine Freitag. Wie herrlich ist das denn? Vielleicht heute Abend nochmal nach Feierabend mit Freunden irgendwo rausgehen, einen trinken oder vielleicht auch ein alkoholfreies Bier. Geht alles. Hauptsache die Laune ist zurück und auch die Sonne. Passend dazu haben wir auch den nächsten Song. Sunshine Reggae von Laidback auf Antenne Wiesbaden. Und das alles auch noch aus der schönsten Stadt der Welt.
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0: 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The Boss Hoss auf Antenne Wiesbaden. Wir haben es schon wieder 12:03. Das heißt, der Feierabend schreit uns ja schon förmlich an. Und wir suchen auch eins. Die schönsten Plätze rund um Wiesbaden.
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0: Ja, eure Lieblingsorte hier bei uns in Wiesbaden. Heute haben wir einen Tipp bekommen von Jeanette. Sie liebt ja die obere Webergasse. Antenne Wiesbaden-Reporterin Jill Feitz. Was macht denn die obere Webergasse so besonders schön? Sag doch mal.
2: Um ehrlich zu sein, ziemlich viel. Also wer Altstadt- und Sommerfeeling sucht, landet früher oder später hier in der oberen Webergasse. Gerade so in den warmen Monaten tummelt sich hier gefühlt halb Wiesbaden. Hier ist es entspannt, lebendig und irgendwie ein ganz besonderer Kiez-Flair. Hier trifft man sich auf einen Aperitif, ein Glas Wein, zum Beispiel bei Weinort oder Wein in der Hut, sitzt draußen in der Sonne und genießt einfach den Abend. Und auch kulinarisch hat die Straße einiges zu bieten. Richtig gute Pizza gibt es bei Casa del Olive, leckere Sandwiches bei Delis und hausgemachte Pasta bei Butter la Pasta. Dazu kommen kleine Lädchen, gemütliche Cafés und diese ganz besondere Atmosphäre vom Bergkirchenviertel. Die obere Webergasse ist einfach einer dieser Orte, an dem man kurz vorbeischauen will und dann eigentlich immer ein bisschen länger bleibt.
0: Also ein ziemlich schöner Tipp, wenn es jetzt wärmer wird. Ja, muss man schon sagen. Kann man mal hingehen. So, und wenn ihr jetzt denkt, naja, gut, da finde ich es ganz schön, aber eigentlich finde ich dort noch viel schöner, ja, dann ruft mich doch mal an und sagt mir, wo es ist. Wo findest du es denn in Wiesbaden, in der schönsten Stadt der Welt, am allerschönsten? Sag es mir, schick mir eine WhatsApp oder ruf mich an. Wiesbaden 952, die 69, die 8 und dann nochmal die 69. Und wir machen weiter mit der geilsten Mucke und das mit Walking on Sunshine von Gadarena and the Waves. Ach, wie herrlich. Und bald ist dann auch schon wieder Feierabend.
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1: Im Studio Robert Schäfer. In Wiesbaden lädt das Grünflächenamt morgen zu einem Vororttermin im Rahmen des Projektes Natürlich Wiesbaden – Wilde Wiesen in der Stadt ein. Die neuen Wiesen sollen ein Zeichen für mehr Biodiversität, ein besseres Stadtklima und den Umgang mit Regenwasser setzen. Bürgermeisterin Christiane Hinninger sowie Vertreterinnen und Vertreter des Grünflächenamts stellen das Projekt vor und informieren über Hintergründe. Der Termin beginnt um 15 Uhr an der Grünanlage am Gustav-Stresemann-Ring. Die Wiesbadener Hochschule Rhein-Main bekommt eine neue Präsidentin. Der erweiterte Senat hat Prof. Dr. Susanne Rägle zur Nachfolgerin von Prof. Dr. Eva Waller gewählt. Ihre 6-jährige Amtszeit beginnt am 1. Januar 2027. Rägle ist derzeit Vizepräsidentin der Frankfurt University of Applied Sciences und war dort zuvor Professorin für Betriebswirtschaftslehre. Die Hochschule Rhein-Main zählt nach eigenen Angaben rund 12.300 Studierende an den Standorten Wiesbaden und Rüsselsheim. Die Stadt Wiesbaden hat den ersten Abschnitt der neuen Skateanlage unter der Schiersteiner Brücke vorübergehend in Betrieb genommen. Die Fläche ist damit bis August 2026 für Sport- und Freizeitaktivitäten geöffnet. Die Anlage ist Teil des Rhein-Main-Ufer-Konzepts, das unter anderem den Bereich unter der Schiersteiner Brücke neu gestaltet. Bürgermeisterin Christiane Hinninger hat erklärt, man wolle den neuen Bewegungsraum bereits in den Sommermonaten zugänglich machen, bevor die weiteren Bauarbeiten beginnen. Ab August wird der Bereich dann erneut gesperrt und weiter ausgebaut. Die Fertigstellung der Gesamtanlage ist für den Spätherbst 2026 vorgesehen. Die Stadt Wiesbaden hat ein neues Bodenmanagementkonzept beschlossen, um den Schutz von Böden in der Stadtentwicklung zu stärken. Das teilt die Stadtverwaltung mit. Bei Bau- und Planungsvorhaben soll der Bodenschutz künftig systematisch berücksichtigt werden. Ziel ist es, vor allem hochwertige Böden besser zu schützen und Bauprojekte stärker auf Flächen mit geringerer Bodenqualität zu lenken. Das Konzept schaffe einen verbindlichen Rahmen für eine nachhaltige Stadtentwicklung, so Oberbürgermeister Gerd-Uwe Mende. Kern des Konzepts ist ein sogenanntes Bodenkontingent. Für Wiesbaden wurde dafür ein Gesamtbudget von rund 1000 Bodenindexpunkten festgelegt. Diese richten sich nach Größe und Qualität der Böden. Für Bauvorhaben werden entsprechend Punkte verbraucht.
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2: Wir messen 24 Grad hier in der Britta Arena in Wiesbaden. Und ja, die Sonne hat sich ein bisschen versteckt, aber sie ist da hinter der Wolkendecke. Das wissen wir. Und sie kommt auch wieder zurück. Und wir können uns vorfreuen im Antenne Wiesbaden Wettertrend für morgen, für den Freitag. Ist Sommer angesagt. Bis zu 26 Grad bekommen wir morgen. Auch mit einem Sonnenwolkenmix. Nichts mit Regen, außer ihr springt vielleicht irgendwo mal ins Wasser. Das würde sich anbieten.
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2: Eine Meldung von der A643, Wiesbaden Richtung Mainz, zwischen dem Schiersteiner Kreuz und dem Dreieck Mainz haben wir streckenweise stockenden Verkehr und dadurch auch 3 Kilometer stockender Verkehr auf der A66 zwischen Wiesbaden, der Mainzer Straße und dem Schiersteiner Kreuz.
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2: Ein Blitzeranhänger in der Rheingaustraße in Biebrich Richtung Schierstein. Zwischen Amparkfeld und Albert-Schweizer Allee. Hier darfst du 30 fahren. Noch ein Mobiler in der Susannastraße in Wiesbaden. Ickstadt Richtung Bierstadt wird geblitzt. 30 sind erlaubt. Und falls du auch sowas siehst, was blitzt, außer es ist Schmuck, den brauchen wir nicht, dann rufst du uns an. Wiesbaden 952-698 und dann immer die 69. WhatsApp schicken geht selbstverständlich auch. Die Nummer ist die gleiche. Kannst auch eine Sprachnachricht senden. Freue ich mich über jede fabelhafte Stimme, die ich hier ans Telefon bekomme. Antenne Wiesbaden wünscht eine wunderbare Autofahrt.
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2: Schönen Feierabend.

0: Philadelphia von Bruce Springsteen auf Antenne Wiesbaden. Und das alles aus der schönsten Stadt der Welt. Ja, und der Song passt ja irgendwie gerade zum Wetter. Nicht so berauschend gerade. Hallo Sonne, wo bist du? Naja, macht nix. Diesen Samstag ist auf jeden Fall ein Tag für die Geschichtsbücher. Erst feiern wir auf dem Vibrancy Open Air am Kurhaus und dann geht's weiter nahtlos, nämlich im Staatstheater genau gegenüber. Nicht zum Sitzen und zum Theater schauen, sondern heute mal was anderes. Es geht ums Feiern. Denn Brand, Brauer, Frick heizen ab 22 Uhr das große Haus ordentlich ein. Wer das Trio ist, das sollen sie euch vielleicht einfach mal dann im besten Falle selber sagen.
1: Wir haben uns 2008 in Wiesbaden gegründet und haben seitdem viele, viele hundert Male gespielt auf der ganzen Welt. Wir machen treibende und auch sehr vielseitige Musik, die zum Tanzen gedacht ist und auch zum Zuhören. Wir verwenden dafür Tasteninstrumente, Schlagzeug, Perkussion, Klavier, Synthesizer. Am Samstag könnt ihr auch, wenn ihr wollt, auf der Bühne um uns rum stehen, tanzen, vielleicht sitzen auf dem Boden. Ihr könnt aber auch natürlich ganz normal im Saal sitzen.
0: Das heißt, das Staatstheater wird am Samstag auf jeden Fall einfach irgendwie mal zu einem Club. Das ist schon was ganz Besonderes. Und natürlich freut sich das Trio da schon mega drauf.
1: Viel Lichtern und Klängen erleben. Wir freuen uns sehr, wenn ihr vorbeikommt. Bis Samstag.
0: Ja, holt euch jetzt auf jeden Fall die Tickets ab. 35 Euro gibt's die auf der Website des Staatstheaters. Und ich sag euch, zum Glück ist der Montag frei. Denn auf diesem Wochenende, da geht's auf jeden Fall einiges rund hier vorm Staatstheater und am Kurhaus. Das wird auf jeden Fall Bände brechen. Und ich sag euch noch eins, zieht auf jeden Fall einen Sonnenhut an und cremt euch das Gesichtlein ein. Und natürlich auch die Schultern. Und schanzt eine Runde mit uns. Und wir machen weiter mit Get Lucky und Loi.

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1: Die europäischen Aktienmärkte haben am Nachmittag ihre freundliche Tendenz weitgehend verteidigt. Der DAX bleibt klar im Plus und notiert knapp über der Marke von 24.500 Punkten. Auch der Euro Stoxx 50 legt moderat zu. Damit setzt sich die vorsichtig positive Grundstimmung im Verlauf des Tages fort, auch wenn die Dynamik überschaubar bleibt. Getragen wird die Entwicklung vor allem von starken Technologiewerten. Besonders der europäische Halbleitersektor profitiert weiterhin von der anhaltenden KI-Nachfrage. Gleichzeitig bleibt das Marktumfeld selektiv. Während Tech gefragt ist, treten andere Sektoren eher auf der Stelle. Die Märkte reagieren zwar weiterhin sensibel auf Nachrichten aus dem Nahen Osten, gleichzeitig überwiegt aktuell die Hoffnung, dass sich die Lage nicht weiter zuspitzt. Insgesamt zeigt sich der Handel am Nachmittag freundlich, aber ohne ausgeprägten Trendwechsel.
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1: Ich bin Dirk Zeitler. Die Bundesanwaltschaft hat in Hamburg Anklage gegen einen mutmaßlichen Spion Irans erhoben. Die Karlsruher Behörde wirft dem Dänen laut Mitteilung unter anderem vor, im Auftrag eines iranischen Geheimdienstes zur Vorbereitung von Mord- und Brandanschlägen Juden in Deutschland ausgespäht zu haben. Einem Mitangeklagten Afghane werde versuchte Beteiligung an einem Mord zur Last gelegt. Wegen der hohen Energiepreise infolge des Irankriegs hat die Europäische Kommission ihre Prognose für das Wirtschaftswachstum in Deutschland für das laufende Jahr halbiert. Die Konjunkturexperten erwarten nur noch einen Anstieg des Bruttoinlandsprodukts um 0,6%. Im Herbst lag die Prognose noch bei 1,2%.
2: Das ist keine gute Nachricht. Die Halbierung der Wachstumserwartung für Deutschland ist schlimm genug, aber auch für die gesamte EU sieht es jetzt schlecht aus. Hier wurde die Erwartung von 1,4 auf 1,1% reduziert. Das bedeutet, Deutschlands Wachstum wird wieder geringer sein als im Rest der EU. Schuld sind die Energiepreise, sagt die Kommission, die drücken auf die Wirtschaftstätigkeit. Wirklich überraschend kommt die EU-Schätzung nicht, denn auch die Bundesregierung in Berlin rechnet nur noch mit einem Mini-Wachstum von 0,5%. Aus Brüssel, Dieter Ebeling.
1: Ein langes Feiertagswochenende und die allerbesten Wetteraussichten. Deutschland wird

0: zu Pfingsten unterwegs sein. Das sorgt für volle Straßen, aber auch für volle Züge. Die Deutsche Bahn rechnet mit deutlich mehr Fahrgästen als an normalen Wochenenden.
1: Besonders voll dürfte es im Bahnverkehr am Freitag werden, wenn alle ins Pfingstwochenende starten und dann wieder am Pfingstmontag, wenn die Rückreise ansteht. Vor allem zwischen den großen Metropolen wie Berlin und München, Frankfurt und München oder Hamburg und Berlin rechnet die Bahn mit einer hohen Auslastung der Züge und empfiehlt Reisenden an diesen Tagen einen Sitzplatz zu reservieren. Diana Kramer, Nachrichtenredaktion.
0: Zum Sport. Deutschlands Rekordtorwart Manuel Neuer kehrt 2 Jahre nach seinem Rücktritt zur Fußballweltmeisterschaft in die deutsche Nationalmannschaft zurück. Bundestrainer Nagelsmann setzt bei dem am 11. Juni beginnenden Turnier in den USA, Kanada und Mexiko auf den inzwischen 40 Jahre alten Kapitän des FC Bayern München. Der bislang als Nummer 1 vorgesehene Hoffenheimer Oliver Baumann wird kurz vor dem Start der Vorbereitung auf die WM-Endrunde zurückgestuft.
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3: Noch 24 Grad hier in der Britta Arena in Wiesbaden und da ist sie wieder da. Die Sonne hat sich wieder durchgeschlagen, sie ist zurück und wir freuen uns auf den Feierabend. Vielleicht heute noch ein bisschen schön draußen sitzen in der Sonne und solche was erraten. Im Antenne Wiesbaden Wettertrend für morgen sieht sogar noch besser aus. 26 Grad bekommen wir morgen, auch mit einem Sonne-Wolken-Mix. Also alles fabelhaft. Ich würde mal sagen, der Sommer kommt.
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3: Die A66 Wiesbaden Richtung Frankfurt. Zwischen Wiesbaden-Biebrich und Wiesbaden-Erbenheim haben wir aktuell dichten Verkehr. Dann nochmal aus dem Wiesbaden-City-Verkehr. Wiesbaden, die B154. Kaiser-Friedrich-Ring zwischen Schiersteiner Straße und Rheinstraße. Auch heute dichter Verkehr oder gerade nicht den ganzen Tag.
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3: Ein Blitzeranhänger in der Rheingaustraße in Biebrich Richtung Schierstein zwischen am Parkfeld und Albert-Schweitz-Allee wird heute geblitzt, wenn du schneller als 30 fährst. Dann haben wir noch einen mobilen Blitzer in der Susanna-Straße am Wiesenhang-Ickstadt. Richtung Bierstadt wird geblitzt und es sind 30 erlaubt. Falls du noch einen Blitzer gesehen hast, ruf uns gerne an. Schick eine WhatsApp ins Studio oder auch gerne eine Sprachnachricht. Nummer kennst du ja, Wiesbaden 952 69 8 und dann nochmal die 69. Wir wünschen eine wunderbare Fahrt in den Feierabend.
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0: Antenne Wiesbaden und das alles aus der schönsten Stadt. Und wie schön sie doch ist, wenn dann auch wirklich mal die Sonne scheint. Ja, und nach 22 Mal schlafen, dann ist ja endlich wieder hellster Tag in Fulda. Wobei, wir freuen uns ja schon auf das große Landesfest im nächsten Jahr. Der Hessentag kommt 2027 in Altstein und die Planungen nehmen immer weiter Formen an. Jetzt ist die brandneue Hessentags-Logo, also das neue Logo, vorgestellt worden. Und Sabine Fritz ist Hessentagsbeauftragte und weiß, wie das neue Logo jetzt für Itzstein aussieht.
1: Ja, das ist schön. Das ist ganz bunt. Erstmal. Einmal hat es einen schriftlichen Teil mit Hessentag Itzstein 2027 und dem Veranstaltungsdatum 11. bis 20. Juni. Und im rechten Teil zeigt das Logo unsere wichtigsten Gebäude der Innenstadt. Es ist der Hexenturm, das Kanzleitor und das Rathaus. Die drei Elemente sind leicht überlappend und farbig bunt dargestellt. Aktuell mit dem Blau, Gelb und einem sehr dunkleren Rot-Orange.
0: Oh, und Sabine Fritz ist der Meinung, dass das Logo Itzstein und den Hessentag im kommenden Jahr super widerspiegelt.
1: Weil wir der Meinung sind, dass das eine hohe Identifikation hat. Das sind die drei eben genannten markanten Gebäude, mit denen wir vielfältig werben. Unser Wahrzeichen ist ja der Hexenturm und das ist das, was die allermeisten so auch sofort als Bild vor Augen haben und deshalb glauben wir, dass das nicht nur für die Bevölkerung, sondern auch für alle unsere Gäste eine sehr markante Darstellung ist und einfach so Itzstein widerspiegelt.
0: Im Logo findet man die drei markantesten Gebäude der Stadt und die sollen auch beim Hessentag nächstes Jahr eine ganz besondere Rolle spielen.
1: Naja, die sind ohnehin da, sie sind markant. Der Hexenturm ist das von weit her sichtbarste älteste Gebäude unserer Stadt. Also das sieht man ja sogar von der Autobahn. Also insofern ist der mittendrin, thront er über der Stadt. Das ergibt sich aus der Lage auf dem Fels. Und Rathaus und Kanzleitor, da wird es eine unserer Hauptbühnen geben in der Innenstadt und viele Aktivitäten. Und insofern werden alle unsere Besucher das sicherlich sofort wiedererkennen und auch genießen können, gerade diese historische Kulisse.
0: Das neue Logo für den Hessentag nächstes Jahr in Itzstein ist raus, bunt und mit Itzsteins bekanntesten Gebäuden. Wir freuen uns jetzt schon drauf, wenn wir hier uns nächstes Jahr eine ganz, ganz große Hessenparty steigen lassen. Ja, super geil. Ah, wie schön, dass wieder Donnerstag ist, ne? Und 16.12 Uhr haben wir es auf. Wir machen weiter mit A Little More von Ed Sheeran. Was gibt's eigentlich Schönes?

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0: Blue Jeans. Warum eigentlich, habe ich mich gefragt. Warum Hip-Teens keine, warum tragen die keine Jeans? Das kommt aus den 60ern. Da heben sich die Hip-Teens ein bisschen ab von den nicht so coolen Kids. Dann eher Samt und Seide. Aber gut, wir sind jetzt auch nicht mehr in den 60ern. Also könnt ihr eure Jeans schon anlassen. Ich habe auch eine an. Sieht cool aus.
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0: Und der Goldpreis liegt aktuell bei 124,94 € pro Gramm Gold und der Silberpreis bei genau 2,08 € pro Gramm Silber.
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0: Nachrichten. Im Studio Robert Schäfer. Im Wiesbadener Rathaus findet morgen ein Regenbogenempfang statt. Dazu laden Oberbürgermeister Gerd-Uwe Mende und Bürgermeisterin Christiane Hinninger ein. Anlass sind der Internationale Tag gegen Homophobie und Transphobie sowie der bevorstehende Christopher Street Day. Im Mittelpunkt steht das Engagement für die Akzeptanz sexueller und geschlechtlicher Vielfalt. Gewürdigt wird dabei insbesondere die Arbeit von ehrenamtlichen Aktivistinnen und Aktivisten aus verschiedenen Vereinen und Initiativen. Der Empfang beginnt morgen um 17 Uhr im Innenhof des Rathauses am Schlossplatz. Im Literaturhaus Villa Clementine in Wiesbaden stellt der slowakische Autor Michal Voretsky heute sein neues Buch Dissident vor. Darin beschäftigt er sich mit politisch gesteuerten Medien, Verschwörungstheorien und der Zerbrechlichkeit der Demokratie in Europa. Es ist sein erstes Sachbuch und zugleich sein erstes Buch auf Deutsch. Im Anschluss an die Lesung spricht er mit dem Journalisten Erik Maher über die Inhalte. Die Veranstaltung ist Teil der Wanderausstellung Erzähl mir von Europa im Stadtmuseum am Markt. Veranstaltet wird der Abend vom Literaturhaus Villa Clementine und dem Kulturamt Wiesbaden. Los geht es um 19.30 Uhr. Der VC Wiesbaden hat Joschka Wawra als neuen hauptamtlichen Trainer des Vereins vorgestellt. Er soll künftig eine zentrale Rolle in der sportlichen Weiterentwicklung des Nachwuchsbereiches übernehmen. Wawra wechselt vom Volleyballclub Offenburg nach Wiesbaden. Dort war er zuletzt als hauptamtlicher Jugendleiter im weiblichen Nachwuchsbereich tätig. Außerdem hat er Erfahrung im leistungsorientierten Erwachsenenbereich gesammelt und ein Team von der Regionalliga in die zweite Bundesliga geführt. Beim VC Wiesbaden soll Wawra die Verzahnung zwischen Nachwuchs- und Leistungsbereich weiter stärken. Der Hessische Landtag hat eine Änderung des Hessischen Stiftungsgesetzes beschlossen. Hintergrund ist ein bundesweites Stiftungsregister, das ab dem Jahr 2028 eingeführt wird. Dadurch sollen Verwaltungsabläufe vereinfacht und Doppelstrukturen abgebaut werden. Laut Innenminister Roman Poseck profitieren davon rund 2.800 Stiftungen in Hessen. Künftig sollen unter anderem weniger Bekanntmachungen nötig sein und die Stiftungsaufsicht effizienter arbeiten. Außerdem wird die Aufsicht für Mittel- und Nordhessen beim Regierungspräsidium Gießen gebündelt. Das Ziel ist weniger Bürokratie und mehr Freiraum für die eigentliche Arbeit der Stiftungen. In Wiesbaden wird morgen das Programm des diesjährigen Theatriums vorgestellt. Bei einer Pressekonferenz im Rathaus informieren Bürgermeisterin Christiane Hinninger, Simon Rottloff von der Wiesbaden Congress und Marketing GmbH sowie Daniel Redin von der Agentur Sinnesgut über das dreitägige Straßenfest. Das Theatrium zählt zu den größten Festen in der Wiesbadener Innenstadt. Die Pressekonferenz startet um 11 Uhr im Rathaus am Schlossplatz. Die Eröffnung des Theatriums ist für Mitte Juni auf dem Bowling Green geplant.
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2: Wir messen immer noch 23 Grad hier in der Britta Arena in Wiesbaden. Ja, und da sind mehr Wolken als Sonne heute irgendwie. Das war nicht so ausgemacht. Also ich hoffe, dass die da gleich noch mal ein bisschen mehr rauskommen. Naja, anyways, können wir uns ja freuen. Im Antenne Wiesbaden Wettertrend für morgen und auch fürs ganze Wochenende steht es ja geschrieben. Es wird richtig, richtig heiß. Der Sommer kommt auf jeden Fall zurück. Deswegen vielleicht einfach noch mal ein bisschen ausruhen von der Sonne. Und morgen und auch am Wochenende eincremen nicht vergessen. Ne?
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2: Die A66 Wiesbaden Richtung Frankfurt. Zwischen Frankfurt-Höchst und dem Nordwestkreuz Frankfurt haben wir gerade 2 Kilometer stockender Verkehr. Dann nochmal die A66 Frankfurt Richtung Wiesbaden. Zwischen Wiesbaden der Mainzer Straße und dem Schiersteiner Kreuz aktuell 3 Kilometer Stau.
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2: Der erste Blitzer ist ein Anhänger. Er steht in der Rheingaustraße in Biebrich Richtung Schierstein. Zwischen am Parkfeld und Albert-Schweitz-Allee wird geblitzt. Es sind 30 erlaubt. Dann haben wir noch Mobilen in der Susanna-Straße am Wieshang. Ickstadt. Richtung Bierstadt wird geblitzt. Und hier dürft ihr auch nur 30 fahren. Falls ihr auch sowas seht, den wir noch nicht genannt haben oder aufgelistet haben, ruft mich doch mal an und sagt mir wo. Wiesbaden 952 69 8 und dann nochmal die 69. Wir wünschen selbstverständlich und mit hoher Sicherheit eine sehr, sehr gute Autofahrt in den Feierabend.
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2: Ja, und ich hatte tatsächlich noch eine Nachricht vergessen, die habe ich hier reinbekommen. Hier hat nämlich uns jemand was gemeldet. Und zwar der Heiko aus Biebrich hat geschrieben, auf der A648 zwischen Messe und Eschborner Dreieck, da steht man gerade richtig, richtig blöd fest. So um die 20 Minuten. Also plant das auf jeden Fall mit ein. Und wenn ihr das geschafft habt, dann sage ich euch gleich nach einem Song noch, was ihr heute Abend nach dem Stau dann so machen könnt. In der schönsten Stadt der Welt. Ist geil, Leute. Man kann schöne Sachen machen, so zum Vorfreuen aufs Wochenende. Wir machen weiter mit Angelo von Angelique Kiado.
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0: Antenne Wiesmann, 20.05 Uhr haben wir es schon wieder. Ja, ein bisschen mehr da, die Sonne jetzt gerade zum Feierabend. Herrlich ist es doch, herrlich ist es. Also, und außerdem haben wir auch noch tolle Sachen, was man heute Tolles machen kann.
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0: La Nuit de Paris auf den Spuren der Piaf ist ein Konzertabend, der das Publikum in ein nächtliches Paris entführt. Also voller Musik, Geschichten und großer Emotionen. Evi Nisa verkörpert dabei Voice of Vintage, den Geist des alten Paris, und lässt mit ihrer ausdrucksstarken Stimme eine Welt zwischen Sehnsucht, Liebe und Melancholie ein paar Träume wieder aufleben. Wie herrlich. Der Abend findet im Talos Theater statt. Beginn ist um 20 Uhr und Tickets gibt es schon ab 28 €. Das kann man heute auf jeden Fall mal machen. So zum kleinen Freitag. Dann gibt es heute noch ein intensives, emotionales Album auf künstlerischem Höhepunkt, geprägt von rauer Ehrlichkeit und zeitloser Atmosphäre. Das gibt es heute im Schlachthof, hier bei uns in Wiesbaden. Voodoo Jürgens zeigt sich mit seinem bisher ambitioniertesten Album, wie die Nacht noch jung war. Habe ich scheiße ausgesprochen, ich weiß. Tickets bekommt ihr für 36 €, beginnt es um 20 Uhr. Ich glaube, es wird lustig. Zum Schluss gibt es noch einen heißen Tipp für Samstag. Nämlich, da ist ja das krasse Vibrancy Open Air, aber danach geht's noch weiter. Brandbrauer Frick bringen elektronische Club-Sounds einfach mal ins Staatstheater bei uns in Wiesbaden. Ab 22 Uhr wird nämlich das große Haus zum Dancefloor mit Live-Techno, klassischen Instrumenten und einer richtig krassen Lichtschau, die dann den ganzen Saal mal so richtig schön in Szene setzt. Das Wiesbadener Trio ist international unterwegs und bekannt für seinen Mix aus elektronischer Tanzmusik und moderner Klassik. Das ist also was ganz Besonderes und richtig cool. Also wann wart ihr mal am Staatstheater und habt ihr auf Techno getanzt? Das kommt nicht so oft vor. Würde ich mir auf jeden Fall angucken. Die letzten Karten bekommt ihr noch, und zwar für 35 € auf der Seite des Staatstheaters. Also freut euch vor oder freut euch schon heute. Egal was ihr macht, wir sagen beste Unterhaltung und super viel Spaß.
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1: Ich bin Dirk Zeitler. Ein langes Feiertagswochenende und die allerbesten Wetteraussichten. Deutschland wird zu Pfingsten unterwegs sein. Das sorgt für volle Straßen, aber auch für volle Züge. Die Deutsche Bahn rechnet mit deutlich mehr Fahrgästen als an normalen Wochenenden.
2: Vor allem zwischen den großen Metropolen wie Berlin und München, Frankfurt und München oder Hamburg und Berlin rechnet die Bahn mit einer hohen Auslastung der Züge und empfiehlt Reisenden an diesen Tagen einen Sitzplatz zu reservieren. Wer nicht mit zuggebundenen Fahrkarten unterwegs ist, also flexibel reisen kann, sollte sich am besten online informieren, wie hoch die erwartete Auslastung der Züge ist und dann möglichst ausweichen, am besten auf die ganz frühen oder späten Stunden. Diana Kramer, Nachrichtenredaktion.
1: Die Bundesanwaltschaft hat in Hamburg

0: Hamburg Anklage gegen einen mutmaßlichen Spion Irans erhoben. Die Karlsruher Behörde wirft dem Dänen unter anderem vor, im Auftrag eines iranischen Geheimdienstes zur Vorbereitung von Mord- und Brandanschlägen Juden in Deutschland ausgespäht zu haben. Einem mitangeklagten Afghanen werde versuchte Beteiligung an einem Mord zur Last gelegt. Zum Sport. Deutschlands Rekordtorwart Manuel Neuer kehrt 2 Jahre nach seinem Rücktritt zur Fußballweltmeisterschaft in die deutsche Nationalmannschaft zurück. Bundestrainer Nagelsmann setzt bei dem am 11. Juni beginnenden Turnier in den USA, Kanada und Mexiko auf den inzwischen 40 Jahre alten Kapitän des FC Bayern München.
1: Jeder weiß, was Manu für eine Aura umgibt. Er wird der Mannschaft helfen. Die Begründung des Bundestrainers für seine Kehrtwende in der Torhüterfrage. Natürlich sei die Nachricht für den eigentlich gesetzten Oliver Baumann ein Schlag gewesen. Aber der sei ein super Teamplayer, eine Weltklasse 1B-Lösung, so Nagelsmann. Als jüngster Spieler fährt der 18-jährige Lennart Karl mit, etwas überraschend auch der Mainzer Amiri, auch Leroy Sané, Kölns Elmala und Freiburgs Ginter bleiben dagegen zu Hause. Thomas Thonfeld, Sportredaktion.
0: Der 1. FC Union Berlin hat die Nachfolge von Marie-Louise Ether geregelt und startet mit Mauro Lustrinelli in seine 8. Bundesliga-Saison. Der Schweizer Meistertrainer kommt vom FC Thun und betreut die Berliner ab Sommer, wie der Hauptstadtclub mitteilte. Ether übernimmt wie geplant die Frauenauswahl der Köpenicker.
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3: Wir messen noch 22 Grad hier in der Britta Arena in Wiesbaden und das mit einem sehr angenehmen Sonne-Wolken-Mix. Obwohl gerade sind ja ein bisschen mehr Wolken da, was ich ja nicht so geil finde. Aber naja, das wird sich bestimmt gleich noch zum Feierabend ändern. Hoffen wir auf jeden Fall. Im Antenne Wiesbaden Wettertrend für morgen, für den Freitag, sieht es sehr gut aus. 26 Grad Sonne-Wolken-Mix. Das bedeutet morgen vielleicht nach Feierabend schon mal an den See fahren oder dann spätestens am Samstag. Da wird es nämlich richtig hot.
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3: Die A66 Wiesbaden Richtung Frankfurt zwischen Frankfurt-Höchst und dem Nordwestkreuz Frankfurt. Da haben wir 2 Kilometer stockenden Verkehr. Das war's aber schon gerade.
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3: Und wir haben auch noch 2 Blitzer. Ein Blitzeranhänger in der Rheingaustraße in Biebrich Richtung Schierstein. Zwischen am Parkfeld und Albert-Schweizer-Allee dürft ihr 30 fahren. Dann haben wir noch einen mobilen Blitzer in der Susanna-Straße am Wieshang-Ickstadt. Richtung Bierstadt wird geblitzt. Auch hier 30 ist erlaubt. 30 sind erlaubt. Und falls du auch sowas siehst, ruf mich an. Wiesbaden 952 698 und dann nochmal die 69. WhatsApp schicken ist sehr erwünscht. Wirklich sehr. Auch eine Sprachnachricht nehme ich dankend an. Dankend. Gute Fahrt.
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3: Ja, yeah, und auch mit mir, Amina Liedtke. Genau, wir haben Feierabend, endlich. Und eigentlich habe ich gedacht, es scheint ein bisschen mehr die Sonne. Naja, wir können uns noch mal ein bisschen schonen. Morgen oder spätestens am Samstag kriegen wir euch alle einen Sonnenstich, habe ich das Gefühl. Schön eincremen, meine Freunde. Ihr wisst ja gar nicht. Naja, wir machen mal weiter mit der geilsten Mucke aus der geilsten Stadt der Welt. Good Heart von Fergie Sharkle. Gibt's jetzt vorher noch Life is a Rollercoaster von Ronan Keating. Was will man eigentlich mehr? Ja, gar nichts.

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0: Gold, Foggy Schakel auf Antenne Wiesbaden. Und es ist schon wieder 17:12 Uhr. Und Donnerstag auch noch dazu. Und was passt denn eigentlich besser zu einem Donnerstag, als schön sich in einem wunderschönen Ambiente und Restaurant bedienen zu lassen? Naja, irgendwie nicht besonders viel. Und wir haben da was für euch. Es gibt nämlich italienisches Flair, gute Küche und echte Gastfreundschaft. Dafür steht Claudio Falanga mit seinem Restaurant Little Italy bei uns in Wiesbaden in der Innenstadt. Little Italy. Gemeinsam mit Tomami lädt Little Italy jetzt zu einer besonderen Küchenparty ein. Was die Gäste erwartet, warum Genuss für ihn mehr als nur Essen ist, warum italienische Herzlichkeit bei ihm auch ganz, ganz groß geschrieben wird. Darüber sprechen wir mit ihm, mit Claudio Falanga.
1: Ja, ich finde, es ist wichtig, dass man nah am Gast ist, dass man die Wünsche, soweit es möglich ist, umsetzt und dass man eine gute Kommunikation hat mit den Gästen. Das finde ich sehr wichtig und ich denke, das machen wir auch sehr gut, dass wir mit den Gästen immer eine gute Kommunikation haben und auch mal etwas außerhalb der Karte für die Gäste kredenzen, solange es möglich ist, natürlich mit den Lebensmitteln, die wir haben.
0: Ja, und wie entstand jetzt die Idee hinter Tre Cucina Vinoteca Interieur?
1: Die Idee Tre Cucina entstand dadurch, dass nach der Corona-Phase oder während der Corona-Phase hatten wir einen Leerstand neben unserem Restaurant Little Italy und da haben wir überlegt, was können wir denn machen, was können wir hier reinsetzen, ohne die Atmosphäre vom Little Italy zu unterbrechen. Und dann ist uns die Idee gekommen, eine Vinothek mit Kochkursen und Veranstaltungen in die Location reinzusetzen.
0: Und jetzt gibt's beim Little Italy neben den Veranstaltungslocation eine Küchenparty mit Live-Cooking. Am 29.05. könnt ihr euch auf einen kulinarischen Hochgenuss freuen. Was dürfen die Gäste bei der Küchenparty mit Maike Süßer denn konkret dort erleben?
1: Ja, wir haben eine offene Küche hier im Dreh. Das heißt, die Veranstaltung findet neben dem Little Italy statt in unserer Veranstaltungslocation. Ja. Und das ist alles offen. Man kann beim Maike Süßer hier einfach vorbeilaufen, reinkommen in die Küche natürlich. Ja, also so ist es ja auch gedacht und mit ihm kurzen Austausch machen. Ich denke, der ist da offen für alles. Also wir haben einiges an Speisen zu bieten. Welche Speisen, die möchte ich jetzt noch nicht verraten. Das werden dann die Gäste sehen, wenn sie abends da sind. Wir haben eine schöne Auswahl an Weinen von Weingut Leitz. Und es wird ein schöner Abend werden.
0: Ja, und das Geilste ist, die Einnahmen mit dem Eintritt kommen der Tafel Wiesbaden und der Tiertafel zugute. Also, wenn ihr gutes Essen schätzt und einen richtigen Profi mal über die Schulter gucken wollt, dann ist das eure Chance am 29.05. im Little Italy hier bei uns in Wiesbaden. Gute Gespräche, gutes Essen und vielleicht mit einem richtig guten Gefühl nach Hause. Wir machen weiter mit Lucky Again von Dickie Lee auf Antenne Wiesbaden. Schönen Feierabend.

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1: Im Studio Robert Schäfer. In Wiesbaden lädt das Grünflächenamt morgen zu einem Vororttermin im Rahmen des Projektes Natürlich Wiesbaden – Wilde Wiesen in der Stadt ein. Die neuen Wiesen sollen ein Zeichen für mehr Biodiversität, ein besseres Stadtklima und den Umgang mit Regenwasser setzen. Bürgermeisterin Christiane Hinninger sowie Vertreterinnen und Vertreter des Grünflächenamts stellen das Projekt vor und informieren über Hintergründe. Der Termin beginnt um 15 Uhr an der Grünanlage am Gustav-Stresemann-Ring. Die Wiesbadener Hochschule Rhein-Main bekommt eine neue Präsidentin. Der erweiterte Senat hat Prof. Dr. Susanne Rägle zur Nachfolgerin von Prof. Dr. Eva Waller gewählt. Ihre 6-jährige Amtszeit beginnt am 1. Januar 2027. Rägle ist derzeit Vizepräsidentin der Frankfurt University of Applied Sciences und war dort zuvor Professorin für Betriebswirtschaftslehre. Die Hochschule Rhein-Main zählt nach eigenen Angaben rund 12.300 Studierende an den Standorten Wiesbaden und Rüsselsheim. Die Stadt Wiesbaden hat den ersten Abschnitt der neuen Skateanlage unter der Schiersteiner Brücke vorübergehend in Betrieb genommen. Die Fläche ist damit bis August 2026 für Sport- und Freizeitaktivitäten geöffnet. Die Anlage ist Teil des Rhein-Main-Ufer-Konzepts, das unter anderem den Bereich unter der Schiersteiner Brücke neu gestaltet. Bürgermeisterin Christiane Hinninger hat erklärt, man wolle den neuen Bewegungsraum bereits in den Sommermonaten zugänglich machen, bevor die weiteren Bauarbeiten beginnen. Ab August wird der Bereich dann erneut gesperrt und weiter ausgebaut. Die Fertigstellung der Gesamtanlage ist für den Spätherbst 2026 vorgesehen. Die Stadt Wiesbaden hat ein neues Bodenmanagementkonzept beschlossen, um den Schutz von Böden in der Stadtentwicklung zu stärken. Das teilt die Stadtverwaltung mit. Bei Bau- und Planungsvorhaben soll der Bodenschutz künftig systematisch berücksichtigt werden. Ziel ist es, vor allem hochwertige Böden besser zu schützen und Bauprojekte stärker auf Flächen mit geringerer Bodenqualität zu lenken. Das Konzept schaffe einen verbindlichen Rahmen für eine nachhaltige Stadtentwicklung, so Oberbürgermeister Gerd-Uwe Mende. Kern des Konzepts ist ein sogenanntes Bodenkontingent. Für Wiesbaden wurde dafür ein Gesamtbudget von rund 1000 Bodenindexpunkten festgelegt. Diese richten sich nach Größe und Qualität der Böden. Für Bauvorhaben werden entsprechend Punkte verbraucht.
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2: Noch immer 22 Grad hier in der Britta Arena in Wiesbaden mit einem wunderbaren Sonnenwolkenmix. Und ja, für alle, die sich denken, ich hätte ein bisschen mehr Sonne gebrauchen können heute, macht euch nichts aus. Es wird wirklich sehr, sehr heiß in den nächsten Tagen. Antenne Wiesbaden, Wettertrend für morgen, für Freitag. Also für Freitag, Samstag und auch Sonntag wird es richtig hot. Also schont euch noch ein bisschen, wenn es dann über die 30 Grad geht, tatsächlich am Samstagmorgen dann schon bis zu 26 Grad. Wunderbar, schön Sonne und ganz, ganz trocken, außer ihr springt im Pool irgendwo.
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2: Ich habe eine Meldung von der A643 und zwar Wiesbaden Richtung Mainz, zwischen Wiesbaden-Dotzheim und dem Dreieck Mainz. Da ist streckenweise Stau und stockender Verkehr. Dadurch auch haben wir ein bisschen Stau auf der A66 zwischen Wiesbaden der Mainzer Straße und dem Schiersteiner Kreuz.
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2: Ein Blitzanhänger in der Rheingaustraße in Biebrich Richtung Schierstein zwischen am Parkfeld und der Schweizer Allee. Da dürft ihr 30 fahren. Dann haben wir noch einen in der Susannastraße am Wieshang Ickstein Richtung Bierstadt. Auch hier nur 30 erlaubt. Und falls du auch so etwas gesehen hast, dann ruf uns doch bitte an und sag uns wo. Wiesbaden 952 698 und dann nochmal die 69. Gute Fahrt in den Feierabend.
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2: Und ab heute wieder ganz besonders, also es wird wieder ganz, ganz besonders viel gelesen hier bei uns in Wiesbaden. Hä, was denkst du jetzt, was warum? Das checken wir jetzt gleich mal. Vorher gibt es nur ein Song, Love Shack von The B242 auf Antenne Wiesbaden und das alles aus der schönsten Stadt der Welt.
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0: Check the B-52s auf Antenne Wiesbaden. 20 vor 6 auch schon wieder. Wie schnell reißt dann wieder die Zeit? Fast Feierabend auch schon wieder. Und wir haben was Schönes für euch, wie eigentlich immer.
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0: Ganz genau. Und wie in Wiesbaden, wir haben ja immer wieder Zahlen für euch. Unsere Zahl des Tages heute ist die 23. Es gibt nämlich 23 Veranstaltungen beim Lesefest in Wiesbaden. Liest der Sommer und das quer durch die Stadt. Also ab heute bis zum 10. Juli laden 8 unabhängige Buchhandlungen zum Lesen ein und zu Lesungen, die ziemlich ungewöhnlich sind, also an ungewöhnlichen Orten sind. Also nicht nur zwischen Bücherregalen, sondern zum Beispiel auch mal im Kurhaus, in der Galerie Filmbühne, im Café oder mal in Apothekergarten. Also wirklich was ganz Spezielles. Mit dabei sind Krimis, Romane, Sachbücher und spannende Gespräche rund um Demokratie, Menschlichkeit und gesellschaftlicher Zusammenhalt. Und das Schöne, man entdeckt dabei nicht nur neue Bücher und Autoren, sondern auch Orte in Wiesbaden, an denen man vorher vielleicht noch nie gewesen ist. Also wirklich cool. Ab heute 23 Veranstaltungen, viele besondere Orte und jede Menge Geschichte mitten in Wiesbaden. Wiesbaden liest im Sommer. Startet jetzt in die 5. Runde und das... Und die 23 Lesevents heute, unsere Zahl des Tages, die 23. Ja, schön.
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1: Ich bin Dirk Zeitler. Die Bundesanwaltschaft hat in Hamburg Anklage gegen einen mutmaßlichen Spion Irans erhoben. Die Karlsruher Behörde wirft dem Dänen laut Mitteilung unter anderem vor, im Auftrag eines iranischen Geheimdienstes zur Vorbereitung von Mord- und Brandanschlägen Juden in Deutschland ausgespäht zu haben. Einem mitangeklagten Afghanen werde versuchte Beteiligung an einem Mord zur Last gelegt. Ein langes Feiertagswochenende und die allerbesten Wetteraussichten. Deutschland wird zu Pfingsten unterwegs sein. Das sorgt für volle Straßen, aber auch für volle Züge. Die Deutsche Bahn rechnet mit deutlich mehr Fahrgästen.

0: Festen als an normalen Wochenenden.
1: Vor allem zwischen den großen Metropolen wie Berlin und München, Frankfurt und München oder Hamburg und Berlin rechnet die Bahn mit einer hohen Auslastung der Züge und empfiehlt Reisenden an diesen Tagen einen Sitzplatz zu reservieren. Wer nicht mit zuggebundenen Fahrkarten unterwegs ist, also flexibel reisen kann, sollte sich am besten online informieren, wie hoch die erwartete Auslastung der Züge ist und dann möglichst ausweichen, am besten auf die ganz frühen oder späten Stunden. Diana Kramer, Nachrichtenredaktion.
0: Dänemark will den Kadaver von Buckelwal Timmy von der Urlaubsinsel Anholte in einen Hafen auf dem Festland schleppen. Die Umweltbehörde teilte mit, der stark aufgeblähte Wal liege im flachen Wasser an einem beliebten Strand und könne Anwohner und Touristen belästigen.
2: Ob die Aktion gelingt, ist noch unklar. Sie wird wohl den ganzen Tag andauern. Im Hafen der Stadt Grenaa wollen die Dänen den Walkadaver unter die Lupe nehmen. Die Presse darf dabei sein, aber nur mit Sicherheitsabstand. Denn beim Bearbeiten des Kadavers sollen Maschinen und scharfes Werkzeug zum Einsatz kommen. Sollte der Waltransport nicht gelingen, wird das Tier doch auf Anholt untersucht. Die Einheimischen wünschen sich aber, dass der Wal lieber früher als später von ihrer Insel verschwindet. Aus Skandinavien, Julia Weschenbach.
0: Zum Sport. Deutschlands Rekordtorwart Manuel Neuer kehrt 2 Jahre nach seinem Rücktritt zur Fußball-Weltmeisterschaft in die deutsche Nationalmannschaft zurück. Bundestrainer Nagelsmann setzt bei dem am 11. Juni beginnenden Turnier in den USA, Kanada und Mexiko auf den inzwischen 40 Jahre alten Kapitän des FC Bayern München.
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4: Noch 22 Grad hier in der Britta Arena in Wiesbaden. Ja, mit einem guten, soliden Sonne-Wolke-Mix, würde ich sagen, auf jeden Fall. Das bleibt auch heute so, bis sie heute untergeht, die liebe Sonne. Im Antenne Wiesbaden-Wettertrend für den Freitag, für morgen, steht Großes auf der Tafel. 26 Grad sind für morgen angesagt, auch hier wieder mit einem Sonne-Wolke-Mix. Und ich verrate euch ein Geheimnis, am Samstag, da wird es sogar über 29 Grad. Herrlich.
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4: Eine Meldung von der A66. Frankfurt Richtung Wiesbaden. Zwischen Wiesbaden der Mainzer Straße und Wiesbaden-Frauenstein haben wir gerade 2 Kilometer Stau.
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4: Ein Blitzer steht in der Rheingaustraße in Biebrich Richtung Schierstein. Zwischen am Parkfeld und Albert-Schweitzer-Allee wird geblitzt. Es sind 30 erlaubt und noch ein mobiler Susanna-Straße. Am Wieshang in Ickstadt Richtung Bierstadt wird geblitzt. 30 sind erlaubt. Und falls du auch noch einen Blitzer siehst, immer gerne anrufen. Wiesbaden 952 698 und dann nochmal die 69. Schick uns auch gerne eine WhatsApp rein ins Studio. Nummer kennst du ja. Wiesbaden, hab ja gerade schon gesagt, ne? Wir wünschen eine gute Fahrt. Anyways.
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4: Yes, und eigentlich ist ja auch schon Abend. Meine Güte, was habe ich denn da reingezogen? Naja, schönen Feierabend und schönen Abend. Steckt ja Abend das Wort auch schon mit drin. Und wisst ihr, was ihr nach Feierabend heute noch machen könnt? Na, wenn ihr es nicht wisst, dann sage ich es euch. Wir hören noch 2 Songs. There's More to Love Than Boy Meets Girl gibt's noch. Und Break My Stride gibt's auch noch. Und das alles aus der schönsten Stadt der Welt. Und gleich ist Feierabend. Oder jetzt schon. Oder Feierabend, ich weiß nicht.

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0: The Boy Meets Girl auf Antenne Wiesbaden, 18.11 Uhr, haben wir es schon wieder. Und ich hoffe, ihr fahrt alle schön in den Feierabend und genießt ihn, denn es wird am Wochenende ja richtig Summer Feeling. Und wenn ihr heute auch schon Lust habt, was zu machen, dann sage ich euch jetzt wo.
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0: La Nuit de Paris auf den Spuren der Piaf ist ein Konzertabend, der das Publikum in das nächtliche Paris entführt, voller Musik, Geschichten und großer Emotionen. Evie Nieser verkörpert dabei als The Voice of Vintage den Geist des alten Paris und lässt mit ihrer ausdrucksstarken Stimme die Welt ein bisschen zwischen Sehnsucht, Liebe und Melancholie und Träumen wieder aufleben. Ach, klingt das schön. Der Abend findet im Talos Theater statt. Beginnt heute um 20 Uhr und Tickets gibt es für rund um 28 Euro. Das kann man auf jeden Fall mal machen. Dann haben wir noch heute ein intensives, emotionales Album auf künstlerischem Höhepunkt, geprägt von rauer Ehrlichkeit und zeitloser Atmo. Das bekommt ihr heute im Schlachthof hier in Wiesbaden. Voodoo Jürgens zeigt sich mit seinem bisher ambitioniertesten Album Wie die Nacht noch jung war. Ja, blöd ausgesprochen. Naja, Tickets bekommt ihr für 36 Euro, wenn ihr es nochmal besser ausgesprochen hören wollt. Beginn ist um 20 Uhr. Kann man nicht alles machen, ne? Muss man sich entscheiden. Und zum Schluss haben wir noch einen heißen Tipp für den Samstag. Es wird ja wirklich heiß, es wird 30 Grad. Aber nach unserem Vibe in the Open Air können wir noch weitermachen, ein bisschen weiter tanzen. Und zwar gegenüber im Staatstheater. Da ist nämlich Brand Brauer Frick. Die bringen elektronische Club-Sounds einfach mal ins Theater rein. Wann sieht man schon sowas? Nie. Ab 22 Uhr im Großen Haus geht's los. Da wird er zum Dancefloor. Und dann gibt's ein bisschen Techno. Und das alles gemixt mit Instrumenten und ein bisschen Klassik. Natürlich gibt's auch eine Lichtshow und ganz, ganz, ganz tolle Sachen. Und das Wiesbadener Trio ist mittlerweile ja richtig international unterwegs und richtig hart bekannt. Und ich glaube, das ist mal was ganz, ganz Besonderes. Wann hat man nämlich schon mal Elektro, Techno im Staatstheater? Also ich glaube, das kann man schon mal machen. 35 Euro müsst ihr dafür blechen. Ich finde, das ist eigentlich nicht besonders viel. Und die letzten Karten gehen raus. Also egal, was ihr macht, wir wünschen super Unterhaltung und super viel Spaß an diesem wundervollen Sonntag. Sonntag? Donnerstag, Freitag und natürlich auch Samstag. Ich wünsche euch immer Spaß. Sonntags natürlich auch. Natürlich, selbstverständlich.
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1: Im Studio Robert Schäfer. Im Wiesbadener Rathaus findet morgen ein Regenbogenempfang statt. Dazu laden Oberbürgermeister Gerd-Uwe Mende und Bürgermeisterin Christiane Hinninger ein. Anlass sind der Internationale Tag gegen Homophobie und Transphobie sowie der bevorstehende Christopher Street Day. Im Mittelpunkt steht das Engagement für die Akzeptanz sexueller und geschlechtlicher Vielfalt. Gewürdigt wird dabei insbesondere die Arbeit von ehrenamtlichen Aktivistinnen und Aktivisten aus verschiedenen Vereinen und Initiativen. Der Empfang beginnt morgen um 17 Uhr im Innenhof des Rathauses am Schlossplatz. Im Literaturhaus Villa Clementine in Wiesbaden stellt der slowakische Autor Michal Worecki heute sein neues Buch Dissident vor. Darin beschäftigt er sich mit politisch gesteuerten Medien, Verschwörungstheorien und der Zerbrechlichkeit der Demokratie in Europa. Es ist sein erstes Sachbuch und zugleich sein erstes Buch auf Deutsch. Im Anschluss an die Lesung spricht er mit dem Journalisten Erik Maar über die Inhalte. Die Veranstaltung ist Teil der Wanderausstellung Erzähl mir von Europa im Stadtmuseum am Markt. Veranstaltet wird der Abend vom Literaturhaus Villa Clementine und dem Kulturamt Wiesbaden. Los geht es um 19.30 Uhr. Der VC Wiesbaden hat Joschka Wawra als neuen hauptamtlichen Trainer des Vereins vorgestellt. Er soll künftig eine zentrale Rolle in der sportlichen Weiterentwicklung des Nachwuchsbereiches übernehmen. Wawra wechselt vom Volleyballclub Offenburg nach Wiesbaden. Dort war er zuletzt als hauptamtlicher Jugendleiter im weiblichen Nachwuchsbereich tätig. Außerdem hat er Erfahrung im leistungsorientierten Erwachsenenbereich gesammelt und ein Team von der Regionalliga in die zweite Bundesliga geführt. Beim VC Wiesbaden soll Wawra die Verzahnung zwischen Nachwuchs- und Leistungsbereich weiter stärken. Der Hessische Landtag hat eine Änderung des Hessischen Stiftungsgesetzes beschlossen. Hintergrund ist ein bundesweites Stiftungsregister, das ab dem Jahr 2028 eingeführt wird. Dadurch sollen Verwaltungsabläufe vereinfacht und Doppelstrukturen abgebaut werden. Laut Innenminister Roman Poseck profitieren davon rund 2800 Stiftungen in Hessen. Künftig sollen unter anderem weniger Bekanntmachungen nötig sein und die Stiftungsaufsicht effizienter arbeiten. Außerdem wird die Aufsicht für Mittel- und Nordhessen beim Regierungspräsidium Gießen gebündelt. Das Ziel ist weniger Bürokratie und mehr Freiraum für die eigentliche Arbeit der Stiftungen. In Wiesbaden wird morgen das Programm des diesjährigen Theatriums vorgestellt. Bei einer Pressekonferenz im Rathaus informieren Bürgermeisterin Christiane Hinninger, Simon Rottloff von der Wiesbaden Congress und Marketing GmbH sowie Daniel Redin von der Agentur Sinnesgut über das dreitägige Straßenfest. Das Theatrium zählt zu den größten Festen in der Wiesbadener Innenstadt. Die Pressekonferenz startet um 11 Uhr im Rathaus am Schlossplatz. Die Eröffnung des Theatriums ist für Mitte Juni auf dem Bowling Green geplant.
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2: Noch immer 23 Grad hier in der Britta Arena in Wiesbaden. Und ja, wunderbarer Sonne-Wolken-Mix da draußen. Da kann man heute auf jeden Fall noch was machen. Im Antenne Wiesbaden Wetter drin. Für morgen, für den Freitag sieht es auch sehr gut aus. 26 Grad, auch hier Sonne und Wolken in the Mix.
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2: Immer noch die A66 Frankfurt Richtung Wiesbaden. Zwischen Wiesbaden der Mainzer Straße und Wiesbaden-Frauenstein haben wir 2 Kilometer Stau.
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2: Ein mobiler Blitzer in der Susannastraße am Wiesang-Ickstadt Richtung Bierstadt wird heute geblitzt und hier darfst du 30 fahren. Falls du auch so einen Blitzer siehst, ruf an Wiesbaden 952 698 und dann nochmal die 69 oder schickst mir einfach eine WhatsApp rein ins Studio.
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1: Ihr Lieben, ich habe lange darauf gewartet und wir fangen heute mal so an.
2: Hey, nicht die Knöpfe anfassen.
1: Ja, ihr Lieben, wir sind mittendrin im neuen Star-Wars-Film The Mandalorian und Grogu, das dunkle Imperium, ist nämlich gefallen und die imperialen Kriegsherren sind weiterhin über die Galaxis verstreut.
2: Banditen, Kriegsverbrecher.
3: Lang lebe das Imperium.
2: Wir werden jeden Schurken in diesem Kartenspiel ausschalten.
4: Hier geht es nicht um Rache. Es geht darum, einen weiteren Krieg zu verhindern.
1: Während die Neue Republik daran arbeitet, alles zu schützen, wofür die Rebellion gekämpft hat, sichern sie sich die Unterstützung des legendären mandalorianischen Kopfgeldjägers Din Djarin und seines jungen Lehrlings Grogu.
5: Du wirst leiden. Und dann ist er dran.
2: Das Kind wird Jahrhunderte länger leben als ich. Ich werde nicht immer da sein, um ihn zu beschützen. Fliehen wir oder kämpfen wir?
1: Star Wars, The Mandalorian und Grogu von der Disney-TV-Serie zum großen Kinofilm. Schaut ihn euch auf jeden Fall auf der großen Leinwand an.
2: Den Rest gibt's erst nach dem Abendessen.
1: In diesem Sinne, ihr Lieben, ab ins Kino mit euch.
2: Worauf wartest du?
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von Ram mit Antenne Wiesbaden um 10 vor 7. Ich hoffe, ihr kommt alle gut in den Feierabend und genießt nochmal ein bisschen Sonne. Und ja, vielleicht habt ihr aber in den schönen Temperaturen euch ein E-Bike gekauft oder habt es zumindest vor. Und falls ihr noch ein paar Tricks erfahren wollt, wie ihr das Beste aus eurem Rad rausholt und vor allem sicher von A nach B kommt, dann haben wir jetzt genau das Richtige für euch. Zusammen mit dem ADAC schicken wir 10 von euch nämlich diesen Samstag ein E-Bike-Training auf dem Parkhaus da vorne der Galeria hier bei uns in Wiesbaden. Und jetzt sagt ihr vielleicht, wozu brauche ich ein Training? Das Rad fährt doch. Ja, aber es gibt immer noch was man selbst nicht weiß. Und wir haben einen Profi vom ADAC, der euch alle Kniffs und Tricks von den E-Bikes halt eben mal zeigt. Und da gibt's einiges, ich sage ich euch. Mit höherer Geschwindigkeit steigt auch das Unfallrisiko, so ist es. Besonders im Stadtverkehr oder auf unebenen Radwegen kommt es auf eine sichere Fahrtechnik an. Genau deshalb bietet der ADAC jetzt am Samstag ein spezielles Pedelec-Training in Wiesbaden an, auf dem obersten Parkdeck A der Galeria. 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Mitmachen kann wirklich jeder oder jede. Ihr müsst euer E-Bike und einen Fahrradhelm am besten mal mitbringen und am Samstag um 10 Uhr vorbeikommen, Zeit haben. Wenn ihr dabei sein wollt, schreibt ihr uns mal eine Mail an redaktion@antenne-wiesbaden.de mit Namen, Telefonnummer und natürlich im besten Fall eure Adresse. 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Jetzt am Samstag beim großen ADAC E-Bike-Training hier bei uns in Wiesbaden. Fahrt sicher, habt den Helm auf, ne? Leute, das ist wichtig und immer richtig. Wir machen weiter mit Goldene Reiter von Joachim Witt und Antenne Wiesbaden aus der schönsten Stadt der Welt.

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1: Ich bin Dirk Zeitler. Jeder vierte Verbraucher in Deutschland hat Chatbot wie ChatGPT schon um finanziellen Rat gebeten. Das zeigt eine Umfrage des Digitalverbandes Bitkom. Demnach sehen 56% KI bei Geldanlage, Finanzplanung oder Kreditberatung als Chance, 40% dagegen als Risiko.
2: Die Umfrage macht deutlich, wie offen viele Verbraucher inzwischen für künstliche Intelligenz sind und wie hartnäckig zugleich die Vorbehalte bleiben. Bitkom-Präsident Wintergerst verweist darauf, dass Finanzen eine Vertrauensfrage sind und Anwendungen daher transparent, sicher und nachvollziehbar sein müssen. Beim Online-Banking ist die Digitalisierung längst Alltag. 84% nutzen digitale Angebote, meist per Smartphone-App. Für die Hälfte der Befragten ist das Internet inzwischen der wichtigste Kontakt zur Bank. Viele würden Filialen vor Ort gar nicht vermissen. Thomas Bleskin, Nachrichtenredaktion.
1: Die Bundesanwaltschaft hat in Hamburg Anklage gegen einen mutmaßlichen Spion Irans erhoben. Die Karlsruher Behörde wirft dem Dänen laut Mitteilung unter anderem vor, im Auftrag eines iranischen Geheimdienstes zur Vorbereitung von Mord- und Brandanschlägen Juden in Deutschland ausgespäht zu haben. Einem mitangeklagten Afghanen wird versuchte Beteiligung an einem

0: Mord zur Last gelegt. Nach erfolglosen Transportversuchen bleibt der Kadaver des als Timmy bekannten Buckelwals voraussichtlich über Pfingsten vor der dänischen Urlaubsinsel Anholt liegen. Die dänischen Behörden hatten zunächst probiert, den Wal in tieferes Gewässer zu ziehen, um ihn anschließend in einen Hafen auf dem Festland zu bringen. Es ist nicht gelungen, den geplanten Transport durchzuführen, teilte die dänische Umweltbehörde mit. Zum Sport. Deutschlands Rekordtorwart Manuel Neuer kehrt 2 Jahre nach seinem Rücktritt zur Fußball-WM in die deutsche Nationalmannschaft zurück. Bundestrainer Julian Nagelsmann setzt bei dem Turnier auf den inzwischen 40 Jahre alten Kapitän des FC Bayern München. Thomas Lohnfeld, Manuel Neuer zurück im Tor der deutschen Nationalmannschaft. Wie hat denn der Bundestrainer seine Kehrtwende in der Torhüterfrage begründet?
1: Ja, mit Neuers Aura, die der Mannschaft helfen und natürlich die Gegner beeindrucken soll.
2: Was den Manu einfach umgibt, das hab ich nicht, das hat der Olli dann auch weniger, weil er einfach, er hat Titel, extrem viele Titel, er hat eine Aura, er hat einen extrem großen Namen.
1: Für Oliver Baumann war die Nachricht natürlich ein Schlag, das räumt Nagelsmann auch ganz offen ein, aber der sei ein super Teamplayer und eine Weltklasse 1B-Lösung.
0: Vielen Dank, Thomas Thonfeld.

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1: Im Studio Robert Schäfer. In Wiesbaden lädt das Grünflächenamt morgen zu einem Vororttermin im Rahmen des Projektes Natürlich Wiesbaden – Wilde Wiesen in der Stadt ein. Die neuen Wiesen sollen ein Zeichen für mehr Biodiversität, ein besseres Stadtklima und den Umgang mit Regenwasser setzen. Bürgermeisterin Christiane Hinninger sowie Vertreterinnen und Vertreter des Grünflächenamts stellen das Projekt vor und informieren über Hintergründe. Der Termin beginnt um 15 Uhr an der Grünanlage am Gustav-Stresemann-Ring. Die Wiesbadener Hochschule Rhein-Main bekommt eine neue Präsidentin. Der erweiterte Senat hat Prof. Dr. Susanne Rägle zur Nachfolgerin von Prof. Dr. Eva Waller gewählt. Ihre 6-jährige Amtszeit beginnt am 1. Januar 2027. Rägle ist derzeit Vizepräsidentin der Frankfurt University of Applied Sciences und war dort zuvor Professorin für Betriebswirtschaftslehre. Die Hochschule Rhein-Main zählt nach eigenen Angaben rund 12.300 Studierende an den Standorten Wiesbaden und Rüsselsheim. Die Stadt Wiesbaden hat den ersten Abschnitt der neuen Skateanlage unter der Schiersteiner Brücke vorübergehend in Betrieb genommen. Die Fläche ist damit bis August 2026 für Sport- und Freizeitaktivitäten geöffnet. Die Anlage ist Teil des Rhein-Main-Ufer-Konzepts, das unter anderem den Bereich unter der Schiersteiner Brücke neu gestaltet. Bürgermeisterin Christiane Hinninger hat erklärt, man wolle den neuen Bewegungsraum bereits in den Sommermonaten zugänglich machen, bevor die weiteren Bauarbeiten beginnen. Ab August wird der Bereich dann erneut gesperrt und weiter ausgebaut. Die Fertigstellung der Gesamtanlage ist für den Spätherbst 2026 vorgesehen. Die Stadt Wiesbaden hat ein neues Bodenmanagementkonzept beschlossen, um den Schutz von Böden in der Stadtentwicklung zu stärken. Das teilt die Stadtverwaltung mit. Bei Bau- und Planungsvorhaben soll der Bodenschutz künftig systematisch berücksichtigt werden. Ziel ist es, vor allem hochwertige Böden besser zu schützen und Bauprojekte stärker auf Flächen mit geringerer Bodenqualität zu lenken. Das Konzept schaffe einen verbindlichen Rahmen für eine nachhaltige Stadtentwicklung, so Oberbürgermeister Gerd-Uwe Mende. Kern des Konzepts ist ein sogenanntes Bodenkontingent. Für Wiesbaden wurde dafür ein Gesamtbudget von rund 1000 Bodenindexpunkten festgelegt. Diese richten sich nach Größe und Qualität der Böden. Für Bauvorhaben werden entsprechend Punkte verbraucht.
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1: Ich bin Babit Büchner. Die Bundesanwaltschaft hat Anklage gegen einen mutmaßlichen iranischen Spion erhoben. Die Karlsruher Behörde wirft dem Dänen mit afghanischen Wurzeln vor, Juden und Freunde Israels in Deutschland ausgespäht zu haben, um damit Mord- und Brandanschläge vorzubereiten. Ziele waren demnach unter anderem der Präsident des Zentralrats der Juden, Josef Schuster, sowie der Präsident der deutsch-israelischen Gesellschaft, Volker Beck. Mit angeklagt ist ein mutmaßlicher Komplize. Jeder vierte Verbraucher in Deutschland hat Chatbots wie ChatGPT schon einmal um finanziellen Rat gebeten. Das zeigt eine Umfrage des Digitalverbands Bitkom. Demnach sehen 56% KI bei Geldanlage, Finanzplanung oder Kreditberatung als Chance, 40% als Risiko.
2: Die Umfrage macht deutlich, wie offen viele Verbraucher inzwischen für künstliche Intelligenz sind und wie hartnäckig zugleich die Vorbehalte bleiben. Bitkom-Präsident Wintergerst verweist darauf, dass Finanzen eine Vertrauensfrage sind und Anwendungen daher transparent, sicher und nachvollziehbar sein müssen. Beim Online-Banking ist die Digitalisierung längst Alltag. 84% nutzen digitale Angebote, meist per Smartphone-App. Für die Hälfte der Befragten ist das Internet inzwischen der wichtigste Kontakt zur Bank. Viele würden Filialen vor Ort gar nicht vermissen. Thomas Bleskin, Nachrichtenredaktion.
1: Der Kadaver von Buckelwal Timmy bleibt voraussichtlich über Pfingsten vor der dänischen Urlaubsinsel Anholt liegen. Ein erster Transportversuch der dänischen Behörden ist gescheitert. Sie wollten den Wal in tieferes Gewässer ziehen, um ihn anschließend in einen Hafen auf dem Festland zu bringen. Er steckt aber nun auf einer Sandbank fest und die Aktion wurde vorübergehend unterbrochen. Und zum Sport. Fußball-Bundestrainer Julian Nagelsmann hat heute bekannt gegeben, welche 26 Spieler er mit zur WM nimmt. Deutschlands Rekordtorwart Manuel Neuer kehrt dabei

0: damit 2 Jahre nach seinem Rücktritt in die deutsche Nationalmannschaft zurück, als Nummer 1 im Tor. Nagelsmann sagte, Manuel Neuer werde der Mannschaft helfen.
1: Was den Manu einfach umgibt, das habe ich nicht, das hat der Olli dann auch weniger, weil er einfach, er hat Titel, extrem viele Titel, er hat eine Aura, er hat einen extrem großen Namen.
0: Auch Joshua Kimmich, Nico Schlotterbeck und Leon Goretzka fliegen mit in die USA. Das erste Gruppenspiel der DFB-Elf ist am 14. Juni.

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1: Ich bin Babette Büchner. Die von der Bundesregierung eingesetzte Rentenkommission soll demnächst Vorschläge für eine Großreform der Rente vorlegen. Vorher löst aber schon ein Bildbericht über eine mögliche Anhebung des Renteneintrittsalters auf 70 Jahre Diskussionen aus.
2: Es gab schnellen Widerspruch aus der Bundesregierung und auch von Mitgliedern der Rentenkommission. Bisher sei nichts entschieden und es dauere noch ein paar Wochen, bis die Vorschläge auf dem Tisch lägen, hieß es. Laut Artikel soll die Rente ab 70 für diejenigen gelten, die in den 90ern geboren sind und eben jünger. Auch das Rentenniveau soll sinken und es soll aktuell darüber diskutiert werden, ob man nach wie vor früher in Rente gehen darf. Rente mit 70 hatte schon Wirtschaftsministerin Reiche von der CDU ins Spiel gebracht. SPD, Gewerkschaften und Sozialverbände sind gegen eine generelle Anhebung der Altersgrenze. Aus Berlin, Tine Klimach.
1: Die Außenminister der NATO-Staaten wollen morgen bei einem Treffen in Schweden den Bündnisgipfel im Sommer vorbereiten. Außenminister Johann Wadephul betonte zuvor, dass man sich im Bündnis der Verantwortung stelle.
3: Es gibt eine neue Lastenverteilung zwischen den USA und Europa. Ich denke, wir müssen in eine aktive Rolle als Europäer hineinkommen, dass wir sagen, diese 5% machen wir nicht, um einfach mehr für Verteidigung zu machen, sondern um eben auch praktisch mehr an Lasten zu übernehmen.
1: US-Präsident Donald Trump hat mit dem Abzug tausender Soldaten aus Europa gedroht. Die Bundesanwaltschaft hat Anklage gegen einen Mann erhoben, der für den Iran Juden und Freunde Israels in Deutschland ausgespäht haben soll. Die Karlsruher Behörde wirft dem Dänen mit afghanischen Wurzeln vor, Mord- und Brandanschläge vorbereitet zu haben. Ziele waren demnach unter anderem der Präsident des Zentralrats der Juden, Josef Schuster, sowie der Präsident der Deutsch-Israelischen Gesellschaft, Volker Beck. Mit angeklagt ist ein mutmaßlicher Komplize. Und zum Sport. Fußball-Bundestrainer Julian Nagelsmann hat heute bekannt gegeben, welche 26 Spieler er mit zur WM nimmt. Deutschlands Rekordtorwart Manuel Neuer kehrt dabei in die Nationalmannschaft zurück, als Nummer 1 im Tor. Neu mit dabei ist unter anderem Lennart Kahl. Das erste Gruppenspiel der DFB 11 ist am 14. Juni.
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1: Ich bin Babette Büchner. Nach dem Einsturz eines Wohnhauses in Görlitz ist in den Trümmern eine dritte Leiche gefunden worden. Es handle sich um einen Mann, mit hoher Wahrscheinlichkeit um den dritten Vermissten, sagte ein Polizeisprecher. Vorher wurden bereits zwei Leichen geborgen. Nach Polizeiangaben sind es die Touristinnen aus Rumänien, 25 und 26 Jahre alt. Das Haus mit Miet- und Ferienwohnungen war am Montagabend eingestürzt. Vermutet wird ein Gasleck. Experten sollen der Bundesregierung demnächst Vorschläge für eine Großreform der Rente vorlegen. Vorher löst schon ein Bildbericht über eine mögliche Anhebung des Renteneintrittsalters auf 70 Jahre Diskussionen aus. Betroffen wären alle ab 1990 Geborenen, heißt es darin. Es gab allerdings schnellen Widerspruch aus der Bundesregierung und von Mitgliedern der vertraulich tagenden Kommission. Alle machten deutlich, dass bisher nichts entschieden sei. Die Bundesanwaltschaft hat Anklage gegen einen Mann erhoben, der im Auftrag des Irans Juden und Freunde Israels für Mord- und Brandanschläge ausgespäht haben soll. Darunter waren der Präsident des Zentralrats der Juden, Josef Schuster, sowie der Präsident der deutsch-israelischen Gesellschaft, Volker Beck.
2: Mit angeklagt ist ein mutmaßlicher Komplize. Er soll ihm zugesagt haben, bei möglichen Anschlägen zu helfen. Der 53 Jahre alte Hauptbeschuldigte soll im vergangenen Jahr den Auftrag von einer Auslandseinheit der iranischen Revolutionsgarden erhalten haben. Er sollte Informationen über Schuster und Beck einholen und zwei jüdische Lebensmittelhändler in Berlin ausspähen. Tine Klimach, Nachrichtenredaktion.
1: Und zum Sport. Fußball-Bundestrainer Julian Nagelsmann hat heute bekannt gegeben, welche 26 Spieler er mit zur WM nimmt. Deutschlands Rekordtorwart Manuel Neuer kehrt dabei in die deutsche Nationalmannschaft zurück.
3: Namen wie den von Kapitän Joshua Kimmich, Nico Schlotterbeck oder Leon Goretzka hat der DFB bereits im Laufe des Vormittags veröffentlicht. Das Comeback von Manuel Neuer als deutsche Nummer 1 hingegen hob der Bundestrainer sich für die offizielle Kaderverkündung auf. Und seine Entscheidung für Neuer begründete er da so.
4: Da haben wir uns dafür entschieden, dass zu den besten drei Torhütern des Landes der Alex, der Olli und der Manu gehört.
3: Aus München, Pia Wegner.
1: Das erste Gruppenspiel der DFB 11 ist am 14. Juni.
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1: Ich bin David Riemer. Bei Flügen aus Deutschland wird ab Juli weniger Ticketsteuer fällig. Der Bundestag hat am Abend eine Gesetzesänderung beschlossen. Dadurch sinkt die Abgabe je nach Strecke um einen Betrag zwischen 2,50 Euro und 11,40 Euro pro Flug.
2: Der Luftverkehr in Deutschland stagniert. Die Luftverkehrsbranche sieht dafür in der Ticketsteuer zusammen mit ebenfalls stark gestiegenen Gebühren für Passagierkontrollen und Flugsicherungen einen Hauptgrund. Für sie ist die aktuelle Absenkung aber nur ein notwendiger erster Schritt gegen bestehende Wettbewerbsnachteile. Bei den Passagieren ankommen dürfte die Steuersenkung. Der Preisvorteil könnte aber beispielsweise durch steigende Kerosingebühren schnell wieder zunichte gemacht werden. Aus Berlin, Dirk Zeitler.
1: Nach dem Einsturz eines Wohnhauses in Görlitz ist in den Trümmern eine dritte Leiche gefunden worden. Es handle sich um einen Mann, mit hoher Wahrscheinlichkeit um den dritten Vermissten, sagt ein Polizeisprecher. Vorher wurden bereits zwei Leichen geborgen. Das Haus mit Miet- und Ferienwohnungen war am Montagabend eingestürzt, vermutet wird ein Gasleck. Die Rente ist immer ein Aufregerthema. Aktuell löst ein Bildbericht Diskussion im politischen Berlin aus. Die von der Bundesregierung eingesetzte Rentenkommission, die bis Ende Juni Vorschläge für umfassende Reformen der Alterssicherung machen soll, wolle eine Anhebung des Renteneintrittsalters auf 70 Jahre empfehlen, heißt es darin.
3: Es gab schnellen Widerspruch aus der Bundesregierung und auch von Mitgliedern der Rentenkommission. Bisher sei nichts entschieden und es dauere noch ein paar Wochen, bis die Vorschläge auf dem Tisch lägen, hieß es. Laut Artikel soll die Rente ab 70 für diejenigen gelten, die in den 90ern geboren sind und eben jünger. Auch das Rentenniveau soll sinken und es soll aktuell darüber diskutiert werden, ob man nach wie vor früher in Rente gehen darf. Rente mit 70 hatte schon Wirtschaftsministerin Reiche von der CDU ins Spiel gebracht. SPD, Gewerkschaften und Sozialverbände sind gegen eine generelle Anhebung der Altersgrenze. Aus Berlin, Tine Klimach.
1: Bundestrainer Julian Nagelsmann hat heute bekannt gegeben, welche 26 Spieler er mit zur WM nimmt. Deutschlands Rekordtorwart Manuel Neuer kehrt dabei in die deutsche Nationalmannschaft zurück als Nummer 1 im Tor. Angeführt wird das Aufgebot von Kapitän Joshua Kimmich. Neu mit dabei ist unter anderem Lennart Kahl vom FC Bayern. Das erste Gruppenspiel der DFB-Elf ist am 14. Juni.

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1: Ich bin David Riemer. Ab Juli wird bei Flügen aus Deutschland weniger Ticketsteuer fällig. Der Bundestag hat am Abend eine entsprechende Gesetzesänderung verabschiedet. Je nach Strecke sinkt die Abgabe pro Flug um 2,50 Euro bis 11,40 Euro. Ob Tickets dadurch günstiger werden, ist allerdings unklar. Wegen stark gestiegener Kerosinpreise gilt es als zweifelhaft, dass Airlines die Ersparnis an Kunden weitergeben. Experten sollen der Bundesregierung demnächst Vorschläge für eine Großreform der Rente vorlegen. Vorher löst schon ein Bildbericht über eine mögliche Anhebung des Renteneintrittsalters auf 70 Jahre Diskussionen aus. Wer ab den 2060er Jahren in Rente geht, für den würden die 70 gelten, hieß es darin. Betroffen wären damit die ab 1990 Geborenen. Es gab allerdings schnellen Widerspruch aus der Bundesregierung und von den Mitgliedern der vertraulich tagenden Kommission. Alle machten deutlich, dass bisher nichts entschieden sei. Nach dem Einsturz eines Wohnhauses in der sächsischen Stadt Görlitz ist in den Trümmern eine dritte Leiche gefunden worden. Es handle sich mit hoher Wahrscheinlichkeit um den vermissten 48-Jährigen, teilte die Polizei mit.
2: Nach den drei Vermissten war unermüdlich gesucht worden, mit Spürhunden. Teils arbeiteten die Einsatzkräfte sich auch mit Schaufeln und bloßen Händen durch den Trümmerberg. Zwei Leichen waren bereits geborgen worden, zwei Frauen aus Rumänien, die als Touristinnen nach Görlitz kamen, 25 und 26 Jahre alt. Die Opfer werden nun in der Rechtsmedizin untersucht. Ergebnisse werden erst in den kommenden Tagen erwartet. Das Haus mit Miet- und Ferienwohnungen war am Montagabend eingestürzt. Vermutet wird ein Gasleck. Babette Büchner, Nachrichtenredaktion.
1: Wer fährt für Deutschland zur Fußball-Weltmeisterschaft? Das wurde nun geklärt. Im Fokus stand vor allem die Torhüterposition. Kollege Thomas Thunfeld, Manuel Neuer kehrt nach seinem selbsterklärten Rücktritt also zurück ins Tor der Nationalmannschaft. Wie hat denn der Bundestrainer seine Kehrtwende in der Torhüterfrage begründet?
3: Ja, mit Neuers Aura, die der Mannschaft helfen und natürlich die Gegner beeindrucken soll.
4: Was den Manu einfach umgibt, das habe ich nicht, das hat der Olli dann auch weniger, weil er hat Titel, extrem viele Titel, er hat eine Aura, er hat einen extrem großen Namen.
3: Für Oliver Baumann war die Nachricht natürlich ein Schlag, das räumt Nagelsmann auch ganz offen ein, aber der sei ein super Teamplayer und eine Weltklasse 1B-Lösung.
1: Vielen Dank, Thomas Thunfeld.

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1: Ich bin David Riemer. Bei Flügen aus Deutschland wird ab Juli weniger Ticketsteuer fällig. Der Bundestag hat am Abend eine Gesetzesänderung beschlossen. Dadurch sinkt die Abgabe je nach Strecke um einen Betrag zwischen 2,50 Euro und 11,40 Euro pro Flug.
2: Der Luftverkehr in Deutschland stagniert. Die Luftverkehrsbranche sieht dafür in der Ticketsteuer zusammen mit ebenfalls stark gestiegenen Gebühren für Passagierkontrollen und Flugsicherungen einen Hauptgrund. Für sie ist die aktuelle Absenkung aber nur ein notwendiger erster Schritt gegen bestehende Wettbewerbsnachteile. Bei den Passagieren ankommen dürfte die Steuersenkung. Der Preisvorteil könnte aber beispielsweise durch steigende Kerosingebühren schnell wieder zunichte gemacht werden. Aus Berlin, Dirk Zeitler.
1: Bei einem Cyberangriff auf einen externen Dienstleister deutscher Kliniken sind Daten zehntausender Patientinnen und Patienten gestohlen worden. Allein die Uniklinik Köln meldet rund 30.000 Betroffene. In Baden-Württemberg wurden Daten von mehr als 72.000 Personen der Unikliniken Freiburg, Ulm, Heidelberg und Tübingen erbeutet. Gestohlen wurden etwa Namen, Geburtsdaten und Adressen, teils auch Rechnungsdaten mit Hinweisen auf Diagnosen und Behandlungen. Die Kliniken betonen, Patientenversorgung und klinische Systeme waren zu keinem Zeitpunkt betroffen. Jeder vierte Verbraucher in Deutschland hat Chatbots wie ChatGPT schon um finanziellen Rat gebeten. Das zeigt eine Umfrage des Digitalverbandes Bitkom. Demnach sehen 56% KI bei Geldanlagen, Finanzplanung oder Kreditberatung als Chance, 40% als Risiko.
3: Die Umfrage macht deutlich, wie offen viele Verbraucher inzwischen für künstliche Intelligenz sind und wie hartnäckig zugleich die Vorbehalte bleiben. Bitkom-Präsident Wintergerst verweist darauf, dass Finanzen eine Vertrauensfrage sind und Anwendungen daher transparent, sicher und nachvollziehbar sein müssen. Beim Online-Banking ist die Digitalisierung längst Alltag. 84% nutzen digitale Angebote, meist per Smartphone-App. Thomas Bleskin, Nachrichtenredaktion.
1: Zum Handball. Der SC Magdeburg hat seinen ersten Meistermatchball genutzt und den vierten gesamtdeutschen Titelgewinn vorzeitig perfekt gemacht. Der souveräne Tabellenführer der Bundesliga gewann das Topspiel gegen Verfolger SG Flensburg-Handewitt in letzter Sekunde mit 31:30. Dadurch ist Magdeburg an den letzten drei Spieltagen von den Verfolgern nicht mehr einzuholen.
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1: Ich bin David Riemer. Ab Juli wird bei Flügen aus Deutschland weniger Ticketsteuer fällig. Der Bundestag hat am Abend eine entsprechende Gesetzesänderung verabschiedet. Je nach Strecke sinkt die Abgabe pro Flug um 2,50 Euro bis 11,40 Euro. Ob Tickets dadurch günstiger werden, ist allerdings unklar. Wegen stark gestiegener Kerosinpreise gilt es als zweifelhaft, dass Airlines die Ersparnis an Kunden weitergeben. Experten sollen der Bundesregierung demnächst Vorschläge für eine Großreform der Rente vorlegen. Vorher löst schon ein Bildbericht über eine mögliche Anhebung des Renteneintrittsalters auf 70 Jahre Diskussionen aus. Wer ab den 2060er Jahren in Rente geht, für den würden die 70 gelten, hieß es darin. Betroffen wären damit die ab 1990 Geborenen. Es gab allerdings schnellen Widerspruch aus der Bundesregierung und von den Mitgliedern der vertraulich tagenden Kommission. Alle machten deutlich, dass bisher nichts entschieden sei. Nach dem Einsturz eines Wohnhauses in der sächsischen Stadt Görlitz ist in den Trümmern eine dritte Leiche gefunden worden. Es handle sich mit hoher Wahrscheinlichkeit um den vermissten 48-Jährigen, teilte die Polizei mit.
2: Nach den drei Vermissten war unermüdlich gesucht worden. Mit Spürhunden, teils arbeiteten die Einsatzkräfte sich auch mit Schaufeln und bloßen Händen durch den Trümmerberg. Zwei Leichen waren bereits geborgen worden. Zwei Frauen aus Rumänien, die als Touristinnen nach Görlitz kamen, 25 und 26 Jahre alt. Das Haus mit Miet- und Ferienwohnungen war am Montagabend eingestürzt. Vermutet wird ein Gasleck. Babette Büchner, Nachrichtenredaktion.
1: Wer fährt für Deutschland zur Fußball-Weltmeisterschaft? Das wurde nun geklärt. Im Fokus stand vor allem die Torhüterposition. Kollege Thomas Thonfeld, Manuel Neuer kehrt nach seinem selbsterklärten Rücktritt also zurück ins Tor der Nationalmannschaft. Wie hat denn der Bundestrainer seine Kehrtwende in der Torhüterfrage begründet?
3: Ja, mit Neuers Aura, die der Mannschaft helfen und natürlich die Gegner beeindrucken soll.
4: Was den Manu einfach umgibt, das hab ich nicht. Das hat der Olli dann auch weniger, weil er hat Titel, extrem viele Titel. Er hat eine Aura, er hat einen extrem großen Namen.
3: Für Oliver Baumann war die Nachricht natürlich ein Schlag. Das räumt Nagelsmann auch ganz offen ein. Aber der sei ein super Teamplayer und eine Weltklasse 1B-Lösung.
1: Vielen Dank, Thomas Thonfeld.